0: Hier ist die ARD-Hitnacht und Hermann aus Niedersachsen schreibt zum Thema Grand Prix-Erinnerungen. Hallo, guten Morgen. Meine schönste Erinnerung an den ESC ist das Jahr 1990, als der Interpret Toto Cutugno mit seinem Insieme gewonnen hat. Wir hören da mal rein. Insieme, unite, unite, Europe. Genau, das ist doch auf jeden Fall ein Ohrwurm. Dieses Lied, schreibt Hermann weiter, hat sich seither so in mein Gedächtnis eingebrannt. So kraftvoll, so ausdrucksstark. Der Auftritt damals des Künstlers war top. Ich freue mich immer, wenn ich ihn ab und an mal wieder höre und denke dann an meine Disco-Zeiten zurück. Ein schönes Wochenende an alle aus Meppen in Niedersachsen. Lieber Hermann, ja, das Faszinierende, dass dann doch immer mal wieder die Leute gewinnen, die ganz ohne viel Effekthascherei daherkommen. Mir gefallen auf jeden Fall auch diese unprätentiösen Auftritte, die von der Melodie leben, wie zum Beispiel bei den Olsen Brothers, Fly on the Wings of Love. Das war doch auch was Herrliches, oder? 2000 war es, zu Recht, der Gewinner. Ganz lieben Gruß zurück nach Meppen in Niedersachsen.
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0: Michael hat eine sehr schöne Zuschrift gerade abgeliefert zum ESC und die möchte ich einfach so vorlesen und würde sie eigentlich genauso auch unterschreiben. Er hat geschrieben, gute Nacht Hanno, mit dem ESC ist es so gekommen und geworden wie mit fast allen im Fernsehen der zurückliegenden 70 Jahre übertragenen Großveranstaltungen. Egal ob nun Fußball, Europameisterschaft oder Weltmeisterschaft oder Olympische Spiele, immer mehr Show. Immer größer und immer mehr Wiederholungen, wie auch unübersichtlicher. Zu viele Manager, die ihre Geschäfte dabei machen und ihre Kohle verdienen wollen, während die Qualität immer mehr abnimmt und das Ganze nur noch langweilig wird. Beim ESC können die Teilnehmer immer weniger wirklich singen, sondern werden von einem Übermaß an Gimmicks und Showtechnik so hochgeputscht, dass es kaum einer merkt, wie wenig diese Lieder noch Melodie haben oder Kunst sind. Doch gerade hier wäre ein Heilmittel, deutlich weniger ist mehr. Danke, Michael. Ich weiß zwar nicht, wo Sie zu Hause sind. Über SWR 4 hören Sie uns, haben Sie uns noch geschrieben. Also dann, schönen Gruß zurück und danke für diese wunderbare Meinung.
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0: Aha, Sophia und Alvaro sind jetzt weg hier aus dem Studio. Und Peter aus Bremen hat sich sehr über den live gesungenen Auftritt von Susi Quattro mit Band gefreut. Ja, er hat geschrieben aus seiner Bäckerei. Hallo Hanno, kannst du Susi für mich eben mal drücken? Das wollte ich immer schon gerne mal gemacht haben. Und was ist heute eigentlich schon wieder auf den Straßen los? Tolle Grüße an all die Zuhörenden. Peter aus Bremen. Ja, Peter. Susi Quattro, ja, mit ihren 75, die ist Vollprofi. Die bleibt kein Minütchen länger hier im Studio, als bis eben nach 3,5 Minuten das letzte schon leise geblendete Lack im Radio verhallt ist. Ja, die Frau, die hat noch viel vor im Leben. Und mit 75, das heißt in 2 Wochen dann sogar schon 76, da muss man sich schon ein bisschen beeilen, ja?
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0: Aber ich rufe ihr die Grüße noch hinterher. Vielleicht erwische ich sie noch, während sie hier vor dem Funkhaus abgeholt wird. In schwarzer Limousine.

0: Damit wäre doch die Kleiderordnung geklärt. 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Es ist 2.30 Uhr jetzt genau um diese Sekunde. Zeit für den Verkehrsservice der ARD Hitnacht. Die A33 Osnabrück Richtung Bielefeld ist im Kreuz Osnabrück Süd gesperrt. Die A40 Essen Richtung Duisburg ist zwischen Kreuz Kaiserberg und Kreuz Duisburg wegen Brückenarbeiten das Wochenende über gesperrt. Die A61 ist ebenfalls gesperrt und zwar zwischen Kreuz Mönchengladbach und Mackenstein in beiden Richtungen. Und die A480 ist zwischen Aslar und Wetzlarer Kreuz wegen einer Baustelle bis 5 Uhr in beiden Richtungen gesperrt. Ihnen unterwegs eine gute Fahrt durch die Nacht.
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0: Mitten in der Nacht drehen wir jetzt die Uhr zurück mit Cher. Also sie versucht's zumindest.

0: Brigitte aus Bischofsheim hat sich auch noch einmal mit einem Eurovisions-Thema gemeldet, das wirklich sehr für Verwirrung sorgt immer. Also finde ich jedenfalls auch bei mir. Brigitte schreibt in ihrer zweiten Nachricht für heute Nacht, man hatte ja früher oft das Gefühl, es hat da ganz viel mit Schieberei zu tun. Die Lieder waren oft auch nicht das Wahre. Daher muss es mir auch nicht gefallen und ich muss es mir nicht antun. Dann lege ich mich lieber hin, höre Radio und lese ein gutes Buch. Brigitte, Radio hören, immer sehr gut. Und dabei Buch lesen kann auch nicht schaden. Und ab und zu vielleicht auch mal schlafen, auch nicht. Claudi macht auch wieder gut und gerne mit heute Nacht in Stuttgart. Ihre zweite E-Mail beginnt jetzt so. Ich hatte ja schon wegen Grand Prix aus Kinderzeit geschrieben, aber nun bin ich auch heuer ein Kind der ESC-Zeit und will mal eine Lanze für unsere Vertreterin brechen. Ich habe in einem Interview gelesen, sie hat ein Faultier als Glücksbringer von ihren Kindern mitgekriegt. Ich bin jetzt alles andere als abergläubisch, aber mit einem Faultier kann ich mich sehr gut identifizieren. Claudi, das ist wieder mal ein Aspekt, den ich wirklich noch nicht kannte von unserer deutschen Teilnehmerin. Danke dafür und ich hoffe, dass bei der vielen Bewegung, die da Sarah Engels auf der Bühne von sich sehen lässt, dass da dieses Faultier ein bisschen zu starken Nerven beiträgt.
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Hier ist die ARD-Hitnacht. Keine Viertelstunde mehr bis um drei. Und der Countdown bis zum ESC läuft, bis zum Finale heute Abend ab 21 Uhr. Und ja, Sonja hat auch noch eine längere E-Mail geschrieben zum Thema ESC, hat geschrieben, hey Hanno, hab gerade eben erst das Radio angemacht, der ESC soll nach Meinung eines Hörers überflüssig sein, was gehört in die ARD-Hitnacht und was nicht, darüber werden sich wohl die Geister streiten, aber jetzt muss ich auch mal meinen Senf dazugeben. Zum Beispiel Lena, Satellite. Lena hat immerhin den Sieg für uns nach Hause geholt und das ist ja, weiß Gott, nicht so oft passiert. Auch Conchita Wurst kann oder muss man sogar spielen, so wie Michael Schulte und Nicole. Nein, die Simone aus Dortmund hat nicht recht. Ich meine, sehr wenige singen da live, da denen bei den tänzerisch herausfordernden Choreos die Luft dafür fehlt. Ich habe mir die zwei Vorentscheide jetzt schon angeschaut und das sieht man dann auch ganz deutlich, dass weder live gesungen oder Geige gespielt wird. Sie können das wohl selbst entscheiden, ob sie live singen wollen oder nicht. Das wusste ich auch noch nicht, Sonja. Okay, dankeschön dafür. Auf jeden Fall schreibt sie weiter, ja, der ESC hat leider sehr an Charme eingebüßt. Ich tippe mal, dass wir wieder auf einem der hinteren Plätze landen werden dieses Jahr. Sieg jedenfalls für mich komplett ausgeschlossen. In dem Stil wie Sarahs Auftritt gibt es noch zahlreiche. Leider kommt das wirkliche Singen und die Qualität des Gesanges viel zu kurz. Da werden riesige Lichtshows aufgefahren und krasse Tanzchoreografien. Es reicht aber eben auch ein schwarzes Kleid und eine gute Stimme wie bei Lena. Oder ein bodenständiges junges Mädchen wie Nicole mit Gitarre, mit ein bisschen Frieden. Oder eben Michael Schulte war da eher der bodenständige, geerdete Teilnehmer ohne viel Krawall und Krawum. Jo, dankeschön, liebe Sonja. Die E-Mail geht noch eine ganze Weile weiter. Aber ich glaube, da lese ich auch das raus. Also diese unprätentiösen Auftritte sind dann doch irgendwie noch die besten, die wir so in der letzten ESC Grand Prix Zeit wahrscheinlich auch schon gar nicht mehr so oft hatten. Ich habe jetzt hier zum Beispiel Texas Lightning aufliegen, also ist ja auch ein sehr interessanter, eine sehr interessante Entstehungsgeschichte, ja, mit australischer Sängerin und der deutschen Band mit Olle Dietrich am Schlagzeug. Und wir hören jetzt diesen ESC-Beitrag sehr gerne in der ARD-Hitnacht. No, no, never. Und ganz liebe Grüße zurück nach Ulm an Sonja.

Platz 14 in Athen 2006 war mit No No Never Country Musik aus Deutschland am Start. Für mich auch immer noch ein Ohrwurm. Und ja, was mich übrigens an Sonjas E-Mail noch gefreut hat, sie hat auch noch geschrieben, dass sie seit über 60 Jahren den ESC schaut und dass sie morgen, also heute Abend, dann auch wieder dabei sein wird. Vielleicht mit Hawaii Toast. Und es gibt ja so viele lustige Beiträge. Das ist schön gesagt. Lustig ist es teilweise auf jeden Fall. Wenn auch nicht jedermanns Humor.

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1: Um 3 Uhr mit Gabriela Kühne. Bei der FDP ist der Streit um die künftige Führung entschieden. NRW-Landeschef Höhne hat seine Kandidatur für den Bundesvorsitz zurückgezogen und will FDP-Vize werden. Aus Berlin, Dietrich Karl Meurer.
2: Damit bleibt Wolfgang Kubicki der einzige Kandidat für den Parteivorsitz. Der langjährige FDP-Vize will sich Ende Mai auf dem Bundesparteitag wählen lassen. Höhne und Kubicki sagten der FAZ, sie hätten den Schritt gemeinsam vorbereitet. Beide wollten die Partei wieder stärken und die Kräfte in der FDP bündeln. Die Liberalen stecken seit Monaten in einer schweren Krise. Bei der Bundestagswahl scheiterte die FDP an der 5%-Hürde und zog nicht mehr in den Bundestag ein.
1: Im Libanon sind laut Medienberichten 6 Menschen bei einem mutmaßlich israelischen Angriff getötet worden. 3 der Opfer seien Sanitäter gewesen, meldet die libanesische Nachrichtenagentur NNA. Eigentlich gilt zwischen Israel und der libanesischen Hisbollah eine Waffenruhe. Erst gestern ist bekannt geworden, dass diese um 45 Tage verlängert werden soll. Allerdings ist die Feuerpause schon vorher von beiden Seiten immer wieder gebrochen worden. Das US-Verteidigungsministerium verringert seine Truppenstärke in Europa. Unter anderem ist Polen betroffen. Aus Washington Benedikt Schepper.
3: Statt bereits stationierte Einheiten abzuziehen, seien nun angekündigte Verlegungen von Amerika nach Deutschland und Polen kurzfristig abgesagt worden, so US-Beamte gegenüber der Nachrichtenagentur AP. Allein 4.000 Soldaten einer Panzerbrigade sollen in dieser Woche ihre Reise Richtung Osteuropa abgebrochen haben. Sowohl Demokraten als auch Republikaner äußerten sich kritisch zu dem Beschluss. Er sende ein falsches Signal sowohl nach Russland als auch an die Partner in Europa.
1: Der Deutsche Ärztetag fordert ein Verkaufsverbot für Medikamente in Drogerien. Sie stellten für Patienten ein Risiko dar, heißt es in einer Erklärung der Ärztinnen und Ärzte, die seit Dienstag in Hannover beraten. Zu einer verantwortungsvollen Diagnostik gehörten Anamnese, eine körperliche Untersuchung, sowie gegebenenfalls die gemeinsame Entscheidung über therapeutische Maßnahmen. Der 130. Deutsche Ärztetag ist gestern in Hannover zu Ende gegangen. Die deutsche Eishockey-Nationalmannschaft ist mit einer Niederlage in die Weltmeisterschaft in der Schweiz gestartet. Die Mannschaft verlor ihr erstes Vorrundenspiel gegen Finnland mit 1:3. Das waren die Nachrichten. Das Wetter in Deutschland. Tagsüber zeitweise heiter, vermehrt Schauer und vereinzelt Gewitter, Höchstwerte 10 Grad an den Alpen bis 17 Grad in der Lausitz. Am Sonntag überwiegend trocken, im Westen später Schauer bei 13 bis 19 Grad. Die Zeit, es ist 3:03 Uhr.
4: Dankeschön, damit sind wir wieder auf dem neuesten Stand. Jetzt kommt noch der Verkehrsservice in der ARD-Hitnacht, diesmal ohne Baustellen, nur die unvorhersehbaren Meldungen also. Die A2 Hannover Richtung Berlin und die A39 Wolfsburg Richtung Braunschweig sind im Kreuz Wolfsburg-Königslutter nach einem Unfall gesperrt. Die A7 Kassel Richtung Hannover ist zwischen Hedemünden und Dreieck Drammetal gesperrt. Die A33 Osnabrück Richtung Bielefeld ist im Kreuz Osnabrück Süd gesperrt. Und auf der A72 zwischen Zwickau Ost und Hartenstein beiderseits kommt es zu Nebelbildung mit Sichtweiten unter 50 Metern. Gute Fahrt für Sie!
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4: Ich bin Arno Bauer in Magdeburg. Schön, dass Sie munter sind.

0: Hier ist die ARD Hitnacht. Am Tag, an dem der große ESC, der 70. Geburtstag, über die Bühne gehen wird. Und was für eine große Bühne da in Wien. Und Matthias aus Flensburg, der hat mir Folgendes geschrieben. Hi Hanno, natürlich gucke ich ESC dieses Jahr. Es ist ja immer, wie man denkt, Deutschland könnte bessere Songs haben. Und dann kommt England um die Ecke und man sagt, es hätte uns auch schlimmer treffen können. Grinst Matthias aus Flensburg. Völlig richtig.
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Simon & Garfunkel, Cecilia in der ARD-Hitnacht. Und unsere Tortenkönigin Elke, ja, Elke hat auch noch was geschrieben zum ESC. Erstmal, dass sie bei Zuccaro immer ein Eis im Eiscafé in den 90ern gegessen hat. Das ist schon erstmal sehr interessant, molto bene. Und dann hat sie noch geschrieben, ja, der heutige ESC ist mir Wurst seit Conchita Wurst. Persönliche Meinung, der Gesang steht einfach hinten an. Show must aber go on. Liebe Grüße, Elke. Ich grüße ganz lieb zurück, Elke. Jetzt mit Showmusik von Sandra, Maria Magdalena in der ARD-Hitnacht.

0: Jürgen aus Norderstedt hat geschrieben: Moin Hanno, hervorragend wieder die ARD-Hitnacht. Das ist für mich die beste Musik aller Zeiten. Als Angehöriger des Jahrgangs 1969 blicke ich auf viele grauenhafte Momente des Eurovision Song Contest zurück. Auch die heutigen Beiträge wecken mein Interesse ehrlich gesagt nicht. Dennoch wünsche ich allen Freunden dieses Wettbewerbs am heutigen Abend eine gute Unterhaltung. Liebe Grüße aus dem schönsten Bundesland von Jürgen. Ich grüße ganz lieb zurück, Jürgen. Das ist gut, auch wenn es einen selber nicht interessiert. Man hat ja immer noch den Ausknopf und alle anderen können sich vielleicht dann dran freuen.
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0: Eine sehr weise Sicht von Jürgen.

Niklas, Dankeschön für die kurze E-Mail-Zuschrift. Er hat geschrieben, hallo ARD Hitnacht-Team. Falls beim Wettbewerb ja nicht mehr live gesungen wird, dann könnte man daraus doch gleich einen Milli-Vanilli-Wettbewerb machen. Gruß Niklas. Ich grüße ganz lieb zurück. Dankeschön für die kurze Zeile. Aber ist ja richtig. Naja, gut, ich meine, die müssen halt tanzen und kommen da vielleicht schnell außer Atem. Aber ich finde auch, live ist live. Meine

0: ist die ARD Hitnacht und um 3.31 Uhr ist jetzt Zeit für den Verkehrsservice. Die A2 Hannover Richtung Berlin und die A39 Wolfsburg Richtung Braunschweig sind im Kreuz Wolfsburg-Königslutter nach einem Unfall gesperrt. Die A7 Kassel Richtung Hannover ist zwischen Hedemünden und dem Dreieck Drammetal gesperrt. A33 Osnabrück Richtung Bielefeld ist ebenfalls gesperrt im Kreuz Osnabrück Süd. Dann die A40 Essen Richtung Duisburg ist zwischen Kreuz Kaiserberg und Kreuz Duisburg wegen der Brückenabrissarbeiten, die gerade laufen, das ganze Wochenende über gesperrt. Die Autobahn 61 ist zwischen Kreuz Mönchengladbach und Mackenstein in beiden Richtungen gesperrt, auch das ganze Wochenende über. Auf der Autobahn 72 zwischen Zwickau Ost und Hartenstein in beiden Richtungen gibt's Nebel und Sichtweiten unter 50 Metern. Die A480 ist zwischen Aslar und Wetzlarer Kreuz wegen einer Baustelle bis 5 Uhr in beiden Richtungen gesperrt. Umleitung hier ist eingerichtet.
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0: Hanno Bauer ist hier in Magdeburg. Schön, dass Sie dabei sind.

Achtung bitte, ein neuer Falschfahrer wurde gemeldet. Auf der Autobahn 66 zwischen Langenselbolder Dreieck und Steinau kommt Ihnen ein Falschfahrer entgegen. Bitte ganz rechts fahren, nicht überholen. Auf der A66 zwischen Langenselbolder Dreieck und Steinau ist ein Falschfahrer unterwegs. Vorsicht hier in beiden Richtungen.

3.40 Uhr steht auf der Uhr. Das heißt, es geht in großen Schritten Richtung morgen. Und Angela aus Bremen hat geschrieben, hallo Hanno, euer Nachtprogramm ist ein Grund dafür, dass ich meinen Nachtjob als Transportfahrerin zum Beispiel für Apothekenbelieferungen zwischen Hamburg und Bremen angenommen habe. Dann kann ich nämlich laut eure tollen Hits mitsingen und mich an euren super Sendungen erfreuen. Das ist ja schon erstmal ein Einstieg. Wow, Dankeschön, Angela. Das ist auf jeden Fall schön, wenn wir dabei sein dürfen. Dann hat sie weitergeschrieben. Zum ESC. Wir, 3 Rentnerinnen plus 3 Berufstätige, haben uns vor einem Jahr zu der Band Concrete Blomps zusammengefunden und unser Kopf hat das Lied No Tags komponiert, von dem wir musikalisch und textlich so begeistert sind, dass wir uns zum diesjährigen ESC angemeldet haben. Obwohl wir qualitativ noch nicht wirklich gut waren. Aber nun glaube ich, es war gut, dass wir abgelehnt haben.

0: wurden, denn diese Veranstaltung erfordert ganz schön viele Nerven, habe die Vorentscheidung mitverfolgt und bin heilfroh, dass ich diesen Stress nicht mitmachen muss. Unser Lied ist sehr gut und konkurrenzfähig, aber die Performance, die ist doch ganz schön aufregend. Hut ab für Andreas Kümmert, der den Sieg abgegeben hat, aus diesen Gründen. Ich schaue mir den ESC natürlich an, aber mit sehr gemischten Gefühlen, auch was die Teilnahmeverweigerung mancher europäischen Länder bzw. Israels angeht. Ich wünsche allen Glück. Liebe Grüße und danke für den Enthusiasmus in all deinen Nachtsendungen, die mich immer aufmerksam bei meiner Fahrt durch die Nacht sein lassen und mich schon oft rechtzeitig vor Verkehrshindernissen gewarnt haben. Liebe Grüße, Angela aus Bremen. Wow, das war jetzt mal eine ausführliche Nachricht, liebe Angela. Wirklich danke für die sehr, sehr schöne Zuschrift. Und ich finde, ob nun mit oder ohne ESC, ob nun auf der ganz kleinen Bühne, also der Probenbühne, oder auf ganz großer, musizieren ist so wichtig. Musik ist gut für alle. Es ist der Kitt unserer Gesellschaft.
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Hier ist ja die Hitnacht zwischendurch mal mit einer schönen Nachricht von der Autobahn 66. Kein Falschfahrer mehr zwischen Langenselbolder Dreieck und Steinau. Ist alles wieder im grünen Bereich.

echt in der ARD-Hitnacht. Und Elisabeth aus Tastorf hat gerade geschrieben, lieber Hanno, ich bin natürlich wieder mit dabei und sende viele liebe Grüße aus dem recht kühlen Tastorf. Was den Song Contest anbetrifft, ich schließe mich voll und ganz der Meinung von Jürgen an, mir gefällt er nicht mehr. Es war noch anders, als Udo Jürgens mit Merci Cherie diesen gewann. Aber ich wünsche allen, die ihn mögen, viel Spaß und Freude daran. Mit ganz lieben Morgengrüßen auch an meine liebe Rosi und alle von der Fanfamilie. Elisabeth aus Tastorf. Elisabeth, ganz hübsche, handgezupfte Musik jetzt dafür im Radio von Tracy Chapman, Talking About the Revolution. Schönes Wochenende.

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1: Um 4 Uhr mit Gabriela Kühne. Der nordrhein-westfälische FDP-Landeschef Höhne hat seine Kandidatur für den Bundesvorsitz seiner Partei zurückgezogen. Damit bleibt nur noch der frühere Bundestagsvizepräsident Kubicki im Rennen. Aus der Nachrichtenredaktion Viktor Kupka.
2: Die Entscheidung gab Höhne in einem gemeinsamen Interview mit seinem Parteikollegen Kubicki bekannt. Beide betonten, die Kräfte der FDP bündeln zu wollen. Der 74-jährige Kubicki will nun Chef der FDP werden, der 39-jährige Höhne sein erster Stellvertreter. Die FDP steckt derzeit in einer tiefen Krise. Bei der Bundestagswahl im Februar vergangenen Jahres scheiterte sie an der 5%-Hürde und flog aus dem Parlament. Sie sitzt nur noch in 6 der 16 Landesparlamente.
1: Das US-Verteidigungsministerium verringert seine Truppenstärke in Europa. Unter anderem ist Polen betroffen. Aus Washington Benedikt Schäper.
3: Statt bereits stationierte Einheiten abzuziehen, seien nun angekündigte Verlegungen von Amerika nach Deutschland und Polen kurzfristig abgesagt worden, so US-Beamte gegenüber der Nachrichtenagentur AP. Allein 4000 Soldaten einer Panzerbrigade sollen in dieser Woche ihre Reise Richtung Osteuropa abgebrochen haben. Sowohl Demokraten als auch Republikaner äußerten sich kritisch zu dem Beschluss. Er sende ein falsches Signal sowohl nach Russland als auch an die Partner in Europa.
1: In der Debatte über weitere Entlastungen hat der Vorsitzende der SPD-Fraktion Miersch einer Verlängerung des Tankrabatts eine Absage erteilt. Mobilität müsse zwar bezahlbar bleiben, sagte er der Augsburger Allgemein, aber die Gießkanne sei keine Dauerlösung. Er plädierte stattdessen für strukturelle Entlastungen wie etwa das geplante Steuerpaket. Dadurch bekämen untere und mittlere Einkommen mehr Luft als durch kurzfristige Prämien. Miersch unterstrich erneut, dass im Gegenzug Spitzenverdiener mehr Last tragen müssten. Die Schauspielerin Angelika Domröse ist tot. Wie die DEFA-Stiftung dem RBB bestätigt hat, starb die gebürtige Berlinerin im Alter von 85 Jahren. Aus Berlin, Axel Hofmann.
4: Im DDR-Kultfilm Die Legende von Paul und Paula spielte sie 1973 die Rolle ihres Lebens. Später verkörperte Domröse unter anderem die Kommissarin Vera Bilewski im Polizeiruf 110. In den 90er Jahren entdeckte sie auch die Regie für sich und inszenierte Theaterstücke. Zuletzt war sie 2012 in der Kinokomödie Bis zum Horizont dann links zu sehen. Seitdem wurde es still um sie.
1: Das waren die Nachrichten. Das Wetter in Deutschland. Tagsüber Wechsel aus Sonne, dichte Wolken und Schauern bei 10 bis 17 Grad. Die Zeit, es ist gleich 4.03 Uhr.
5: Dankeschön fürs 3-Minuten Nachrichtenupdate. Von mir jetzt der Blick auf die Verkehrslage im Lande. Hier ist der Verkehrsservice der ARD-Hitnacht. Die A2 Hannover Richtung Berlin und die A39 Wolfsburg Richtung Braunschweig sind im Kreuz Wolfsburg-Königslutter nach einem Unfall gesperrt. Die A7 Kassel Richtung Hannover ist zwischen Hedemünden und dem Dreieck Drammetal gesperrt. Die A33 Osnabrück Richtung Bielefeld ist im Kreuz Osnabrück Süd gesperrt. So, dann das ganze Wochenende über gesperrt ist die Autobahn 40 Essen Richtung Duisburg und zwar zwischen dem Kreuz Kaiserberg und Kreuz Duisburg. Die A61 zwischen Kreuz Mönchengladbach und Mackenstein ist ebenfalls in beiden Richtungen das Wochenende über gesperrt. Auf der A72 wird uns dichter Nebel gemeldet zwischen Zwickau Ost und Hartenstein. Vorsicht hier. Und A480. Hier ist zwischen Aslar und Wetzlarer Kreuz wegen einer Baustelle bis 5 Uhr in beiden Richtungen gesperrt. Also noch eine Stunde lang. Eine Umleitung hier ist eingerichtet. Ihnen unterwegs eine gute Fahrt. Bleiben Sie munter oder werden Sie's.
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5: Mit Hanno Bauer in Magdeburg.

So schön klingt die Nacht, die noch dunkel ist und bald heller wird. Allerdings heute mal nicht heller dank des Mondes, denn der Mond geht zwar in 20 Minuten auf, beleuchtet die Nacht aber diesmal nicht, denn wir sind im Neumond und der Mond ist mit 0% als beitragender Lichtfaktor am Himmel. Also 0 heißt gar nicht. Ist aber am Himmel und kann auch gesehen werden, wenn man gute Augen hat beziehungsweise ein gutes Teleskop. Logisch. Und das macht's allerdings auch ein bisschen schwierig, jetzt in dem Mondenlicht zu tanzen, so wie das Toploader vorgeben. In der ARD-Hitnacht jetzt, Dancing in the Moonlight. Na dann mal viel Spaß bei Neumond, ihr da bei

I Can't Dance. Genesis in der ARD Hitnacht. Und ich habe es mir gerade mit dem Neumond nochmal genauer angeschaut. Ja, also was ich dazu gelesen habe, wusste ich so auch nicht. Ich mag der Letzte sein. Jedenfalls 4.27 Uhr Mondaufgang heute in meiner Region. Das ist auch schon die Zeit, wo das Schwarz der Nacht vorbei ist. 4.20 Uhr wäre das nämlich, wurde mir berechnet. Also Neumond mit Augen sehen, quasi unmöglich, weil vom heller werdenden Himmel überdeckt und das auch den ganzen Tag über. Logisch. Bestens getarnt also, muss man sagen. Und auch Venus ist heute nicht zu sehen. Die geht kurz nach 7 Uhr auf und ist damit genauso vom morgendlichen Himmel verschluckt und bleibt heute wahrscheinlich sowieso hinter den Wolken. Bei uns aber jetzt im Radio zu hören, wenigstens mit Shocking Blue und Wiener.

0: Also, ich möchte mal lieber nicht zusammenzählen, wie es bei der Freude auf den ESC-Abend heute so bei den E-Mails zur Sendung steht. Aber an ard-hitnacht@mdr.de, da gab es schon eine ganze Menge gepfefferter E-Mails zum Song Contest, so wie er zurzeit ausgetragen wird. Also ist mega Ereignis. Und Mario hat mir noch geschrieben, guten Morgen Hanno, ich möchte zum ESC Folgendes sagen, warum nicht live singen, nur weil sie dort tanzen sollen. Es heißt doch Song Contest und nicht Dance Contest. Außerdem ist das ganze Ding nur auf kommerzielle Show ausgerichtet. Leute, die singen können, haben meistens nicht genügend Community, um dort auch zu bestehen. Alles, was aufgeblasen ist, dort mitmachen. Ich bin zufrieden, dass ich mit meinem LKW bei der Arbeit nicht ferngucken darf und auch nicht will und höre nach wie vor Radio. Also dann heute Abend den ARD-Abend und danach die Hitnacht. Da wird die Musik gespielt, die auch noch Musik ist. Grüße an alle von Mario aus Berlin. Und Mario, ich grüße ganz lieb zurück. Stimmt, nach 22 Uhr darf man ja dann auch schon wieder LKW fahren.
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0: Nee, Quatsch, wir haben doch heute erst Samstag. Nee, am Sonntag darf man das dann erst. Genau, aber dann hören wir uns auf jeden Fall in der nächsten Nacht wieder. In der LKW-Fahrpause sozusagen, die dann bald beginnt nach Mitternacht.

Hier ist der Soundtrack der Nacht. Die ARD-Hitnacht. Und im Falle des nächsten Sängers, der jetzt für uns auftreten wird, passt das sogar sehr gut. Denn als Film oder wie man heute sagt, als Biopic ist Michael Jackson heute noch einmal wirklich als Musiker erfolgreich, auch nach seinem Tod. Gerade ist nämlich sein Michael in die Kinos gekommen. Da schießt auch schon die Musik von Michael Jackson nochmal in die deutschen Charts. Ganz vorne dabei auf Platz 6 befindet sich der Michael Soundtrack, gefolgt von Thriller auf Position 9. Und Thriller, na den haben wir doch hier in der ARD-Hitnacht. Hoffentlich eben nur als Soundtrack und nicht als wirkliches, was da so draußen um sie herum passiert.

0: Martina und Ralf vom Michael Jackson Fanclub, danke für die vielen Infos zu den aktuellen Charterfolgen und auch zum Teil 2 des Biopic Michael, der dann nächstes Jahr in die Kinos kommen wird. So, gleich gibt's hier noch mehr Soundtrack-Musik in unserer Sendung, aus Dirty Dancing nämlich. In der Zwischenzeit aber schnell erst einmal die aktuellen Verkehrsmeldungen. Um 4.30 Uhr in der ARD-Hitnacht. Die A2 Hannover Richtung Berlin und die A39 Wolfsburg Richtung Braunschweig sind im Kreuz Wolfsburg-Königslutter nach einem Unfall gesperrt. Die A7 Kassel Richtung Hannover ist zwischen Hedemünden und Dreieck-Drammetal gesperrt. Die A33 Osnabrück Richtung Bielefeld ist im Kreuz Osnabrück Süd gesperrt. Die A40 Essen Richtung Duisburg ist zwischen Kreuz Kaiserberg und Kreuz Duisburg wegen Brückenarbeiten das ganze Wochenende über gesperrt. Ebenfalls das Wochenende gesperrt ist die Autobahn 61 zwischen Kreuz Mönchengladbach und Mackenstein in beiden Richtungen. Auf der A72 wurde uns Nebel gemeldet. Dichter Nebel zwischen Zwickau Ost und Hartenstein in beiden Richtungen. Achtung dort. Und die A480 ist zwischen Aslar und dem Wetzlarer Kreuz wegen einer Baustelle bis 5 Uhr in beiden Richtungen gesperrt. Umleitung ist eingerichtet.
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0: Mit Hannah Bauer in Magdeburg und ich sage Vorhang auf.

Achtung Autofahrer, auf der B2 schon wieder ein Falschfahrer. B2 Gera Leipzig zwischen Zwenkau und Coburger Straße kommt Ihnen ein Falschfahrer entgegen. Bitte ganz rechts fahren, nicht überholen. Auf der B2 Gera Leipzig zwischen Zwenkau und Coburger Straße ist ein Falschfahrer unterwegs. Vorsicht hier bitte in beiden Richtungen.

Und zu Ihrer Sicherheit noch einmal die Warnung vor dem Falschfahrer, der gemeldet wurde. Von der B2 Gera Leipzig zwischen Zwenkau und Coburger Straße ist ein Falschfahrer auf der Straße. Bitte ganz rechts fahren, nicht überholen. Auf der B2 zwischen Zwenkau und Coburger Straße ist ein Falschfahrer unterwegs. Vorsicht in beiden Richtungen.

Angel in Blue Jeans, Train waren das hier in der ARD-Hitnacht. So, 16 Stunden und 20 Minuten sind es noch bis zum Start des Finales im 70. Eurovision Song Contest. Und Daniel hat mir dieses hier geschrieben, alle Künstler müssten auftreten, ohne dass bekannt gegeben wird, wer für welches Land singt. Dann würde die Punktevergabe bestimmt ganz anders ausfallen. Sehr interessanter Vorschlag. Das wäre ja nun wieder dann was für unseren Kommissar rauszubekommen. Welcher Sänger, welche Sängerin verbirgt sich denn dahinter der gebrachten Sangesleistung? So, wir schalten nach Wien zu Falco.

Hermann aus Beutzenburg hat mir so ein schönes Bild geschickt von seinem Morgenhimmel. Also da wird's schon richtig schön hell am Horizont. Und eigentlich sieht's genauso aus, wie der Abendhimmel aussah, als ich von Halle nach Magdeburg gefahren bin. Und dort also dann auch so ein schöner Streifen am Horizont war, der von der Farbe her ganz genauso aussah. Dankeschön, Hermann. Ich habe hier nämlich nur ein ganz kleines Fensterchen, durch das ich rausschauen kann. Aber auch da sehe ich, dass der Himmel draußen langsam heller wird und dass das Ende der Nacht gar nicht mehr so weit bevorstehen kann. Und heute wird ja auch ein Tag, ich sage jetzt mal, noch sehe ich nicht so viele Wolken am Himmel, aber so viele Wolken wie gestern sollen es dann wohl auch nicht sein, so dass wir ab und zu heute doch auch mal wieder einen Strahl Sonne zu Gesicht bekommen könnten. Und Chris Rea hofft bei diesem bisschen Sonne am Himmel, was heute zu erwarten ist, dann auch gleich noch auf den Sommer, wenn das nicht zu verfrüht ist. Chris Rea, Looking for the Summer, jetzt in der ARD-Hitnacht. Und der Sonntag dann noch, wird auch noch etwas sonniger vielleicht. Etwas wärmer wird es dann allerdings erst bis zum nächsten Wochenende. Und zwar Schritt für Schritt. Also zu früh auf den Sommer freuen ist auch nicht gut. Aber die Musik ist schön.

Markus ist schon am Werkeln und hat geschrieben aus seiner Backstube in Dormagen in Nordrhein-Westfalen: Ich sehe mir den ESC seit Jahren nicht mehr an. Es ist zu viel Politik im Spiel. Nach Kriegsausbruch gewann die Ukraine. Dann werden sich die Punkte gegenseitig zugeschustert. Ob es noch so ist, weiß ich nicht. Zu lange habe ich gar nicht mehr reingeschaut. Und meistens verschwinden die Künstler dann in der Versenkung. Liebe Grüße, Markus. Und ich grüße ganz lieb zurück. Dankeschön für die Zuschrift. Und ich wünsche einen schönen Samstag.

Mich lass der Affe, draußen wird's hell und heller. Eine Stunde ist noch ARD Hitnacht zu hören und das nach den 5 Uhr Nachrichten. Bis dahin noch ein bisschen handgezupfte Musik hier von Milo. Little in the Middle.

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1: Um 5 Uhr mit Gabriela Kühne. Der nordrhein-westfälische FDP-Landeschef Höhne hat seine Kandidatur für den Bundesvorsitz seiner Partei zurückgezogen. Damit bleibt nur noch der frühere Bundestagsvizepräsident Kubicki im Rennen. Aus der Nachrichtenredaktion Viktor Kubka.
2: Die Entscheidung gab Höhne in einem gemeinsamen Interview mit seinem Parteikollegen Kubicki bekannt. Beide betonten, die Kräfte der FDP bündeln zu wollen. Der 74-jährige Kubicki will nun Chef der FDP werden, der 39-jährige Höhne sein erster Stellvertreter. Die FDP steckt derzeit in einer tiefen Krise. Bei der Bundestagswahl im Februar vergangenen Jahres scheiterte sie an der 5%-Hürde und flog aus dem Parlament. Sie sitzt nur noch in 6 der 16 Landesparlamente.
1: In der Debatte über weitere Entlastungen hat der Vorsitzende der SPD-Fraktion Miersch einer Verlängerung des Tankrabatts eine Absage erteilt. Mobilität müsse zwar bezahlbar bleiben, sagte er der Augsburger Allgemeinen, aber die Gießkanne sei keine Dauerlösung. Er plädierte stattdessen für strukturelle Entlastungen wie etwa das geplante Steuerpaket. Dadurch bekämen untere und mittlere Einkommen mehr Luft als durch kurzfristige Prämien. Miersch unterstrich erneut, dass im Gegenzug Spitzenverdiener mehr Last tragen müssten. Das US-Verteidigungsministerium verringert seine Truppenstärke in Europa. Unter anderem ist Polen betroffen. Aus Washington Benedikt Schäper.
3: Statt bereits stationierte Einheiten abzuziehen, seien nun angekündigte Verlegungen von Amerika nach Deutschland und Polen kurzfristig abgesagt worden, so US-Beamte gegenüber der Nachrichtenagentur AP. Allein 4000 Soldaten einer Panzerbrigade sollen in dieser Woche ihre Reise Richtung Osteuropa abgebrochen haben. Teilweise bereits auf dem Weg zum Flughafen habe man sie zurückgerufen. Hintergrund sei eine Anweisung des zuständigen Verteidigungsministers Pete Hegseth, die Truppen zu reduzieren. Sowohl Demokraten als auch Republikaner äußerten sich kritisch zu dem Beschluss. Er sende ein falsches Signal sowohl nach Russland als auch an die Partner in Europa.
1: Die russische Zentralbank hat erfolgreich gegen die Blockade von russischem Vermögen in der Europäischen Union geklagt. Ein Gericht in Moskau entschied in erster Instanz, dass der belgische Finanzdienstleister Euroclear umgerechnet etwa 200 Milliarden Euro zahlen muss. Er verwaltet einen Großteil des festgesetzten Vermögens. Das Urteil war allgemein erwartet worden. Experten gehen davon aus, dass es den Weg dafür freimachen soll, europäisches Kapital, das in Russland liegt, zu beschlagnahmen. Das waren die Nachrichten. Das Wetter in Deutschland. Tagsüber Wechsel aus Sonne, dichten Wolken und Schauern bei 10 bis 17 Grad. Die Zeit, es ist 5:03 Uhr.
4: Dankeschön für die letzten Nachtnachrichten. Von mir der Blick auf die Straßen im Lande. Hier ist der Verkehrsservice der ARD-Hitnacht. Entwarnung gab es von der B2, kein Falschfahrer mehr zwischen Zwenkau und Coburger Straße. Die A2 Hannover Richtung Berlin und die A39 Wolfsburg Richtung Braunschweig sind im Kreuz Wolfsburg-Königslutter nach einem Unfall gesperrt. Die A7 Kassel Richtung Hannover ist zwischen Hedemünden und dem Dreieck Drametal gesperrt. Die A33 Osnabrück Richtung Bielefeld ist zwischen Kreuz Osnabrück Süd und Harderberg gesperrt. Dann der Blick auf die Autobahn 40 Essen Richtung Duisburg. Hier ist zwischen Kreuz Kaiserberg und Kreuz Duisburg wegen Brückenarbeiten gesperrt das ganze Wochenende über. Die Autobahn 44 Aachen Richtung Mönchengladbach ist zwischen Kreuz Jackerath und Kreuz Holz nach einem Unfall gesperrt. Und die A61 ist zwischen Kreuz Mönchengladbach und Mackenstein in beiden Richtungen das ganze Wochenende über gesperrt. Ihnen unterwegs eine gute Fahrt in den Samstagmorgen hinein.
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4: Hanne Bauer ist hier in Magdeburg. Grüß Sie.

Ach, keiner will alleine sein. All by myself. Eric Carmen hier in der ARD Hitnacht. Und zumindest hier im Funkhaus kommen immer mehr Kollegen der Frühschicht rein. Perfekt, so muss es auch sein. Meine Ablösung sozusagen. Und auch Daniel aus NRW ist unterwegs zu seiner Frühschicht, wie er schreibt. Er hat geschrieben, ich wünsche euch allen einen schönen Morgen, ihr Lieben der ARD Hitnacht. Liebe Grüße aus Minden, Stemmer, NRW. Jetzt wach geworden, um 7 Uhr dann arbeiten. Ihr seid mit guter Musik dabei, wie immer. Das freut uns sehr. Schönen Gruß zurück, Daniel. Und einen schönen Tag. Eine kurze Schicht wünsche ich.

Cliff Richard, Remember Me. Und Moin Ernst aus Reppenstedt. Er schreibt mir gerade, dass er munter ist, aber noch nicht bereit aufzustehen. Na, das klingt auf jeden Fall gut. Grund dafür folgte in Zeile 2 seiner E-Mail. Heute ist Ausruhen angesagt nach 70 Kilometer Elbe-Radweg. In knapp 2 Jahren sind meine Frau und ich jeder fast 8000 Kilometer gefahren. Na, wie es so schön heißt, erst der Körper, dann der Geist. Ganz liebe Grüße. Ernst, genauso heißt es nicht. Ich hoffe, beides kommt gleichermaßen auf seine Kosten. Radeln macht den Kopf ja schön frei. Gruß im

Hier ist die ARD Hitnacht und Achtung bitte, eine aktuelle Verkehrsmeldung von der Autobahn 44 Aachen Richtung Mönchengladbach zwischen Kreuz Jackerath und Kreuz Holz. Hier gibt es immer noch Behinderungen nach einem Unfall. Die aktuellen Verkehrsmeldungen gleich zur halben Stunde in der Übersicht nach Christopher Cross, Arthur's Theme.

0: 5:30 Uhr ist es und damit Zeit für den Verkehrsservice der ARD Hitnacht. Die A2 Hannover Richtung Berlin ist im Kreuz Wolfsburg-Königslutter nach einem Unfall gesperrt. Die A7 Kassel Richtung Hannover ist zwischen Hedemünden und dem Dreieck Dramtal gesperrt. Die A33 Osnabrück Richtung Bielefeld ist zwischen Kreuz Osnabrück Süd und Harderberg gesperrt. Die Autobahn 39 Wolfsburg Richtung Braunschweig ist im Kreuz Wolfsburg-Königslutter nach einem Unfall ebenfalls gesperrt. Und das noch A46 Heinsberg Richtung Düsseldorf. Hier ist zwischen Jüchen und Raststätte Vierwinden jemand auf der Fahrbahn, also Personen auf der Fahrbahn. Deswegen Vorsicht hier bitte in beiden Richtungen. Gute Fahrt!
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0: Mit Hanno Bauer in Magdeburg. So, und hier kommt jetzt der mit dem langen Teil zwischen den Beinen. Liane nennt sich das, genau. Denn an irgendwas muss der Tarzan-Boy ja durch den Urwald schwingen. Und das macht er hier jetzt jodelnd bei Baltimora. Tarzan-Boy.

Shania Twain, That Don't Impress Me Much. Und Moritz aus dem Südwesten der Republik hat gerade per E-Mail geschrieben, dass es jetzt schon zum Schaffen geht. Und das beeindruckt mich nun wiederum sehr. Er hat geschrieben, guten Morgen, Hanno Bauer, auf geht's zur Arbeit mit super Musik im Radio. Heute früh, ich wünsche ein schönes Wochenende. Na, dann wünsche ich gleich es mal zurück. Dankeschön, Moritz, und schönen Arbeitstag.

ganz genau, Viertel vor sechs ist es und hier gibt es den letzten Gruß mit auf den Weg. Der kommt von Jörg aus Gümmer in der Region Hannover und er hat gerade geschrieben, moin, bin gerade auf dem Weg von zur Frühschicht in die Leitzentrale Anderten. Ich möchte alle Schichtleiter der WSV grüßen. Jörg, Gruß hiermit ausgerichtet. Ich wünsche einen sicheren Tag für alle und wenig Einsätze.

Hier ist die ARD-Hitnacht und so langsam neigt sich ja die Nacht dem Ende entgegen. Das ist erstmal schon gar nicht so schlecht für jemanden, der so eine ganze Nacht hinter sich hat. Auch wenn es wirklich schön war mit Ihnen. Hanno Bauer verabschiedet sich jetzt gleich. Und ich bedanke mich nochmal bei allen, die geschrieben haben zum Thema Eurovision Song Contest, der ja heute Abend, ja, Content haben sie auch viel geliefert, genau, zum Thema. Heute Abend ist es dann soweit ab 21 Uhr und ich finde es nochmal toll, was Matthias geschrieben hatte. Er hatte ja geschrieben, natürlich gucke ich dieses Jahr immer, wenn man denkt, Deutschland könnte einen besseren Song haben, dann sieht man plötzlich England. Und wenn die um die Ecke kommen, dann sagt man, uns hätte es auch schlimmer treffen können. Matthias in Flensburg hat

0: Schönen guten Morgen, hier ist das Sachsenradio.
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0: Und heute beginnt der Tag vor allem in der Oberlausitz und im Erzgebirge stärker bewölkt. Zwischen Spree und Neiße sind noch letzte Schauer aus der Nacht unterwegs. Ansonsten scheint häufig die Sonne. Später kommen ein paar Quellwolken dazu. Am Nachmittag gibt es ein paar Schauer stellenweise. Bis zu 16 Grad heute.
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2: Um 6 Uhr mit Mirko Jugelt. Die sächsischen Autozulieferer sind offen für die Idee der Landesregierung, im Zwickauer VW-Werk auch chinesische E-Autos zu bauen. Netzwerkchef Dirk Vogel sagte dem MDR, er fände das in Ordnung. Jeder, der hier Autos bauen wolle, sei willkommen. Ohnehin lasse VW in Zwickau schon Fahrzeuge anderer Marken wie Audi und Cupra vom Band rollen. Da könne auch ein Joint Venture mit einem chinesischen Hersteller eine Option sein. Bislang unterhält der VW-Konzern solche Gemeinschaftsunternehmen nur in China selbst. Ein Gericht in Moskau hat die Blockade russischer Vermögen durch die EU für illegal erklärt. Geklagt hatte die russische Zentralbank. Das Gericht entschied in erster Instanz, dass der belgische Finanzdienstleister Euroclear umgerechnet mehr als 200 Milliarden Euro Schadenersatz zahlen soll. Er verwaltet einen Großteil des eingefrorenen Vermögens. Das Urteil soll offenbar den Weg dafür freimachen, europäisches Kapital in Russland zu beschlagnahmen. Die USA stoppen die geplante Verlegung von 4000 Soldaten nach Polen. Über diese Entscheidung informierte Generalstabschef Christopher Lanive den Streitkräfteausschuss des Repräsentantenhauses. Es habe sich als am sinnvollsten erwiesen, diese Brigade nicht dort zu stationieren. Die Regierung in Warschau hatte noch vor 2 Tagen erklärt, die angekündigte Reduzierung von US-Truppen in Deutschland werde keine Auswirkungen auf Polen haben. Das Bistum Erfurt hat einen katholischen Pfarrer im Eichsfeld vorerst suspendiert. Wie Bischof Ulrich Neimeyer den Kirchenmitgliedern in Lengenfeld unterm Stein mitteilte, werden dem Mann verbale sexualisierte Übergriffe vorgeworfen. Er soll gegenüber Jugendlichen anzügliche Bemerkungen gemacht und sich vulgär obszön geäußert haben. Das Bistum will nun das weitere Vorgehen prüfen. In Wien steigt am Abend das Finale des Eurovision Song Contests. Für Deutschland geht Sarah Engels mit ihrem Song Fire ins Rennen. Sie ist bereits als Zweite dran. Überschattet wird der Wettbewerb in diesem Jahr vom massiven Streit um die Teilnahme Israels. 5 traditionelle Teilnehmerländer wie Spanien und die Niederlande boykottieren den ESC. Die Polizei ist im Großeinsatz, da auch Straßenproteste von Palästina-Unterstützern erwartet werden. Das waren die Nachrichten.
0: Und hier ist der MDR Sachsen Verkehrsservice. In Dresden ist die Zugfahrt zur Brücke Budapester Straße aus Richtung Josephinenstraße nach wie vor aus Sicherheitsgründen gesperrt. Und ansonsten, falls Sie noch was gesehen haben, rufen Sie uns einfach gerne an die kostenlose Verkehrshotline. Das ist die 0800 637 5637. Schnell und aktuell der MDR Sachsen Verkehrsservice.
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0: Mit Elena Pelzern. Schönen guten Morgen.

0: out of touch. Und hat da gerade jemand too cold gerufen in dem Lied?
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0: Zu kalt, Jörg Schröder.
2: Hier über die Nase raushält, muss ich sagen. Ja, das ist schon ein bisschen frisch draußen, um es mal vorsichtig auszudrücken. Einen wunderschönen guten Morgen. Aktuell die niedrigsten Temperaturen messen wir vor allen Dingen im Nordsachsen, Region Leipzig und genauso auch im Erzgebirge. Da liegen aktuell die Temperaturen gerade mal bei 3 Grad. Okay, ein bisschen wärmer, in Anführungszeichen, im Elbtal und auch in der Oberlausitz. Da messen wir Werte so bis plus 8 Grad. Allerdings, der Grund ist ein einfacher. Gerade über dem Elbtal der Oberlausitz haben wir aktuell noch richtig viele Wolken, aber auch über dem Erzgebirge dümpeln Wolken bzw. Nebel herum und die müssen erst einmal verschwinden. Die werden jetzt in den Morgenstunden immer weniger und die paar Schauer aktuell an der Spree, die werden auch immer weniger, dass wir heute insgesamt das erleben werden, was wir eigentlich schon die letzten Tage kennen. In der ersten Tageshälfte bis in die Mittag, bis in die Nachmittagszeit doch vergleichsweise viel Sonnenschein. Dann kommen die dicken Quellwolken, die mal auch ein bisschen dunkler sein können und dann packen wir auch den Regenschirm ein. Und ab der Mittagszeit erwarten wir dann in vielen Gebieten dann Schauer, wie kräftig die ausfallen können, kann man schwer vorhersagen. Mhm. Gestern zum Beispiel in Leipzig kam ein übelster Wolkenbruch herunter. Ich bin mit Mühe und Not gerade nach Hause gekommen. Ich war noch trocken, aber ich hatte sehr viel Mitleid für alle die gerade unterwegs waren. Da kamen nämlich innerhalb von kurzer Zeit bis zu 10 Liter herunter. Auch in Erzgebirge, im Osterzgebirge bis zu 22 Liter. Also es kann durchaus mal richtig ordentlich regnen am Nachmittag.
0: Okay, aber morgen, haben wir einen relativ sicheren Ausflugstag, oder?
2: Ja, das schon. Morgen haben wir so ein bisschen Zwischenhocheinfluss. Das heißt, morgen gibt es weniger Schauer und mehr Sonnenschein. Wir packen mal den ganz kleinen Morgen auch vorsichtshalber ein, denn gerade über den Bergen, da kann sich auch mal so ein kleines Schauerchen bilden. Aber in den meisten Gebieten gehen wir trocken durch den Tag. Und weil wir morgen mehr Sonnenschein erleben werden, wird es auch insgesamt ein bisschen wärmer. Temperaturen bis 20 Grad.
0: Na, das ist doch was. Und so ein grober Blick auf die neue Woche?
2: Montag bis Freitag durchwachsen, weil wir hatten zwischen 15 und 20 Grad mit Schauern, aber die meisten, die schielen ja schon Richtung Pfingstwetter und aktueller Stand, Temperaturen bis 25 Grad und alles im allem viel Sonnenschein.
0: Na, gucke mal. Dankeschön, Jörg Schröder.
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6 Uhr 19 Minuten, hier ist das Sachsenradio und jedes Jahr hat Silvio Favoriten beim Eurovision Song Contest und jedes Jahr liegt er mit irgendwas komplett daneben. Sein Tipp dieses Jahr ist bislang allerdings, muss man sagen, voll auf Linie mit allen anderen Beobachtern. Er sagt, Finnland gewinnt heute Abend. Das hat schon Potenzial, auch das Gefiedel dazu ist wirklich nett und Dänemark... Auch starke Stimme, starker Auftritt.

dann haben wir noch unseren deutschen Beitrag. Als zweiter heute Abend direkt schon am Start. Sarah Engels mit Fire. I'm on fire, fire. Silvio sagt ja inzwischen Platz 12 oder 13. Laut Wettquoten ist es eher Platz 23 bis 25. Und das bei 25 Teilnehmern. Das fände ich wäre jetzt aber wirklich, also das fände ich nicht in Ordnung. Wie sich Sarah Engels vorbereitet auf die Show, das hören wir auf jeden Fall später noch nach 8 hier beim Sachsenradio. Und jetzt wünsche ich Ihnen erstmal einen guten Start in dieses Wochenende. 6.20 Uhr ist es ja. Können wir uns erst nochmal die Augen reiben und ganz in Ruhe wach werden.

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2: Und da beginnt der Tag heute mit vielen Wolken. Zwischen Spree und Neiße sind noch letzte Schauer der Nacht unterwegs. Ansonsten scheint erstmal häufig die Sonne. Später kommen dann wieder die Quellwolken dazu und am Nachmittag gibt es stellenweise Schauer. Höchstwerte, die liegen heute so zwischen 12 und 16 Grad. Auf dem Fichtelberg ist bei 6 Grad Schluss. Und morgen gibt es mehr Sonne, weniger Wolken als heute. Oft bleibt es durchweg trocken. Nur vereinzelt sind ab dem Mittag mal Schauer möglich. Das Ganze dann bei 15 bis 20 Grad. Und jetzt schauen wir, was auf den Straßen los ist. MDR Sachsen Verkehrsservice. Vorsicht auf der A14 Dresden Richtung Magdeburg. Zwischen Mutschen und Grimma ist in beiden Richtungen die linke Fahrspur stark verschmutzt. Und in Dresden ist die Zufahrt zur Brücke Budapester Straße aus Richtung Josephinenstraße aus Sicherheitsgründen gesperrt. Für mehr Tipps unsere kostenlose Verkehrshotline. Das ist die 0800 6375 637. Schnell und aktuell der MDR Sachsen Verkehrsservice.
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2: Mein Name ist Elena Pelzer. Guten Morgen.

0: Hier ist das Sachsenradio, 6.39 Uhr. Letzter Spieltag heute in der ersten Bundesliga. Und auf den ersten Plätzen ist ja das Meister eigentlich schon gelaufen, ne? Platz 4 ist noch ganz spannend. Bayern ist aber Meister. RB Leipzig spielt nächstes Jahr in der Champions League. Können wir überall einen Haken hintermachen? Dann ganz viel Mittelfeld und schließlich Abstiegskampf. Und das wiederum ist ja wirklich super spannend. 3 punktgleiche Kandidaten. Wolfsburg, St. Pauli, Heidenheim auch noch in der Verlosung. Sarah Schwedmann aus der Sportredaktion. War es eigentlich jemals so eng?
1: Nein, so eine Konstellation hat es in der Bundesliga-Geschichte noch nie gegeben. 3 Teams, gleiche Punktzahl, alle 26 und mindestens 2 der 3 müssen runter in die zweite Liga. Wolfsburg steht aktuell wegen der um 3 Treffer besseren Tordifferenz auf dem Relegationsplatz. St. Pauli und die zwischenzeitlich schon von vielen abgeschriebenen Heidenheimer sind direkt dahinter. Besonders brisant, der VfL Wolfsburg spielt ausgerechnet bei St. Pauli. Heidenheim empfängt Mainz. Und weil alle Spiele gleichzeitig laufen, könnte heute wirklich jedes Tor alles verändern.
0: Das ist also heute spannend und dann morgen in der zweiten Liga geht's für Dynamo Dresden ja auch noch um was. Zu Hause wird gegen Kiel gespielt. Und dann war's das erstmal mit Bundesliga-Fußball zumindest. Haben wir noch ein bisschen was in petto? Ich hörte, da ist so eine Weltmeisterschaft. Schönen guten Morgen, hier ist das Sachsenradio.
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0: 10 Minütchen noch bis um 7. Hier ist das Sachsenradio. Und bei WhatsApp gibt es ab sofort ein kostenpflichtiges Abo. Für 2,49 im Monat gibt's WhatsApp Plus. Also sobald man das neueste Update da installiert hat, ist dann auch das Abo verfügbar. Alexander Winkler aus der ARD Verbraucherredaktion. Welchen Mehrwert hat dieses Abo denn für Nutzer?
1: Tatsächlich, finde ich, hält sich der Mehrwert für am Ende knapp 30 Euro im Jahr sehr in Grenzen.
0: Okay.
1: Denn es gibt weniger neue Funktionen als eher, naja, Schnörkeleien. Konkret kann WhatsApp für Abokunden nämlich zum Beispiel bunter werden. 18 Farbtöne soll es geben, um die App zu personalisieren. 14 verschiedene Designs stehen fürs App-Icon zur Auswahl. Dazu kommen noch Premium-Sticker, individuelle Nachrichtentöne für Chatgruppen, unterschiedliche Hintergründe für Chats und, Achtung, Klingeltöne. Immerhin, eine Funktion gibt's, die nicht nur Schnörkel, sondern sogar vielleicht praktisch ist. WhatsApp Plus Nutzer können mehr als 3 Chats anpinnen. Und das hat ja vielleicht wirklich der eine oder die andere schon mal vermisst. Wer WhatsApp Plus trotz dieses überschaubaren Kosten-Nutzen-Verhältnisses ausprobieren möchte, die Abo-Optionen gibt's vermutlich mit dem nächsten Update in den WhatsApp-Einstellungen.
0: Mhm.
1: Da kann das Abo dann auch verwaltet oder monatlich gekündigt werden.
0: Aber trotz Abo-Option, so ist es richtig, soll die Basisversion von WhatsApp ja weiter kostenfrei bleiben, ne? Ist das sicher oder gibt's da irgendwelche Einschränkungen?
1: Nein, Einschränkungen der bisherigen Funktionen, die soll es nicht geben, zumindest nach aktuellem Stand. Dass das dauerhaft so bleibt, halte ich aber nicht für garantiert, denn tatsächlich versucht die WhatsApp-Mutter Meta ja seit Jahren irgendwie mit WhatsApp Geld zu verdienen. Sollte sich das Plus-Abo jetzt also halbwegs etablieren, sehe ich schon die Gefahr, dass in Zukunft mehr Premium-Funktionen Geld kosten könnten. Die Frage ist dann nur, was sind denn Basis- und was sind Premium-Funktionen? Sind es verschlüsselte Chats? Sind es Sprachnachrichten? Videoanrufe? Gut möglich auf jeden Fall, dass WhatsApp da irgendwann versuchen wird, mehr Geld zu verdienen, indem genau solche oder andere Funktionen zahlungspflichtig werden. Die Marktposition dafür, die hätte WhatsApp allemal, zumindest um in diese Richtung zu experimentieren. Noch ist das aber zum Glück Zukunftsmusik. Für den Moment kosten ja fast nur Schnörkeleien extra.
0: Dankeschön, Alexander Winkler. Hier ist das Sachsenradio. 6:53 Uhr ist es jetzt. Kommen Sie gut in den Tag.

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2: Heute beginnt der Tag mit vielen dicken Wolken. Es gibt auch noch ein paar Schauer, die aus der Nacht unterwegs sind. Ansonsten dann später erstmal Sonnenschein. Es kommen ein paar Quellwolken dazu. Und am Nachmittag bilden sich stellenweise Schauer. Die Höchstwerte, die liegen so zwischen 12 und 16 Grad. Auf dem Fichtelberg bei maximal 6 Grad. Morgen gibt es dann insgesamt mehr Sonne, weniger Wolken. Und es bleibt durchweg trocken. Das Ganze dann bei 15 bis 20 Grad.
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3: Mit Thomas Lopau. Schönen guten Morgen. Sachsens Ministerpräsident Michael Kretschmer wirft der Bundesregierung vor, das Land mit halbherzigen Reformen zu gefährden. Im Magazin Stern warnt er, es drohe die Handlungsunfähigkeit ganzer Bundesländer. Die schwarz-rote Koalition brauche einen großen Wurf. Stückwerk bringe das Land nicht weiter. Mit Blick auf SPD und Gewerkschaften, sagte Kretschmer, Klassenkampfrhetorik helfe ebenfalls nicht. Besonders dringend sei eine Entlastung der finanziell überforderten Kommunen. Der Bund müsse entweder Leistungen kürzen oder die fehlenden 30 Milliarden Euro der Kommunen übernehmen. Sachsen will im Katastrophenschutz eine führende Rolle einnehmen und Standort für eine sogenannte Zeltstadt werden. Nach Angaben von Innenminister Schuster bemüht sich die Landesregierung beim Bund um die Stationierung eines mobilen Betreuungsmoduls im Freistaat. Dieses werde unter anderem mit Zelten, Feldbetten, Stromgeneratoren und Sanitäranlagen ausgerüstet und könne im Katastrophenfall bis zu 5000 Menschen Schutz bieten. Es soll bis zu ein Jahr weitgehend unabhängig von lokaler Infrastruktur funktionieren können, mit eigener Trinkwasseraufbereitung und Stromversorgung. Die Bundesregierung plant, mehrere dieser Module über ganz Deutschland zu verteilen. Die Schauspielerin Angelika Domröse ist tot. Sie starb gestern im Alter von 85 Jahren. Bekannt wurde sie durch den DDR-Kultfilm Die Legende von Paul und Paula. Oliver Kranz mit einem Nachruf.
4: Paula war die Rolle ihres Lebens. Die junge, alleinerziehende Frau, die gegen alle Konventionen für ihr Glück kämpft. Trotzdem bekam sie 3 Jahre später, nachdem sie gemeinsam mit ihrem Ehemann Hilmar Tate eine Protestresolution gegen die Ausbürgerung Wolf Biermanns unterschrieben hatte, keine Rollen mehr. Doch Bühnen aus dem Westen fragten an. 1980 siedelte das Paar in die Bundesrepublik über. Doch so berühmt wie in der DDR wurde sie im Westen nicht. Angelika Domröse musste wegen eines Nervenzusammenbruchs einige Zeit in ein Sanatorium. Doch in ihren letzten Jahren gewann sie ihre Leuchtkraft zurück. Sie spielte Theater in Berlin und Potsdam und stand 2012 im Film Bis zum Horizont dann links vor der Kamera.
3: Die deutsche Eishockey-Nationalmannschaft ist mit einer Niederlage in die Weltmeisterschaft in der Schweiz gestartet. Das Team verlor gegen Finnland mit 1:3. Nächster Gegner der deutschen Mannschaft ist morgen Lettland. In der Gruppe A warten außerdem Gastgeber Schweiz, Titelverteidiger USA, Ungarn, Österreich und Großbritannien. Erklärtes Ziel ist der Viertelfinaleinzug. Dafür müsste Deutschland in der Gruppe mindestens Vierter werden. Das waren Nachrichten von MDR Sachsen. 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
2: Und hier ist der MDR Sachsen Verkehrsservice. Vorsicht auf der A14 Dresden Richtung Magdeburg. Zwischen Mutschen und Grimma ist in beiden Richtungen die linke Fahrspur stark verschmutzt. In Dresden ist die Zufahrt zur Brücke Budapester Straße aus Richtung Josephinstraße aus Sicherheitsgründen gesperrt. Und für mehr Tipps unsere kostenlose Verkehrshotline, das ist die 0800 6375 637. Schnell und aktuell der MDR Sachsen Verkehrsservice.
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2: Schönen guten Morgen, mein Name ist Elena Pelzer. Kommen Sie gut in den

0: Guten Morgen, 7:09 hier ist das Sachsenradio und wir freuen uns natürlich immer sehr, wenn wir Ihnen etwas schenken und Sie sich dann später nochmal bei uns melden und sagen, hey, guckt mal hier, das hat richtig Spaß gemacht. Also zum Beispiel bei Urlauben, klar, Klassiker. Aber Frank Schierjott, der hat das jetzt auch gemacht. Der hat vor 2 Jahren von unserer Expertin Helma Bartholomei eine Gartenberatung bekommen. Und jetzt meinte er, wäre mal ein guter Zeitpunkt, Bescheid zu sagen, wie es ihm und seinem Garten so geht.
1: Es war eben jetzt kurz vor dem 1. Mai, wo wir bei uns draußen saßen im Garten, unseren Garten anschauten und uns dann irgendwie dachten, naja, das ist schon wieder 2 Jahre her, dass die Frau Bartholomei bei uns war mit der Gartenberatung.
0: Ja, und seitdem ist einiges passiert.
1: Wir hatten hauptsächlich halt am Haus, so im Eingangsbereich, noch einen Hang weiter modelliert und für diese Ecke hatten wir eben auch den Gutschein verwendet. Wir hatten eben bei uns in einem Buch was gefunden, Türen für eine Gartengestaltung, das nannte sich eben Duftpflanzen am sonnigen Sitzplatz auf abgemagertem Boden. Und da dachten wir, das passt, das ist unser Boden, den müssen wir nicht selber abmagern, der ist schon abgemagert. Und hatten eben das eben geguckt, dass das bei uns so hinpasst und fanden eben, ja, das ist ganz gut geworden.
0: Ja, Frank hat uns vorher nachher Bilder geschickt, wirklich sensationell, mdrsachsenradio.de. Da können Sie sich sowas dann immer anschauen, wie sich der Garten verändert hat. Also echt eine ganz tolle Geschichte. Hier ist das Sachsenradio, 7:10 jetzt.

0: Nachrichten. Hier ist das Sachsenradio. 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
9: Und da haben wir heute erstmal dicke Wolken, aber wir haben jetzt auch schon Sonnenschein. Und Richtung Nachmittag bekommen wir so 12 bis 16 Grad. Es kann noch mal ein paar Schauer geben heute. Morgen dann deutlich mehr Sonne, weniger Wolken als heute. Es bleibt meist durchweg trocken und dann haben wir nur noch vereinzelt Schauer bei 15 bis 20 Grad. Und jetzt schauen wir auf den MDR Sachsen Verkehrsservice in Dresden. Die Zufahrt zur Brücke Budapester Straße aus Richtung Josephinenstraße aus Sicherheitsgründen nach wie vor gesperrt. Für mehr Tipps unsere kostenlose Verkehrshotline. Das ist die 0800 6375 637. Schnell und aktuell der MDR Sachsen Verkehrsservice. Und damit guten Morgen.

0: 7.38 Uhr. Guten Morgen.
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0: Und nach ganz viel Pflaster treten, das weiß jeder, freut man sich sehr über eine Sitzgelegenheit.
2: Hallo, ich bin Felix aus Leipzig und ich freue mich, wenn ich auf der Grünfläche gut zurechtgesägte Baumstämme finde, um mich draufzusetzen mit einem Kumpel bei gutem Wetter. Die habe ich davor noch nie gesehen und heute haben wir die entdeckt und ich dachte mir, sieht gut aus zum Draufsetzen und dann habe ich mich draufgesetzt und mich gefreut.
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0: viertel acht ist es gleich. Schönen guten Morgen, auch nach Stolberg.
1: Guten Morgen, Elena. Schön, am Samstag deine Stimme zu hören. Du bist eine wunderbare Wochenendeinführung. Ich hoffe, das ist jetzt jeden Samstag.

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1: Und wenn wir gerade auf dem Land das Leben in den Kirchen immer weniger wird, dann kann man darüber durchaus traurig sein oder eben nach frischen Wegen suchen. Etwa so, damit die Orgeln sonntags nicht stumm bleiben, können Kinder und Jugendliche übernehmen. Das probiert nämlich gerade die evangelische Kirche rund um Freiberg in Sachsen aus. Und wie das funktioniert, Andreas Roth hat es sich angehört.
2: Der Kantor an diesem Sonntag trägt Zahnspange, ist erst 12 und wohl jeder in der Kapelle von Linda im Erzgebirge kennt Theodor, seit er klein ist. Und Theodor kennt die Orgel, ihren Zauber.
3: Es ist halt dieser schöne Klang und so, mit diesen verschiedenen Registern, wie das dann unterschiedlich klingt. Das ist halt richtig schön.
4: Spiel ganz frei. Und immer den Impuls vom ersten Ton. Ja, gleich nochmal.
2: Theodor spielt schon länger Gitarre und Klavier. Seit letztem Jahr nimmt er auch Orgelunterricht beim Freiberger Kantor Clemens Lucke.
5: Die Grundfrage ist, wer spielt in Zukunft die Orgeln im ländlichen Raum vor allem? Die Not wird auf jeden Fall in den nächsten 10 Jahren ziemlich groß, weil es sehr viele alte Organisten gibt. Und deswegen brauchen wir auf jeden Fall junge Leute, die Orgeln spielen in Zukunft.
2: Darum haben im Kirchenbezirk Freiberg jetzt 6 Kinder und Jugendliche Orgelunterricht bei Clemens Lucke. Ein Modellprojekt und Theodor ist der Erste im Einsatz. Leicht ist die Orgel nicht. Das hat Theodor beim Umstieg vom Klavier schnell gemerkt.
3: Immer gehen die Tasten, die sind schwieriger zu drücken. Also beim Klavier muss ich die quasi bloß ganz leicht runterdrücken und bei der Orgel schon doller. Bei anderen Orgeln mit den Pedalen. Es ist dann auch nochmal schwierig, sich auf beides zu konzentrieren, mit den Händen und den Pedalen.
2: Dass bei dem Gottesdienst in Linda ein Junge aus dem Dorf an der Orgel sitzt, das ist eine Botschaft für sich, findet Pfarrerin Maria Theresia Kaiser.
6: Die Gemeinde, na, die ist total happy. Jetzt hier in Linda, Heimvorteil, alle kennen Theodor. Und das ist so, da ist es nicht nur das gesprochene Wort, sondern dann auch die Musik, die derjenige spielt oder eben derjenige, der spielt, der die Leute berührt. Und das ist auch so ein Blick in die Zukunft. Es geht irgendwie weiter.
2: Die Kirche wird kleiner, ja, aber wenn ein 12-Jähriger wie Theodor die Orgel spielt, da geht noch was, noch etwas Größeres.
3: Also die Orgel ist halt schon so ein bisschen, verbindet das halt auch mit Gott. Weil Gott ist ja auch mächtig und so und die Orgel ja quasi auch.
2: Wie mächtig, wie bewegend, das weiß Theodor, auch wenn er jung ist. Er trägt die alten Melodien in seine Gemeinde und wird getragen.

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4: Und es gibt ein paar Schauer, die noch unterwegs sind, aber sonst scheint schon häufig die Sonne. Später kommen so ein paar Quellwolken dazu, am Nachmittag auch mal hier und da ein Schauer. Höchstwerte liegen so zwischen 12 und 16 Grad. Morgen gibt's mehr Sonne, weniger Wolken. Oft bleibt's durchweg trocken, nur vereinzelt ab dem Mittag Schauer möglich. Höchstwerte liegen dann bei 15 bis 20 Grad.
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5: Mit Thomas Lopau, guten Morgen. Sachsens Ministerpräsident Michael Kretschmer wirft der Bundesregierung vor, das Land mit halbherzigen Reformen zu gefährden. Im Magazin Stern warnt er, es drohe die Handlungsunfähigkeit ganzer Bundesländer. Die schwarz-rote Koalition brauche einen großen Wurf, Stückwerk bringe das Land nicht weiter. Mit Blick auf SPD und Gewerkschaften, sagte Kretschmer, auch Klassenkampfrhetorik sei nicht zielführend. Besonders dringend sei eine Entlastung der finanziell überforderten Kommunen. Der Bund müsse entweder Leistungen kürzen oder die fehlenden 30 Milliarden Euro der Kommunen übernehmen. Sachsen und Tschechien drängen auf den Neubau der Bahnstrecke von Dresden nach Prag. Beim Antrittsbesuch des tschechischen Verkehrsminister Bednarik betonte Sachsens Verkehrsministerin Kraushaar die Bedeutung des Projekts für Mitteleuropa. Die EU sei bereit, es mitzufinanzieren. Jetzt komme es darauf an, dass der Bund seine Zusagen einhalte. Kraushaar forderte Planungssicherheit und die Bereitstellung der benötigten Mittel im Bundeshaushalt. Die Pläne für den Bau der Bahnstrecke Dresden-Prag werden seit den 90er Jahren diskutiert. Eine Fertigstellung wird nicht vor 2044 erwartet. In der Dippoldiswalder Heide gibt es heute eine Katastrophenschutzübung. Etwa 250 Einsatzkräfte, unter anderem der Feuerwehr, des Technischen Hilfswerks und des DRK, proben den Ernstfall eines Brandes. Der Bürgermeister von Rabenau, Thomas Paul, sagte MDR Sachsen:
6: Dort gibt es extra Einsatzpläne aufgrund der hohen Munitionsbelastung in noch einigen Teilen dieses Waldstückes. Somit haben wir Flächen, die einen sogenannten grünen Bereich darstellen. Dort ist das Löschen uneingeschränkt möglich, indem die Kameraden sich im Wald bewegen. Wir haben aber bisher ungeräumte rote Bereiche, die nicht betreten werden dürfen und zu denen im Brandfall auch ein Mindestabstand von 1000 Metern einzuhalten ist.
5: Das Übungsszenario besteht darin, dass das Feuer von einem sogenannten grünen Bereich auf einen roten übergegriffen hat. Geübt wird nun, wie in diesem Fall möglichst schnell gelöscht werden kann und wie umliegende Wohngebiete evakuiert werden können. Wegen der Übung gibt es bis etwa 14 Uhr Einschränkungen für Besucher der Dippoldiswalder Heide. Im Dresdner Stadtteil Pieschen hat es am Abend in einem Mehrfamilienhaus gebrannt. Wie die Feuerwehr MDR Sachsen bestätigte, brach das Feuer im Bad einer Wohnung aus. Es konnte gelöscht werden. Insgesamt 15 Bewohner waren betroffen. Einige von ihnen wurden wegen des Verdachts auf Rauchgasvergiftung untersucht. 3 Mieter wurden zu weiteren Untersuchungen ins Krankenhaus gebracht. Die Polizei ermittelt zur Brandursache. Das waren Nachrichten von MDR Sachsen. 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
4: Und hier ist der MDR Sachsen Verkehrsservice. A4 Richtung Görlitz zwischen Bautzen Ost und Weißenberg. 2 Kilometer Stau, 15 Minuten länger dauert's. Und in Dresden ist die Zufahrt zur Brücke Budapester Straße aus Richtung Josephinenstraße aus Sicherheitsgründen gesperrt. Für mehr Tipps unsere kostenlose Verkehrshotline, das ist die 0800 637 5637. 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
4: Mein Name ist Elena Pelzer. Guten Morgen.

0: 8:08, hier ist das Sachsenradio und wir haben noch einen schönen Ausflugsplan für morgen. 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

0: Ist das Sachsenradio und heute Abend ist es soweit. Sarah Engel singt beim Eurovision Song Contest für Deutschland. Seit Tagen wird ja geprobt. Die Show ist riesig. Im letzten Jahr haben 166 Millionen den Eurovision Song Contest geguckt. Also da ist wirklich ganz Europa dabei und wir sehen Sarah Engels dann exakt 3 Minuten lang auf der Bühne. Aber wie sieht eigentlich ihr Tag heute aus? Nils Dams in Wien, du weißt Bescheid.
1: Um 21 Uhr ist ja erst die Show, aber Sarah Engels und ihr Team müssen schon viel früher da sein, schon gegen Mittag, denn die 4-stündige Show wird am Nachmittag schon mal komplett durchgespielt, die Generalprobe ist das. Die Vorbereitungen für Sarah Engels gehen aber noch viel früher los, bevor sie in der Halle ankommt, hat sie uns gesagt.
2: Also es ist meistens so, dass wir noch hier im Hotel Haare und Make-up machen, ich noch nicht ins Kostüm gehe, sondern in meinem Bademantel dann meistens rüberfahre in die Halle.
1: Dann wird die Stimme aufgewärmt, vor der letzten Probe klang das so. Dann wird nochmal das Kostüm gecheckt. Zwischendurch muss sie auch mal was essen. Um 21 Uhr geht dann die Show los. Und Sarah Engels ist schon so gegen 21.20 Uhr dran als zweiter Act nach Dänemark.
0: Zweiter Startplatz, ist das ein Vorteil oder ist es ein Nachteil?
1: Ja, die ESC-Gelehrten sagen, das ist nicht unbedingt ein Vorteil, auf dem zweiten Platz zu starten, weil sich wohl viele Zuschauer sehr auf den Anfang konzentrieren, auf das Opening und den ersten Act. Und dann steigt die Aufmerksamkeit wieder so im letzten Drittel an, wenn die 25 Acts dann so langsam durch sind, denn dann geht es so Richtung Punktevergabe. Also Platz 2 ist nicht unbedingt perfekt, aber letztendlich kommt es einfach darauf an, wie sehr der Song verfängt in Europa. Schauen wir mal, was wird.
0: Ja, schauen wir mal, was wird. Ich kann es ja ein bisschen verstehen. Ich finde, also zwischendurch lässt da bei mir die Aufmerksamkeitsspanne doch auch immer deutlich nach. Also Sarah Engels heute Abend, zweite. Nils Dams ist in Wien, schaut sich das für uns alle an. Und wir reden auch nachher nochmal mit einem echten Experten, der seit einer Woche komplett im Eurovision-Fieber ist. Was der meint, wo die Sarah landet. Das machen wir alles später nach 9. Hier ist das Sachsenradio. Schönen guten Morgen.

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14: Und da haben wir heute Sonnenschein, aber es mischen sich heute schon auch noch nach wie vor ein paar Wolken darunter und es kann hier und da mal einen Schauer geben. Am Nachmittag sind stellenweise dann noch kräftigere Schauer drin. Höchstwerte liegen heute so bei 12 bis 16 Grad. Morgen gibt es dann mehr Sonne, weniger Wolken und es ist durchweg trocken. Das Ganze dann mal bei 15 bis 20 Grad wieder. Und jetzt schauen wir auf den Verkehr, auf die Straßen. In Dresden ist die Zufahrt zur Brücke Budapester Straße aus Richtung Josephinstraße aus Sicherheitsgründen gesperrt. Geblitzt wird in Hohenstein-Ernsthal in der Karl-May-Straße stadtauswärts. Und für mehr Tipps ist das hier die kostenlose Verkehrshotline, die 0800 6375 637. Schnell und aktuell, der MDR Sachsen Verkehrsservice. Kommen Sie vor allem gut an.

0: heute kann es mal regnen. Was da von oben herunterkommt, kann man schwer vorhersagen. Aber im Moment sieht es noch relativ entspannt aus. Im Moment haben wir nur ein paar Schauer noch in der Oberlausitz, so im Raum zwischen Zittau und Görlitz. Aber ansonsten sieht es trocken aus. Mhm. Und die Sonne hat sich ja inzwischen in vielen Gebieten jetzt auch schon durchgekämpft, zum Beispiel auch in Dresden. Aber wir haben noch mit vielen Wolken und Nebel, vor allen Dingen im Erzgebirge, zu tun. Das wird erst einmal verschwinden. Und dann erleben wir das, was wir schon kennen, so eine Mischung aus Sonne und Wolken. Wie gesagt, die Schauer halten sich erst einmal noch in den meisten Gebieten zurück. Allerdings dann ab der Mittagszeit fängt es dann an zu brodeln in der Wetterküche. Und das heißt, wir erwarten dann wieder Schauer und Gewitter, die wiederum nicht jeden treffen müssen. Das höchste Schauer- und Gewitterrisiko sehe ich vor allen Dingen im Zwickauland, im Vogtland und im Erzgebirge.
1: Okay, und wie geht es weiter morgen?
0: Ja, ich sage mal so, heute haben wir ein gewisses Schau- und Gewitterrisiko von bis zu 60%. Das ist schon relativ hoch, ja. Morgen haben wir ein Schau- und Gewitterrisiko von 20%. Und das heißt, in vielen Gebieten bleibt es morgen durchweg trocken. Nur ganz vereinzelt kann es vielleicht mal am Nachmittag eine kurze Husche geben. Alles in allem der Sonntag recht freundlich, mit so einer Mischung aus Sonne und Wolken bei Temperaturen bis 21 Grad.
1: Wie war das Schauerrisiko heute nochmal?
0: 60%.
1: Ach, 60.
0: Das muss ich jeden treffen. Also nee, wie gesagt.
1: Ja, aber ich habe erst 16 verstanden und dann so dieses Auftrumpfen. Morgen, tadada, sind es 20. Und ich war so, hä? Gut, dass ich nochmal nachgefragt habe. Jetzt habe auch ich es verstanden.
0: Wunderbar.
1: Dankeschön, Jörg Schröder.
0: Schönen Samstag.
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1: Und jetzt ist es 8:41 Uhr. Kann man schon mal ein bisschen länger brauchen am Sonnabend.

0: Guten Morgen, 8.48 Uhr.
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0: Und im Wort zum Tag hören wir jetzt Thomas Wenk.
2: Heute vor genau 184 Jahren machte sich der erste Planwagentreck auf den Weg vom Osten der USA in den Westen. Dieser lange Pfad führte mitten durch die endlose, staubige Prärie und dann über die Rocky Mountains bis nach Kalifornien. Eine Reise, die 5 bis 6 Monate dauerte und fast jedem 10. Pionier das Leben kostete. Für die Briten war das damals purer Wahnsinn, als sie erfuhren, dass die ersten Siedlertracks sich auf diesen beschwerlichen Weg machten. Wie sollte das möglich sein, angesichts der Rocky Mountains, die überquert werden mussten? Und dann noch die Bedrohung durch Cholera und Typhus. Als ich eine kurze Geschichte einer solchen mutigen Frau gelesen hatte, die fast alle ihrer Weggenossen wegen eines Schneesturms auf dem Trail verlor, war ich voller Bewunderung dafür, was Menschen für Strapazen auf sich nehmen, um der Hoffnung willen auf ein besseres Leben. Gleichzeitig erschreckt es mich aber auch, wie hoffnungslos manche Menschen ihre Lage einordnen, dass sie aus ihrer Sicht wohl nichts mehr zu verlieren haben, alles aufgeben und sich auf einen solch beschwerlichen Weg begeben, im Wissen, es könnte ihren Tod bedeuten. Beim Lesen ihrer Geschichte merkte ich, so fern ist uns das alles gar nicht. Auch heute nehmen tausende Menschen einen ebenso gefährlichen Weg auf sich, weil sie sich in Europa ein besseres Leben versprechen. Das zeigt mir, Hoffnung kann Menschen unglaubliche Kräfte geben. Sie lässt sie Wege gehen, die eigentlich nicht zu gehen sind. Gleichzeitig frage ich mich, was trägt Menschen, wenn der Weg dann doch zu gefährlich wird? Wenn die Kräfte nachlassen? Wenn die Hoffnung zu zerbrechen droht? In der Bibel heißt es einmal, Gott ist denen nahe, die verzweifelten Herzens sind. Das ist kein Versprechen, dass man immer auf einem einfachen Weg spazieren kann, aber die Zusage, nicht allein zu sein. Vielleicht sind Sie ja selber heute unterwegs, nicht über Prärien oder Berge, aber auf einem Weg, der Ihnen alles abverlangt. Wenn dieser unübersichtlich wird, Ihre Kräfte schwinden und die Hoffnung leise wird, dann kann diese Zusage tragen. Du gehst nicht allein. Gott ist nahe, gerade dann, wenn der Weg schwer wird.

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2: 60% Regenwahrscheinlichkeit heute. Das ist ja dann doch noch schon ein bisschen was. Wir haben aber erstmal nur ein paar Schleierwolken und Richtung Nachmittag steigt das Regenrisiko dann deutlich. 12 bis 16 Grad heute dazu. Morgen mehr Sonne, weniger Wolken. Da bleibt's überwiegend trocken, bis 20 Grad dann.
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3: Mit Thomas Lopau, guten Morgen. Sachsens Ministerpräsident Michael Kretschmer wirft der Bundesregierung vor, das Land mit halbherzigen Reformen zu gefährden. Im Magazin Stern warnt er, es drohe die Handlungsunfähigkeit ganzer Bundesländer. Die schwarz-rote Koalition brauche einen großen Wurf. Stückwerke bringe das Land nicht weiter. Mit Blick auf SPD und Gewerkschaften sagte Kretschmer, auch Klassenkampfrhetorik sei nicht zielführend. Besonders dringend sei eine Entlastung der finanziell überforderten Kommunen. Der Bund müsse entweder Leistungen kürzen oder die fehlenden 30 Milliarden Euro der Kommunen übernehmen. Israel und der Libanon haben sich auf eine Verlängerung ihrer Waffenruhe geeinigt. Das teilte das US-Außenministerium mit. Die Feuerpause wäre morgen abgelaufen und gilt nun bis Ende Juni weiter. In 2 Wochen sollen auch die Gespräche um eine dauerhafte Friedenslösung fortgesetzt werden. Allerdings hatten Israel und die schiitische Hezbollah-Miliz im Libanon ihre gegenseitigen Angriffe in den vergangenen Wochen trotz Waffenruhe fortgesetzt. So sollen gestern Abend bei einem israelischen Angriff im Südlibanon 6 Menschen ums Leben gekommen sein. In der Dippoldiswalder Heide gibt es heute eine Katastrophenschutzübung. Etwa 250 Einsatzkräfte, unter anderem der Feuerwehr, des Technischen Hilfswerks und des DRK, proben den Ernstfall eines Brandes. Erschwerend kommt hinzu, dass ein Teil des Geländes eine hohe Munitionsbelastung aufweist. Im Übungsszenario geht es darum, vom ungefährlichen Terrain auszulöschen und umliegende Wohngebiete zu evakuieren. Wegen der Übung gibt es bis etwa 14 Uhr Einschränkungen für Besucher der Dippoldiswalder Heide. Im Sonnenlandpark in Lichtenau wird am Mittag eine neue Attraktion eingeweiht. Es handelt sich um einen sogenannten Skywalk. MDR Sachsen-Reporterin Christiane Günther kennt die Details.
4: Der Skywalk ist eine feststehende Brücke, die die Erlebnispyramide und den Riesenrutschturm miteinander verbindet. Wer darüber läuft, befindet sich 35 Meter über dem Erdboden. Also nichts für Angsthasen. Der Skywalk ist ein Geburtstagsgeschenk der Parkbetreiber an die Besucher. Denn in diesem Jahr feiert der Sonnenlandpark an der Autobahn A4 in Lichtenau sein 20-jähriges Bestehen. Der Freizeitpark bietet auf einer Fläche von 35 Hektar über 50 verschiedene Attraktionen an.
3: Den Betreibern des Parks zufolge werden an der Einweihung am Mittag auch Ministerpräsident Kretschmer und der Landrat des Kreises Mittelsachsen teilnehmen. Das waren Nachrichten von MDR Sachsen. 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
2: Und hier ist der MDR Sachsen Verkehrsservice. In Dresden ist die Zufahrt zur Brücke Budapester Straße aus Richtung Josephinenstraße aus Sicherheitsgründen gesperrt und geblitzt wird am Ortsausgang Duberzeit Richtung Pirna, in Hohenstein-Ernsthal in der Karl-May-Straße stadtauswärts. Und für mehr Tipps ist das hier die kostenlose Verkehrshotline, die 0800 637 5637. Schnell und aktuell der MDR Sachsen Verkehrsservice.
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2: Guten Morgen, mein Name ist Elena Pelzer.

0: 9:10 Uhr, hier ist das Sachsenradio mit Guten Morgen Sachsen, mit mir, mit Elena Pelzer und der Silvio. Wenn Sie sich fragen, wo der steckt, der holt Brötchen.
1: Und weißt du, was mir echt aufgefallen ist hier bei uns in Weinböhler vorm Zentralgasthof? Eine Menschenmenge. Und ich habe mir die ganze Zeit jetzt gedacht, was ist das? Warum stehen die alle da? Bis ich da diese ganzen kleinen jungen Menschen gesehen habe. Oh, klein darf man, glaube ich, gar nicht sagen.
0: Nee, glaube ich
1: auch. Also diese jungen Menschen, das ist eine Jugendweihe heute. Und ich glaube, wirklich heute Sonnabend, 10 Uhr geht's los. Jugendweihe in ganz Sachsen wird gefeiert. Also wenn Sie heute schick angezogene Menschen sehen, Jugendweihe, oder aber Sie kommen dann genauso schick angezogen gleich zum Dixieland. Ich mache mich nämlich dann auch gleich fertig und düst dann in die Stadt. Prager Straße, ja, heute wieder unsere Open Stage, unsere offene Bühne mit Künstlerinnen und Künstlern, die sich einfach bei mir anmelden konnten. So, Elena, und dir jetzt noch eine wunderschöne Sendung.
0: Dankeschön und dann viel Spaß nachher beim Dixieland. Und Ihnen natürlich auch. Schönen Samstag, 9:12 Uhr.

0: Guten Morgen, hier ist das Sachsenradio. Sie lesen gerne Krimis und Sie rätseln dabei vor allem ganz gerne mit. Dann ist das hier vielleicht was Interessantes für Sie. Ein Live-Krimi. Jonah M. Schwarz hatte die Idee dafür. Sie ist Autorin aus Meißen.
1: Ich war im Wald spazieren, ganz alleine, und dachte, Bücher lesen, okay, Filme sehen, okay. Aber so eine Kombination aus einem Teil Buch und einem Teil Verfilmung gibt's nicht. Hab's dann meinem Mann erzählt, der sagte, ja, verfolg's mal. Und dann sind wir jetzt beim zweiten Live-Krimi.
0: Auf jeden Fall eine spannende Idee. Und wie funktioniert das jetzt genau?
1: Die Bücher spielen in realen Städten mit einer fiktiven Geschichte, die ich mir natürlich ausdenke. Aber im Buch sind die Orte genau bezeichnet. Man findet die, wenn man dahin läuft. An dem Ort des Geschehens ist ein QR-Code und wenn man den scannt, sieht man, was dort in dem Absatz davor geschrieben steht, verfilmt.
0: Okay, das zweite Buch spielt in Meißen, trägt den Titel Schatten über der Domstadt und hier befinden sich die QR-Codes im Buch. Warum dann dieses geänderte Konzept?
1: Damit der Tourist meinetwegen, der nach Hamburg fährt und das Buch mitnimmt, das von zu Hause auch nochmal live erleben kann und sagen, ach Mensch, wir waren dort vor Ort, aber so sah es aus.
0: Okay, und wenn Sie Lust haben, dieses Buch hier zu kaufen, dann müssen Sie einen Ausflug nach Meißen machen. Gibt's dort nämlich in der Touristinfo. Und hier ist das Sachsenradio. Jetzt mit Liebe Leidon. Schönen guten Morgen, 9.18 Uhr.

Guten Morgen, 9.22 Uhr, hier ist das Sachsenradio. Es ist eine durchwachsene Kiste im Moment mit dem Wetter. Oft deutet es ja ganz freundlich an, aber ich habe gerade eine Nachricht bekommen hier über die MDR Sachsen-App. Ey, nix mit Schleierwolken und Sonne bei uns. Es regnet seit Stunden in Löbau und zwar stark. Ja, okay. Aber dann kommt vielleicht bei euch später die Sonne raus. Also am Ende des Tages soll es vor allem morgen dann mehr Sonne in Sachsen geben. Weniger Wolken bis 20 Grad. Und dann ist bestimmt auch die Oberlausitz wieder sonnenverwöhnt.

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16: Heute gibt es eine Mischung aus Sonne und Wolken, auch mit Regen. Ja, am Nachmittag und frühen Abend muss nochmal mit Schauern gerechnet werden. Zum Teil haben wir jetzt auch noch Schauer aus der Nacht, die abregnen. Das höchste Schauerrisiko besteht wohl im Zwickauer Land, Vogtland, Erzgebirge. Die Höchstwerte liegen so zwischen 12 und 16 Grad dann. Und morgen wird es nochmal ein bisschen wärmer. Bis 20 Grad sind dann drin. Es gibt mehr Sonne, es gibt weniger Wolken und es bleibt morgen mal durchweg trocken. Und jetzt schauen wir, was heute Morgen auf den Straßen los ist. Hier ist der MDR Sachsen Verkehrsservice. A72 Richtung Hof. Zwischen Zwickau-Ost und Zwickau-West steht ein kaputtes Auto auf der rechten Fahrspur. Und zwar auch noch im Bereich einer Baustelle. Also Vorsicht. Dann Vorsicht auch auf der B172. Zwischen Krietschwitz und Forsthaus sind Kühe auf der Fahrbahn. In Dresden ist die Zufahrt zur Brücke Budapester Straße aus Richtung Josephinenstraße immer noch aus Sicherheitsgründen gesperrt. Und geblitzt wird am Ortsausgang Doberzeit Richtung Pirna. In Hohenstein-Ernsthal in der Karl-May-Straße statt auswärts. Und falls noch was fehlt, dann rufen Sie uns einfach kurz an unter 0800 6375 637. Schnell und aktuell der MDR Sachsen Verkehrsservice. Guten Morgen!

0: Oh la la la, 9.38 Uhr ist es jetzt und wer auf dieser Bühne auffallen will, der muss sich auf jeden Fall was einfallen lassen. Ungefähr 170 Millionen Zuschauer sitzen heute Abend wahrscheinlich vorm Fernseher und schauen alle Eurovision Song Contest. Die Show besteht aus Glitzer, Pyrotechnik, Pailletten und so ein bisschen gesungen wird dann auch noch. Und Silvi und ich haben unter der Woche ja schon immer so ein bisschen rumgeraten und diskutiert, aber jetzt kommt mal Expertise. Denn Konstantin Zöller, der ist wirklich die ganze Woche schon komplett im ESC-Kosmos unterwegs. Konsi, was hast du alles gemacht?
1: Hallo, guten Morgen, Elena. Übrigens, falls du dich fragst, wie man sich nach einer Woche ESC anhört, so kann ich dir sagen. Also ich habe gefeiert, das muss ich sagen. Also ich habe mir auch extra für dich den Wecker gestellt. Ich glaube, es war 3:30 oder so, als ich ins Bett bin. Aber für dich stehe ich auf.
0: Das ist toll.
1: Ansonsten war ich gestern tatsächlich in der Generalprobe. Es gibt ja das Juryfinale. Das ist ja immer am Abend davor. Da sitzt dann die Jury überall auf der Welt verteilt, in Europa und Australien, und schaut sich das an und gibt dann schon mal die Punkte und dann wird quasi alles schon mal aufgeführt. Deswegen kann ich dir ein bisschen was sagen, was passiert heute Abend, wenn du willst.
0: Ja, total gerne. Aber also du hast selber auch schon mal in der deutschen Jury gesessen, muss man sagen.
1: Ja.
0: Du hast jetzt moderiert auf ARD One. Du bist die ganze Woche wirklich unterwegs gewesen und hast für Social Media und online und sowas gemacht. Was ich mich vor allem gefragt habe, ist, also bist du denn jetzt nicht eigentlich schon komplett K.O.? Also freust du dich überhaupt noch auf heute Abend?
1: Der Witz ist, man hört sich da immer so rein und du stehst irgendwann nachts auf, weil du vielleicht mal kurz ins Badezimmer musst und du hast wieder so ein Schnipsel im Ohr von irgendeinem dieser Songs. Und am Anfang, ich konnte mit dem italienischen Song nicht wirklich viel anfangen.

0: Das Opening kann ich schon mal sagen, man nennt es ja Flag Parade, ne? Wenn die dann reinkommen und ihre Flaggen schwenken und die Länder aufgerufen werden nacheinander, das ist so unterteilt, da ist dann der Song von JJ nochmal da, der letztes Jahr gewonnen hat und dann sind da so Artisten und das sieht einfach so fett aus, das ist so krass, diese Bühne, das ist, hat dann so eine Halbrunde und leuchtet dann alles in den Landes-, also in den Farben der Flaggen und dann kommen die da rein, schwenken und du merkst einfach, was das mit denen macht, weil da 10.000 Leute in der Halle natürlich auch ausflippen und dann dieser Song, der dann nochmal irgendwie aufbereitet wurde und dann gibt es da Artisten, die am Seil eben dazu tanzen und es ist Wahnsinn. Also es ist richtig, richtig geil. Und dann hast du natürlich die Auftritte und da merkte man dann auch schon mal in der Halle, was funktioniert denn richtig gut und was funktioniert noch besser. Und ich kann dir sagen, Australien, da würde ich nicht aufs Klo gehen, das könnte schon was werden heute Abend. Also die Finnen sind ja die Favoriten, aber irgendwie bei Australien kann ich mir schon vorstellen, dass das tatsächlich was werden kann. Ich sag nur, sie hat 7000 Swarovski-Steine an, Delta Goodrem. Sie hat sich einen Lift von Beyoncé geborgt, der fährt aus einem goldenen Piano dann nach oben, wo sie dann mit einem wehenden Kleid draufsteht und sie hat einfach diesen Wettbewerb begriffen und die Halle sowas von im Griff.
1: Okay, also Australien merken, Finnland, klar, sagen sowieso, Alla ist Favorit und jetzt müssen wir trotzdem ja nochmal über Deutschland, vielleicht Sarah Engels reden, die ist Zweite heute Abend, das ist so total ungünstig, oder?
0: Startplatz 2, das ist natürlich, haben wir uns alle nicht gefreut, als man das gehört hat, aber dann habe ich hier mal mit irgendeinem Amerikaner drüber geredet, der ist ja auch Stage Director. Und der sagte auch, ja, das ist jetzt wieder typisch deutsch, ne? Jetzt steigert man sich da rein, statt dass man das Positive sieht und sagt, hey, am Anfang der Sendung gehen die Leute noch nicht irgendwie Chips nachholen oder gehen pinkeln, sondern diesen Auftritt haben sie auf alle Fälle gesehen. Und da kann man doch in Gänze schon mal irgendwie einen Eindruck hinterlassen. Ja. Und dann kann das doch was werden.
1: Okay, also müssen wir jetzt nicht schon Ausreden suchen. Was glaubst du, wo landet sie?
0: Also ich glaube, ehrlich gesagt, das mit dem Startplatz ist jetzt wirklich ein kleiner Dämpfer, sonst hätte ich gesagt, noch weiter oben, aber ich finde, das Mittelfeld ist auf alle Fälle drin. Das ist ein Song, den würde man von Deutschland jetzt nicht unbedingt erwarten. Das ist das, was man hört. Der Auftritt sieht auch echt cool aus. Also von daher, ich wüsste nicht, woran das jetzt scheitern soll. Singen kann sie auch toll. Der Song, ja mein Gott, den gab es halt so ähnlich schon ein paar Mal, aber das ist der ESC, da freut man sich einfach über diese Sorte Beitrag. Und deswegen, also Mittelfeld, komm.
1: Ja komm, Mittelfeld, also 15 oder also dahinter oder davor, sag mal.
0: Man sagt ja immer, die linke Seite des Tableaus ist ja so zweigeteilt, ist gut. Alles, was links ist, ist fein.
1: Okay, und ja, darauf können wir uns gut einigen.
0: Ich sag links.
1: Links, sehr gut. Konstantin Schöller, dann wünsche ich dir auf jeden Fall heute Abend noch ein paar Kraftreserven und viel Spaß.
0: Dankeschön, viel Freude.

0: Come on, Eileen, hier beim Sachsenradio. 10 Minütchen noch.
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0: Dann ist es 10, wollte ich eigentlich noch sagen. So, wir haben heute Morgen Tickets zu verschenken gehabt für die Felsenbühne. Hoffen, dass die halbwegs regenfrei da durch dieses Wochenende kommen. Aber morgen sieht es ja zumindest mal sehr gut aus. Morgen Nachmittag, da wird Rotkäppchen gezeigt. 16 Uhr. Wir haben ja eine Vorschau, aber da ist was schiefgelaufen.
2: Ein Mädchen mit roter Kappe. Eine kranke Großmutter. Ein misstrauischer Schneider und ein hungriger Wolf.
3: Herr Wolf, guten Tag. Ich hätte gerne die 28 mit Käse und extra viel Oma und Enkel.
2: Das ist der Lieferdienst des Grauens. Erleben Sie Rotkäppchen und der böse Wolf. Natürlich Wolf.
0: Das ist natürlich Quatsch. Ein grober Schnitzer. Und ich meine nicht den Lieferdienst. Wir bitten um Aufklärung.
4: Guten Morgen.
0: Guten Morgen, Frau Lehmann. Hier ist die Elena Pelzer vom Sachsenradio.
4: Guten Morgen, Frau Pelzer.
0: Sie haben mitgespielt und möchten gerne zur Felsenbühne Rathen morgen Nachmittag.
4: Na, das wäre schön.
0: Dann sagen Sie doch nochmal, wer da aus Versehen bei Rotkäppchen gerade reingerutscht ist.
4: Also ich glaube, das Schneiderlein gehört nicht zum Rotkäppchen.
0: Nee, das Schneiderlein hat da gar nichts zu suchen. Wer war das stattdessen? Wissen Sie es auch?
4: Beim Rotkäppchen?
0: Ja.
4: Die Großmutter.
0: Die Großmutter ist da, das Rotkäppchen ist da und wer spielt noch eine Rolle?
4: Und der Wolf.
0: Der Wolf und einer noch.
4: Ach, der Jäger.
0: Genau, der Jäger und eben nicht der Schneider. Frau Lehmann, und um das alles nochmal aufzufrischen, gehen Sie mal schön morgen Nachmittag zur Felsenbühne und gucken Rotkäppchen.
4: Das wäre schön, ja.
0: Ja, die Tickets würden wir Ihnen gerne schenken.
4: Das ist nett, danke.
0: Und das Ganze ist ja noch dazu mit einer exklusiven Führung vorneweg, ne?
4: Ja.
0: Also kann man mal ein bisschen hinter die Kulissen der Felsenbühne Rathen gucken, ist glaube ich auch sehr, sehr schön.
4: Glaube ich auch, das ist schön.
0: Waren Sie schon mal da? Wissen Sie, was Sie erwartet?
4: Nein, in Rathen war ich noch nie.
0: Noch nie, okay.
4: Ja, deswegen freue ich mich da drauf.
0: Ganz wichtig, ein bisschen Zeit wirklich mitnehmen, weil man muss ja auch erst mit der Fähre rüberfahren. Dann muss man ein Stückchen laufen zur Felsenbühne. Also auch der Weg da hoch geht durch den Wald. Da braucht man so, je nachdem wie man zu Fuß ist, bestimmt so 15, 20 Minütchen. Man hat da eigentlich schon Urlaub auf dem Weg dahin.
4: Das ist gut.
0: Das ist gut, genau. Deswegen viel Spaß.
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11: Und wir schauen nochmal schnell, was das Wetter heute mit uns macht. Es gibt eine Mischung aus Sonne, aber eben auch einigen kräftigen Regenschauern, die unterwegs sind. 12 bis 16 Grad dazu. Morgen gibt es weniger Regen, mehr Sonne und bis 20 Grad dann.
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13: Mit Thomas Lopau, guten Morgen. Die sächsischen Autozulieferer sind offen für die Idee der Landesregierung, im Zwickauer VW-Werk auch chinesische E-Autos zu bauen. Netzwerkchef Dirk Vogel sagte dem MDR, jeder, der hier Autos bauen wolle, sei willkommen. Ohnehin lasse VW in Zwickau schon Fahrzeuge anderer Marken wie Audi und Cupra vom Band rollen. Die IG Metall sieht die China-Pläne skeptisch. Vorrang müsse haben, dass VW das Zwickauer Werk mit eigenen Autos auslaste, sagte Bezirksleiter Jan Otto.
14: Ideen braucht man sicherlich momentan. Von daher ist es auch ganz gut, wenn ein paar kreative Ideen reinkommen. Aber lassen Sie mich deutlich sagen, unser Ziel ist natürlich, dass Volkswagen Sachsen auch bei Volkswagen verbleibt. Also alles, was man hier bedenkt oder worüber man nachdenkt, kann nur extra sein.
13: Bislang unterhält der VW-Konzern solche Gemeinschaftsunternehmen nur in China selbst. Seit Monaten wird um den Fortbestand des Zwickauer VW-Werks gerungen. Zuletzt hatte der Konzern verkündet, in dort künftig auch Autos zu recyceln, um rund 1.000 Jobs zu sichern. Sachsens Ministerpräsident Michael Kretschmer wirft der Bundesregierung vor, das Land mit halbherzigen Reformen zu gefährden. Im Magazin Stern warnt er, es drohe die Handlungsunfähigkeit ganzer Bundesländer. Die schwarz-rote Koalition brauche einen großen Wurf. Stückwerk bringe das Land nicht weiter. Mit Blick auf SPD und Gewerkschaften sagte Kretschmer, auch Klassenkampfrhetorik sei nicht zielführend. Besonders dringend sei eine Entlastung der finanziell überforderten Kommunen. Der Bund müsse entweder Leistungen kürzen oder die fehlenden 30 Milliarden Euro der Kommunen übernehmen. Bei einem Zusammenstoß im Landkreis Leipzig ist eine 68-jährige Autofahrerin schwer verletzt worden. Wie die Polizei mitteilte, kam die Frau nahe dem Ortsteil Pödelwitz in einer Kurve von der Fahrbahn ab. Dabei kollidierte ihr Wagen mit einem entgegenkommenden Auto. Die 18-jährige Fahrerin sowie ein 20-jähriger Beifahrer wurden leicht verletzt. Alle drei Betroffenen wurden ins Krankenhaus gebracht. Die Polizei schätzt den Schaden auf 30.000 Euro. Zur Unfallursache wird ermittelt. Die Dresdner Musikfestspiele haben offiziell begonnen. Eröffnet wurde das Festival am Abend erstmals durch die Dresdner Philharmonie. Intendant und Cellist Jan Vogler spielte ein Cellokonzert. Unterstützt wurde das Orchester von Comedian Olaf Schubert, der mit Sprüchen und Gesang für Lacher sorgte. Unter dem Motto »Die Leichtigkeit des Seins« sind laut Programm in den kommenden 4 Wochen mehr als 60 Konzerte geplant, von Klassik bis Pop, Jazz und Tanz. Das Festival wurde 1978 gegründet und zieht jährlich rund 60.000 Besucher an. Das waren Nachrichten von MDR Sachsen. 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
15: Es wird 10.03 Uhr. Guten Tag, der MDR Sachsen Verkehrsservice A72 Richtung Hof zwischen Zwickau Ost und Zwickau West. Stau wegen eines defekten Fahrzeugs im Baustellenbereich, planen Sie ja etwa 15 Minuten mehr Zeit ein. In Dresden ist die Zufahrt zur Brücke Budapester Straße aus Richtung Josephinenstraße aus Sicherheitsgründen gesperrt. Und alle neuen Blitzer, sie stehen am Ortsausgang Doberzeit Richtung Pirna und geblitzt wird auch in Hohenstein-Ernsttal in der Karl-May-Straße stadtauswärts. Ergänzen können Sie jederzeit, wenn Sie Staus, Blitzer, Verkehrsbehinderungen unterwegs sehen. Das können Sie uns kostenfrei melden. Unter 0800 637 5637. Schnell und aktuell. Der MDR Sachsen Verkehrsservice.
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15: Genau das wünsche ich Ihnen. Und wer es bis jetzt in diesem Jahr noch nicht getan hat, wird es vielleicht an diesem Wochenende tun und das mit ganz viel Kreativität. Den Grill anheizen und viel Köstliches drauflegen und dazu servieren.
16: So wie man es mag. Manche mögen mit Knoblauch, dann kommt viel rein oder scharf oder nicht scharf.
15: Ganz genau, so wie es jeder mag. Und noch mehr feine Beilagenideen fürs Grillen habe ich heute Vormittag.
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0: Die Pet Shop Boys. Am Sonnabendvormittag hier beim Sachsenradio. Und irgendwie an diesem 16. Mai, na klar, sind wir schon mittendrin in der Grillsaison. Es gab ja auch schon in diesem Jahr sommerliche Tage und Abende, an dem der Grill angeheizt wurde. Und wir sind ja nicht nur kreativ bei dem, was auf den Grill kommt, sondern was dazu serviert wird. Und wenn Sie sich am Wochenende für den Grillabend entscheiden, na dann haben wir noch viele schöne Tipps.
1: Antipasti sehr gern vom Grill. Alles von Champignon, Paprika, Zucchini, Aubergine, alles, ja, und ein schön Gewürz und mit Olivenöl, lecker.
2: Nudelsalat, das ist abwechslungsreich und vielfältig, da kann man alles Mögliche reinmischen und den meisten Leuten schmeckt's.
3: Kartoffelsalat, dann noch so ein Grünsalat.
4: Grillkäse-Salat, Grünsalat.
5: Also verschiedene Salate und Rosmarinkartöffelchen. Manchmal machen wir noch Garnelen oder Spieße, je nachdem.
6: Kartoffelsalat oder Nudelsalat oder selbstgemachte Dips oder Senfartiges, also irgendwelche spezielle Senfsorten. Quark, mit Quark viel, Quark macht stark.
0: Was draufkommt und was dazukommt, genau das macht den das Grillerlebnis aus. Und definitiv wird heute auch bei Sven Langen Ritters Grün gegrillt, denn er hat bei uns, bei MDR Sachsen, bei unserer Grillaktion mitgemacht und sich für ein besonderes Grillerlebnis mit dem Grillexperten Christoph Schemp beworben und gewonnen.
7: Wir grillen sehr gerne, auch sehr oft. Bei Wind und Wetter und auch im Winter. Also wir sind ja recht gut dabei beim Grillen. Ist egal, welches Wetter ist. Gegrillt wird immer. Wir können noch ein bisschen was lernen, was Gemüse angeht.
0: Aha, und diese Tricks und Tipps vom Grill-Event in Rittersgrün und Fotos, die haben wir danach natürlich auch online bei uns auf mdrsachsenradio.de.

0: Ein Klassiker schon mit Herbert Grönemeyer. Halt mich beim Sachsenradio am Sonnabendvormittag 10.20 Uhr und ich habe noch ein Klassiker für Sie. Es geht um Bösewichte, edle Westmänner, Indianer und ulkige Bleichgesichter, also so oder so ähnlich, wie sie Karl May einst erfunden hat. Und diese Welt wird an diesem Wochenende wieder gefeiert in Radebeul, richtig groß dort, wo sich der sächsische Erfolgsschriftsteller viele seiner Stories einfallen lassen hat. Im Radebeuler Lößnitzgrund, da gibt's Wildwest ganz nah zu erleben, denn das Sternreitercamp in Radebeul-Warnsdorf ist auch Mekka aller Pferdefreunde. Passt irgendwie auch zum Motto in diesem Jahr, Fest im Sattel. Mitorganisator ist Robin Leipold vom Radebeuler Karl-May-Museum und die Karl-May-Festtage sind eine echte Erfolgsgeschichte. Die wievielte Auflage ist es mittlerweile?
1: Dieses Jahr zum 33. Mal seit 1992 gibt es die Festtage, die jährlich um die 30.000 Besucherinnen und Besucher hier nach Radebeul führen. Und natürlich sind wir auch als Karl-May-Museum ein ganz besonderer Teil dieses Festivals. Wir haben hier im Museum verschiedene Führungen. Wir haben indigene Gruppen, die Tänze zeigen. Wir haben verschiedene Filme aus dem indigenen Nordamerika, haben dafür auch eine Partnerschaft mit einer indigenen Filmproduktionsfirma eingegangen in diesem Jahr. Es gibt Dr. Karl May, der in seinem Arbeitszimmer Geschichten liest.
0: Ah, klingt danach, der große Wildwest- und Winnetou-Erfinder ist also auch mit dabei. Und das Karl-May-Museum mit der Villa Shatterhand und Villa Bärenfeld als ein Ort der Karl-May-Fest Tage. Was gibt's jetzt da Neues zu erleben?
1: Als kleines oder großes Highlight gibt es unseren allerersten neu gestalteten Ausstellungsraum, den wir Anfang des Jahres begonnen haben. Wir sind ja gerade dabei, die Ausstellung Stück für Stück umzugestalten. Und das alles steht dieses Jahr im Zeichen eines besonderen Jubiläums. Unsere historische Villa Bärenfett, die Blockhütte im Garten des Karl-May-Museums, wird 100 Jahre alt. Sie ist 1926 errichtet worden.
0: Die Villa Bärenfett, damals eine Idee von Karl Mays Witwe Clara, erbaut als uriges Wildwest-Blockhaus. Wen trifft man dort dieses Wochenende?
1: Den einstigen Bewohner dieser Hütte, den Sammler und Weltenbummler und Artisten Patti Frank. Mit dem feiern wir dieses Jahr den 150. Geburtstag. Und zu Ehren seines Geburtstages kommt er auch persönlich wieder vorbei. Also seien Sie gespannt und wir freuen uns auf Ihren Besuch.
0: Besten Dank für die Eindrücke und die Einladung. Robin Leipold vom Karl-May-Museum. Er ist Mitorganisator der Karl-May-Festtage, die dieses Wochenende in Radebeul gefeiert werden.

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7: Wir schauen aktuell auf die Temperaturen. Bad Elster meldet 7 Grad, in Bad Muskau 13 Grad, Grimma 10 Grad und der Blick nach Kreischa ebenso 10 Grad. Die Höchstwerte heute 12 bis 16 Grad. Wir bekommen eine Mischung aus Sonne und Wolken. Auch Schauer sind mit dabei und das höchste Schauerrisiko besteht im Zwickauer Land, im Vogtland und im Erzgebirge. Morgen der Sonntag, die Aussichten, da gibt es schon mehr Sonnenschein, nur vereinzelt ab Mittag ein paar Schauer. Etwas milder schon, 15 bis 20 Grad, am Montag sogar bis 21. 10.31 Uhr, der MDR Sachsen Verkehrsservice A72 Richtung Hof. Zwischen Zwickau Ost und Zwickau West ist das defekte Fahrzeug aus dem Baustellenbereich geborgen. Zurzeit noch stockender Verkehr. In Dresden ist die Zufahrt zur Brücke Budapester Straße aus Richtung Josephinstraße aus Sicherheitsgründen gesperrt. Und alle neuen Blitzer, sie stehen am Ortsausgang Doberzeit Richtung Pirna. In Hohenstein-Ernstthal wird geblitzt in der Karl-May-Straße stadtauswärts. Ergänzen können Sie jederzeit. Rund um die Uhr melden Sie Staus, Blitzer, Verkehrsbehinderungen, wenn Sie was sehen. Und zwar kostenfrei unter 0800 637 5637. Schnell und aktuell, der MDR Sachsen Verkehrsservice.
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1: Es geht los. Viele von uns haben nach ihren Songs getanzt und tanzen immer noch gern danach. Janet Jackson heute. Heute feiert die berühmte Schwester des noch einen Tick berühmteren Bruders Michael Jackson ihren 60. Geburtstag. Und ihr und allen erst einmal heute, allen Geburtstagskindern, herzlichen Glückwunsch. Und für unser Titelvoting haben wir drei der bekanntesten Lieder von Janet Jackson rausgesucht. Sie können mitbestimmen, welcher nachher nach 12 Uhr in voller Länge hier beim Sachsenradio gespielt wird. Haben Sie vielleicht ein Herz für diesen Song? Ach, ganz viel Liebe steckt da drin. Janet Jackson. Auch mit 60 geht's auf Tour. Im Juni steht eine Konzertreihe in Japan an. Und auch ihre vorherige Tour, da war sie 2023/24 unterwegs, das war damals ihre umsatzstärkste ihrer Karriere. Und das mit diesem Song. Titelauswahl Nummer 2 von Janet Jackson. Together Again. Wieder zusammen übrigens. Janet Jackson distanzierte sich im Gegensatz zum Großteil ihrer berühmten Familie von dem neuen Film über ihren Bruder Michael Jackson, dessen Produktion sie nicht unterstützte. Janet Jackson zieht dann lieber ihre eigene Karriere durch, so kennt man sie über die Jahre, und auch mit diesem Song aus dem Jahr 1993 zur Auswahl für sie der dritte Song. Genau, Janet Jackson singt von dem schönen Gefühl, die Arbeit einfach mal hinter sich zu lassen, die Taschen zu packen und mit Freunden in den Urlaub zu fahren. Sich danach sehnen und manchmal es auch ganz spontan einfach machen. Heute feiert Janet Jackson ihren 60. Geburtstag. Wir feiern mit und Sie können jetzt per Klick Ihren Lieblingssong mitbestimmen. Vielleicht haben Sie eine kleine, ganz eigene Geschichte dazu. Für mich, ich bin neugierig, nach welchem Song haben Sie zum Beispiel gern in der Jugend getanzt oder tanzen es heute immer noch? Alles ist möglich unter mdrsachsenradio.de. Machen Sie mit, Ihren Lieblingssong zu wählen, hier bei uns.
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0: Die ruhigeren Töne am Sonnabendvormittag, genau, die brauchen wir, wenn sie ein bisschen mehr Action hätten. Und genau bei dem, was ich Ihnen jetzt vorstelle, ganz so ruhig sollten sie da nicht sein, denn es geht um Footvolley, also quasi Volleyball nur ohne Hände. Die Sportart aus Brasilien gewinnt bei uns in Deutschland immer mehr Fans und in Leipzig findet heute ein Turnier statt. Da kommen die besten Spieler aus ganz Deutschland zusammen. Wir haben vor dem Turnier mit Jonas Stammwitz vom Deutschen Footvolley-Verband gesprochen und ihn gefragt, ja, welches Potenzial er in dieser Ballsportart denn sieht.
1: Also gerade ist eine sehr spannende Zeit, weil wir einen enormen Wachstum erfahren. Es gibt immer mehr Standorte, die sich melden, die auch Footvolley spielen wollen, die sich gründen, die auch dem Verband beitreten möchten. Deswegen, die Turniere werden immer größer, immer mehr Teams, die teilnehmen. Ist total spannend. Es gibt auch sehr viele europäische Turniere, die dann auf internationaler Bühne auch in den Innenstädten stattfinden. Deswegen sind wir da schon auch irgendwie darauf eingestellt, dass es jetzt immer mehr wird und freuen uns natürlich total. Und momentan haben wir da eigentlich so den besten Punkt erwischt, weil wir sind mitten im Wachstum. Die Community ist noch total gut drauf. Alle sind super nett, alle verstehen sich, alle kennen sich auch noch so über eine Ecke. Das wird dann natürlich mehr, aber da freuen wir uns eigentlich total drauf, immer neue Gesichter begrüßen zu können.
0: Und wenn Sie mal wissen wollen, was ist das eigentlich richtig, wie wird es gespielt, Footvolley? Das Turnier findet heute in Leipzig von 10 bis 20 Uhr statt. Können Sie vielleicht auch mal mitmachen, so am Rand, es ausprobieren. Volleyball nur ohne Hände, Footvolley. Viel Spaß!

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6: Wir bekommen heute zwischen Mulde und Mandau einen Mix aus Sonne und Wolken. Regenschauer sind auch mit dabei. Und vor allem sehr hohe Schauerrisiko besteht im Zwickauer Land, im Erzgebirge und auch im Vogtland. Die Temperaturen liegen heute zwischen 12 und 16 Grad. Morgen gehen sie rauf bis auf 20 Grad. Morgen mehr Sonnenschein, weniger Schauer, aber nicht ganz ausgeschlossen. Und am Montag schon Höchstwerte von 21 Grad.
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7: Mit Thomas Lopau. Die sächsischen Autozulieferer sind offen für die Idee der Landesregierung, im Zwickauer VW-Werk auch chinesische E-Autos zu bauen. Netzwerkchef Dirk Vogel sagte dem MDR, jeder, der hier Autos bauen wolle, sei willkommen. Ohnehin lasse VW in Zwickau schon Fahrzeuge anderer Marken wie Audi oder Cupra vom Band rollen. Da könne auch ein Joint Venture mit einem chinesischen Hersteller eine Option sein. Bislang unterhält der VW-Konzern solche Gemeinschaftsunternehmen nur in China selbst. Die IG Metall betrachtet die Pläne dagegen skeptisch. Vorrang müsse haben, dass VW das Zwickauer Werk mit eigenen Autos auslaste, sagte Bezirksleiter Jan Otto dem MDR. Russlands Präsident Wladimir Putin reist am Dienstag zu einem zweitägigen Besuch nach China. Wie der Kreml mitteilte, soll es in einem Gespräch mit dem chinesischen Staatschef Xi Jinping um eine verstärkte strategische Zusammenarbeit beider Länder gehen. Auch die Unterzeichnung einer Reihe von bilateralen Abkommen sei geplant. Putins Reise liegt nur wenige Tage nach dem Staatsbesuch von US-Präsident Donald Trump in China. Das Museum Gunzenhauser in Chemnitz feiert an diesem Wochenende seinen Namensgeber. Der Sammler und Kunstmäzen Alfred Gunzenhauser wäre in diesem Jahr 100 Jahre alt geworden. Seine Privatsammlung bildete den Grundstock für das 2007 in Chemnitz eröffnete Museum, wie Christiane Günther berichtet.
8: Der 2015 verstorbene Münchner Galerist Alfred Gunzenhauser hatte sein Leben lang Kunst gesammelt, darunter unzählige Arbeiten des Malers Otto Dix. Gunzenhauser besaß über 3000 Werke von 270 Künstlerinnen und Künstlern. Den Fokus legte er auf die Kunst der Jahrhundertwende um 1900, den Expressionismus, die neue Sachlichkeit sowie die Abstraktion im 20. Jahrhundert. Das Museum feiert nun mit Kreativangeboten und Bienenstich, dem Lieblingskuchen von Alfred Gunzenhauser, dessen 100. Geburtstag. Eröffnet wird auch die neu ausgebaute vierte Etage, die künftig als ein Ort für Austausch und Zusammenkommen genutzt wird.
7: Ein Lottospieler aus Sachsen hat im Euro-Jackpot einen Millionengewinn erzielt. Wie die Sächsische Lottogesellschaft mitteilte, gewann der Glücksspieler aus Leipzig gut 1,6 Millionen Euro. Zum Euro-Jackpot von 100 Millionen Euro fehlten dem Leipziger demnach nur eine Ziffer. Es ist bereits der zweite Millionengewinn in Sachsen. Im März gewann ein Spieler aus dem Erzgebirge mehr als 1 Million Euro. Das waren Nachrichten von MDR Sachsen. 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
6: Und damit ist es 11.03 Uhr. Der MDR Sachsen Verkehrsservice in Dresden ist die Zufahrt zur Brücke Budapester Straße aus Richtung Josephinenstraße aus Sicherheitsgründen gesperrt. Und alle neuen Blitzer, heute Vormittag wird geblitzt am Ortsausgang Doberzeit Richtung Pirna. Und sie haben gemeldet, weiterhin in Hohenstein-Ernsttal in der Karl-May-Straße stadtauswärts. Wenn Sie unterwegs Staus, Blitzer, Verkehrsbehinderungen sehen, sagen Sie es mir, ich sage es gerne und sofort weiter. Kostenfrei anrufen können Sie unter 0800 637 5637. Schnell und aktuell. Der MDR Sachsen Verkehrsservice.
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6: Und genau das ist das, was ich Ihnen wünsche. Und wir suchen dazu zum schönen Wochenende Ihren Lieblingssong von Janet Jackson. Heute an Ihrem 60. Geburtstag und Sie können wählen. Drei Songs zur Auswahl. Machen Sie mit.
9: Es

0: 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Nachhören alles nochmal unter mdrsachsenradio.de und gern schreiben Sie uns, warum genau dieser eine Song. 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

0: Sie hören das Sachsenradio, 11:12 am Sonnabendvormittag. Schönes Wochenende. Und morgen wird er 80. Udo Lindenberg, der Panikrocker, der hat seit Jahrzehnten ja schon seine ganz eigene Panikzentrale, lebt ein bisschen anders als die meisten von uns. Also während viele ja immer noch vom Eigenheim mit Garten träumen, da hat sich der Panikrocker ganz bewusst dagegen entschieden. Stattdessen, wir wissen es, wohnt er im Hamburger Hotel an der Alster und zwar mit Rundum-Service ohne Rasenmähen. Warum eigentlich kein eigenes Haus, haben wir Udo Lindenberg mal gefragt.
1: Ich habe mal so ein Haus ausprobiert, weil irgendeine Tante sagte mal, du musst ein Haus bauen oder ein Haus kaufen und so. Habe ich irgendwann mal gemacht, ein Haus mit vielen Leuten drin und es war ja auch ganz schön, aber es war auch irgendwie sehr umständlich alles. Weiß man sich um alles kümmern und so. Ne?
0: Umso mehr Zeit bleibt Udo für seine Musik und die ist erfolgreich. Schauen wir mal zurück auf das Jahr 2023, noch gar nicht so lange her. Am 19. Januar, da bringt Udo gemeinsam mit dem Deutschrapper Apache 207 den Hit Komet raus. Und dieser Song, der landet ganz schnell auf Platz 1 der deutschen Charts. Der Song hält sich auch 18 Wochen auf Platz 1, wird über 150 Millionen Mal gestreamt und das Video zum Song über 50 Millionen Mal auf YouTube angeklickt. Und hier ist er, Udo Lindenberg, gemeinsam mit Apache 207 mit Komet beim Sachsenradio.

0: Es ist Wochenende und sind Sie wieder mit dabei beim Grillen? In Sachsen glüht an diesem Wochenende wieder die Holzkohle im Garten, auf der Terrasse, im Park. Überall wird gern gegrillt. Und was wird da nicht alles auf den Grill gelegt? Würstesteaks, Käse, klar, Paprika, Zucchini, Pilze und auch sehr, sehr gern immer mehr Fisch. Haben Sie schon mal davon gehört, dass sich auch Getränke grillen lassen? Ich konnte es nicht glauben, aber mein Kollege Mario Süßengut bringt mich da auf einen neuen Stand der Grillhistorie. Mario, im Ernst, Getränke grillen, das hätten wir jetzt gern hier gewusst beim Sachsenradio.
1: Hallo erstmal.
0: Hallo.
1: Und wenn ich sage Getränke grillen, dann bist nicht nur du überrascht, sondern auch die Leute, die ich einfach mal so danach gefragt habe.
2: Ich hab noch nie gehört. Kann ich mir nicht vorstellen, dass es sowas gibt. Getränke grillen?
3: Kann ich mir ohne vorstellen.
4: Ich finde das interessant und würde vielleicht, wenn das jemand anders macht, mal probieren.
5: Heutzutage kann ich mir alles vorstellen. Rauchbier aus der fränkischen Schweiz, genial.
1: Zum Bier komme ich später noch und Getränke grillen, das meint den Rauch, also das Rauchige vom Grill. Wie kommt das in die Flüssigkeit? Erste Möglichkeit, Zutaten für Drinks, also Limetten oder Zitronen grillen, zum Beispiel Limette aufschneiden, in braunem Zucker wenden, passt zum Beispiel zu Cuba Libre, also Rum, Cola, mit rauchiger Limette eine gegrillte Cuba Libre sozusagen, und der Dresdner Barkeeper Jan Zimmermann legt noch einen drauf.
6: Ananas oder Pfirsich, die kann man auch gut grillen zum Beispiel. Ananas kann man wunderbar grillen, schmeckt hervorragend. Und das gleiche Prinzip kann man tatsächlich auch im Getränk machen, um mehr Aroma rauszukriegen, um passende Aromen zu kriegen. Rosmarin, Thymian, Zitronenmelisse, alles solche leichten Sachen kann man leicht rösten, weil mit die ätherischen Öle in den Drink übergehen.
1: Könnte einen Versuch wert sein.
0: Was geht noch mit den Getränken auf dem Grill und am Grill, Mario? Erzähl.
1: Mittlerweile sind ja Räucherchips beliebt beim Grillen. Also Späne von Pflaumenbaumholz oder Birnbaumholz oder Kirschbaumholz oder Eichenholz oder Ahorn oder Akazie oder. Der Rauch, der da entsteht, damit lassen sich auch die Gläser für Getränke aromatisieren. Also Glas mit der Öffnung kurz über den Rauch halten, das Glas mit dem Rauch auskleiden und dann den Drink rein, der Dresdner Barkeeper Jan Zimmermann.
6: Wenn man einen süßlichen Drink hat, wie zum Beispiel in Old Fashioned, ja, also Whisky, Zucker, Orangennoten und sowas, dann braucht man auch ein süßliches Holz, wie zum Beispiel für Kirsche. Oder man braucht ein Ahornholz, dann funktioniert das wunderbar.
1: Ja, ein bisschen Experimentierlust gehört dazu.
0: Und ich hacke nach, du hast noch was zu Bier und Grill zu dieser Kombination angekündigt.
1: Ganz genau, und zwar gestacheltes Bier. Das habe ich schon einige Male bei Partys selbst zelebriert. Überrascht auf alle Fälle die Gäste und den Gaumen. Geht so, eiskaltes Bier, am besten Bockbier, ein starkes Bier in ein Glas gießen, dann einen Eisenstab zum Glühen bringen. Das kann ein sehr langer Stahlnagel sein, aber eben mit Holzgriff hinten dran, und dann diesen Stahlstachel in die heiße Grillkohle rein, bis das Eisen glüht, und diesen Stachel dann, diesen glühenden Stachel ins kalte Bier tauchen, das zischt und schäumt und heraus kommt ein karamellisiertes, cremiges Bier, sagen wir ruhig, gegrilltes Bier. Sie werden staunen, und wer ein Rauchbier selber machen will, dazu nochmal Barkeeper Jan Zimmermann.
6: Also das ist so beim Stout, im Porter oder sowas, kann man die Gläser vorräuchern. Das ist eine Geschmacksfrage, das kann man einmal auf alle Fälle, sollte man das in seinem Leben probiert haben.
1: Und warum nicht an diesem Wochenende?
0: Dankeschön, Mario Süßengut, dass du uns Lust aufs Grillen gemacht hast, hier beim Sachsenradio, vor allem aufs Getränkegrillen.

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8: Der Blick auf die Temperaturen aktuell zur Stunde. Markranstädt meldet 10 Grad, in Meißen 11, Eubin im Zittauer Gebirge 10 Grad und Treuen aktuell 9 Grad. Die Höchstwerte, die wir heute bekommen, liegen zwischen 12 und 16 Grad. Bis zum Abend scheint mal die Sonne, dann wieder ein paar Quellwolken am Himmel, einige Schauer ziehen durch. Und wie gesagt, die Höchstwerte von 16 Grad. In der Nacht dann klar und trocken, die Temperaturen gehen zurück, 4 bis 0 Grad. Morgen der Sonntag, da geht's rauf, wieder 20 Grad bekommen wir. Ein Tag mit richtig viel Sonnenschein, obwohl am Nachmittag müssen wir vereinzelt auch mit Schauern rechnen. Und auch am Montag ein Mix aus Sonne, Wolken, wenigen Schauern, über 20 Grad. 11.31 Uhr, der MDR Sachsen Verkehrsservice. Keine Störungsmeldungen, aber alle neuen Blitzer. Und Sie haben gemeldet, die Blitzer stehen am Ortsausgang Doberzeit Richtung Pirna, in Hohenstein-Ernsthal in der Karl-May-Straße, stadtauswärts. Ergänzen können Sie jederzeit rund um die Uhr kostenfrei, wenn Sie Staus, Blitzer, Verkehrsbehinderungen sehen. Rufen Sie an unter 0800 637 5637. Schnell und aktuell. Der MDR Sachsen Verkehrsservice.
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1: Es ist wieder soweit hier beim Sachsenradio. Wir feiern ein Geburtstagskind, das wahrscheinlich die ganze Welt kennt. Fast die ganze Welt, garantiert. Als jüngstes Mitglied der legendären Jackson-Familie emanzipierte sich Janet Jackson früh von dem übermächtigen Schatten ihres Bruders Michael Jackson. Mit über 160 Millionen verkauften Tonträgern und 5 Grammys gehört sie zu den erfolgreichsten Künstlerinnen der Musikgeschichte. Und Sie können heute und jetzt mitbestimmen, welcher Ihrer Hits wir nachher nach 12:30 hier bei MDR Sachsen spielen. Vielleicht diesen hier von 1993. That's the way love goes. Finde ich richtig gut, gefällt mir. Das Lied, ein Wendepunkt von der Dance-Pop-Künstlerin bis hin zur sinnlichen, ich würde mal sagen, R&B-Ikone. Ende der 1990er Jahre erscheint dann dieser Song hier. Und genau dieser Titel wird oft als ein Lied über Liebe, Verbundenheit und das freudige Wiedersehen interpretiert. Privat ist Janet Jackson glückliche Mutter eines Sohnes, geboren Anfang 2017, als die Sängerin schon 50 Jahre alt war. Und lange vorher kam dieses fröhliche Disco-Lied heraus. Ideal zum Mitsingen. Genau, muss man sich den Text nicht groß merken. Ups Now geht schnell. Welcher Jackson-Song ist Ihr Favorit und warum? Das hätte ich gerne

0: Smoky? Smoky geht immer. Beim Sachsenradio. Schönen Sonnabendmittag, 11:11. Sobald der Grill an ist, gibt es ja immer zwei Lager so in der Grillsaison. Schauen Sie mal auf sich selbst oder zum Nachbarn. Also die einen kümmern sich um das, was auf den Grill kommt, und die anderen kümmern sich um die Beilagen. Ehrlich, also ohne Nudelsalat, Brot oder Dips wäre das Ganze auch wirklich nur ein halbes Grillvergnügen. Wir haben deshalb mal nachgefragt, was gehört zum Grillabend unbedingt noch dazu?
1: Quark, bisschen Creme fraiche vielleicht ein bisschen dazu oder Kräuter und sowas alles. Das essen wir sehr gern. Oder eine gebackene Kartoffel und dann mit dem Quark drauf.
2: Kartoffelsalat, immer. Also der gehört dazu und ich mache ihn immer sehr frisch mit grüner Gurke. Dann schmeckt er nämlich wirklich etwas frühlingshafter.
3: Spaghetti-Salat. Der ist auch für Veganer. Man nimmt dann die dunklen Spaghettis und angerichtet so ein bisschen mit den Gewürzen so aus dem chinesischen, japanischen.
4: Ganz normalen Blattsalate mit Essig-Öl-Dressing, Tomate, Mozzarella und Tzatziki darf bei uns nie fehlen.
0: Tropft jetzt schon der Zahn. Klingt nach rundum Grillverwöhnprogramm und ich merke, Grillen fördert die kulinarische Kreativität bei Männern und Frauen.

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8: Schönes Frühlingswetter am Wochenende. Bis zum Abend mal Sonne, mal Quellwolken. Einige Schauer sind auch immer wieder möglich, müssen Sie nicht selbst heute gießen. Und die Temperaturen 12 bis 16 Grad. Es wird in der kommenden Nacht nochmal frisch, 0 bis 4, 4 bis 0 Grad und klar und trocken. Dagegen auch morgen am Sonntag Sonne, Wolken, mal Schauer bei maximal 20 Grad.
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9: Mit Thomas Lopau. Die sächsischen Autozulieferer sind offen für die Idee der Landesregierung, im Zwickauer VW-Werk auch chinesische E-Autos zu bauen. Netzwerkchef Dirk Vogel sagte dem MDR, jeder, der hier Autos bauen wolle, sei willkommen. Ohnehin lasse VW in Zwickau schon Fahrzeuge anderer Marken wie Audi und Cupra vom Band rollen. Da könne auch ein Joint Venture mit einem chinesischen Hersteller eine Option sein. Bislang unterhält der VW-Konzern solche Gemeinschaftsunternehmen nur in China selbst. Die IG Metall betrachtet die Pläne dagegen skeptisch. Vorrang müsse haben, dass VW das Zwickauer Werk mit eigenen Autos auslaste, sagte Bezirksleiter Jan Otto dem MDR. Die USA haben die geplante Verlegung von Truppen nach Europa gestoppt. Nach Angaben des Verteidigungsministeriums in Washington handelt es sich um 4.000 Soldaten, die eine Einheit in Polen ersetzen sollten. Außerdem wird ein Bataillon nicht wie geplant nach Deutschland entsandt, das dafür ausgebildet ist, Langstrecken- und Marschflugkörper abzufeuern. Ob die Planänderung mit der Entscheidung von US-Präsident Trump zusammenhängt, 5.000 Soldaten aus Deutschland abzuziehen, ist unklar. Im Landkreis Bautzen ist eine 20-Jährige am Abend bei einem Autounfall schwer verletzt worden. Wie die Polizei mitteilte, missachtete sie in Doberschau-Gaußig offenbar die Vorfahrt des Gegenverkehrs und prallte mit einem anderen Auto zusammen. Dessen 26-jährige Fahrerin wurde leicht verletzt. Die Polizei schätzt den Sachschaden auf rund 17.000 Euro. Gegen die Unfallverursacherin wird nun wegen fahrlässiger Körperverletzung ermittelt. Im Sonnenlandpark in Lichtenau wird in etwa einer Stunde eine neue Attraktion eingeweiht. Es handelt sich um einen sogenannten Skywalk. MDR Sachsen-Reporterin Christiane Günther kennt die Details.
10: Der Skywalk ist eine feststehende Brücke, die die Erlebnispyramide und den Riesenrutschturm miteinander verbindet. Wer darüber läuft, befindet sich 35 Meter über dem Erdboden. Also nichts für Angsthasen. Der Skywalk ist ein Geburtstagsgeschenk der Parkbetreiber an die Besucher. Denn in diesem Jahr feiert der Sonnenlandpark an der Autobahn A4 in Lichtenau sein 20-jähriges Bestehen. Der Freizeitpark bietet auf einer Fläche von 35 Hektar über 50 verschiedene Attraktionen an.
9: Den Betreibern des Parks zufolge werden an der Einweihung auch Ministerpräsident Michael Kretschmer und der Landrat des Kreises Mittelsachsen Sven Krüger teilnehmen. Das waren Nachrichten von MDR Sachsen. 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
8: Und damit wird es genau 12.03 Uhr. Schönen guten Tag. Der MDR Sachsen Verkehrsservice, keine Störungsmeldungen, nur der Hinweis. In Dresden ist die Zufahrt zur Brücke Budapester Straße aus Richtung Josephinenstraße aus Sicherheitsgründen gesperrt. Und alle neuen Blitzer, weiterhin wird geblitzt heute Mittag am Ortsausgang Doberzeit Richtung Pirna und in Hohenstein-Ernstthal in der Karl-May-Straße stadtauswärts. Ergänzen können Sie? Melden Sie Staus, Blitzer, Verkehrsbehinderungen kostenfrei unter 0800 637 5637. Schnell und aktuell. Der MDR Sachsen Verkehrsservice.
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8: Und Ihnen eine schöne Mittagszeit. Und wir suchen noch immer, halbe Stunde haben Sie Zeit, Ihren Lieblingssong von Janet Jackson heute an ihrem 60. Geburtstag. Sie können wählen aus diesen drei Songs.

0: 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Welcher Song ist Ihr Favorit? Ihre Stimme zählt unter mdrsachsenradio.de und schreiben Sie uns auch gern, warum. 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

0: Schöne Mittagszeit an diesem Wochenende mit dem Sachsenradio und an diesem Wochenende auch das große Finale. Und das große Finale rückt immer näher. Heute Abend der 70. Eurovision Song Contest, die Live-Show aus Wien. Für Deutschland am Start ist die 33-jährige Sängerin Sarah Engels mit ihrem Song Fire. Und Nils Dams hat uns mal hinter die Kulissen, hinter die Bühne des Eurovision Song Contest mitgenommen.
1: Wenn sich Sarah Engels und ihre vier Tänzerinnen für die Show auf der großen ESC-Bühne warm machen, singen sie backstage schon mal Seven Nation Army. Weil es bei so vielen Teilnehmern auch mal Wartezeiten geben kann, gibt es auf dem Weg zur Bühne auch mehrere Wartebereiche, die sehen ein bisschen aus wie Bushaltestellen. Und es gibt noch was.
2: Warum stehen hier 60 Kisten Sekt ungefähr auf dem Weg zur Bühne?
1: Cheers! Zwischen den ESC-Songs laufen die sogenannten Postkarten. Im TV sind dann schöne Bilder aus dem Land zu sehen, das als nächstes kommt. Gleichzeitig hat die Crew in der Halle nur 40 Sekunden für den Umbau. Auf der LED-Wand läuft ein Countdown runter. Die Wechsel sind x-mal geprobt, dass alles so reibungslos läuft wie ein Reifenwechsel in der Formel 1. Was im Fernsehen auch niemand sieht, ein großer Teil des Backstage-Bereichs ist ein Kosmetikstudio. Da stehen rund 50 Schminkspiegel, Make-up-Artists und ohne Ende Beauty-Produkte. Eine Frau vor mir wartet auf ihren Termin.
3: Kann das jeder machen?
4: Wir haben uns angemeldet.
3: Ach so, man muss sich anmelden?
4: Ja, das wäre von Vorteil. Probieren Sie Ihr Glück.
3: Ja, es ist halt nichts mehr zu retten, das ist
4: ja
3: das Problem.
4: Ja, das wird schwierig. Die Recyclingstation ist draußen rechts.
1: Wenn ein Land performt hat, gehen die Sängerinnen und Sänger in den sogenannten Green Room und warten da auf die Punktevergabe. Was man nicht so richtig sieht, ist die Verpflegung der Teams. Stefan Leitner aus der deutschen Delegation war im ersten Halbfinale im Green Room. Da gibt es
5: Kürbiskerne, so und so andere Nüsse. In so einem Glas zu trinken, stilles Wasser. Kurz vor der Entscheidung kamen dann Servicekräfte und haben uns Wein und weißen Spritzer gebracht. Ein Glas.
1: Wen man auch nicht sieht, aber zusammen mit Sarah Engels hört, ist Eva Becker.
6: Ich bin Sängerin, Background-Sängerin.
1: Wie Sarah Engels singt auch Eva Becker live. Hier zum Beispiel.
6: Und da gibt es eine Stelle, das nennt sich Call and Response. Sie singt etwas vor. I can take it till I make it, but I won't. Und das singe ich dann quasi nach.
1: Sie steht in einem für die Kameras unsichtbaren Bereich hinter der Bühne.
6: Wie so eine viereckige Kammer, abgetrennt mit so einem Molton, mit so einem schwarzen Tuch. Da gehe ich rein.
1: Da ist ein Monitor, auf dem sie eigentlich die Show verfolgen könnte. Das Problem?
6: Mich persönlich verwirrt er aber leider, weil es ein bisschen Delay gibt. Wenn ich hingucken würde und versuchen würde, ihren Lippen zu folgen, das würdet ihr alle hören.
1: Und die Lösung?
6: Ich mache die Augen zu.
0: Das waren mal Eindrücke von hinter den Kulissen des Eurovision Song Contest. Besten Dank, Nils Dams. Und alles, was vor den Kulissen passiert, also was im TV zu sehen ist, heute Abend 20:15 Uhr in der ARD, der Eurovision Song Contest.

0: Hubert K. beim Sachsenradio. Schönes Wochenende wünsche ich Ihnen und wir sind beim Thema Grillen. Viele Tipps für Beilagen haben wir Ihnen ja heute hier beim Sachsenradio schon gegeben. Grillen, ja, ist immer so eine Frage, mit welcher Grillkohle und was, wie lange und doch lieber elektrisch und oder. Tausend Fragen. Ja, Grillen ist schon so eine Wissenschaft für sich, aber sie macht so viel Spaß und es gibt immer wieder neue Herausforderungen. Schon allein beim Thema Beilagen. Und wenn Sie heute eh noch einkaufen müssen, kaufen Sie mal Linsen.
1: Linsensalat für mein Leben gern mit roten Linsen oder Berglinsen. Kann man schön vorbereiten, kühlt schön, ist im Sommer ohne Mayonnaise perfekt. Ganz klassisch, schön Käse dazu, passt immer, Fladenbrot.
0: Linsensalat. Besten Dank für diesen Grillbeilagentipp und dann sage mal einer, grillen wird langweilig. Nie und nimmer.

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12: Die Temperaturen aktuell zur Stunde Krumlau. 13 Grad, Stolberg 11 Grad, Frohburg 13 Grad und der Blick nach Bärenstein 6 Grad. Frisch dort, die Höchstwerte, die wir heute bekommen im Freistaat, liegen zwischen 12 und 16 Grad, mal Sonne, mal Quellwolken, mal Schauer. In der kommenden Nacht wird es richtig frisch, 4 bis 0 Grad, es geht nochmal weit runter, die kommende Nacht auch klar und trocken. Dagegen morgen viel Sonnenschein, Schauer nicht ausgeschlossen und die Temperaturen steigen weiter, bis auf 20 Grad am Montag noch etwas milder. Der MDR Sachsen Verkehrsservice um 12.32 Uhr. Da haben wir eine Blitzermeldung und ein Blitzer steht noch immer am Ortsausgang Doberzeit Richtung Pirna. Ergänzen können Sie, melden Sie uns Staus, Blitzer, Verkehrsbehinderungen rund um die Uhr kostenfrei unter 0800 637 5637. Schnell und aktuell. Der MDR Sachsen Verkehrsservice.
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1: Janet Jackson feiert heute ihren 60. Geburtstag und deshalb haben wir uns gedacht, Sie konnten heute wählen ihren Lieblingssong von Janet Jackson. 3 Songs standen zur Auswahl.

Danke für Ihre E-Mails, danke für Ihre Geschichten. Die meisten verbinden die Songs von und mit Janet Jackson natürlich mit Tanzen, mit Disco. Und das war knapp heute. Oops Now 32%, Together Again 33%. Und damit ist klar, 35%, genau Song Nummer 3. That's the way love goes. Also, Rucksackgewinner Marion Schreiber und damit herzlichen Glückwunsch. Unterwegs im Auto auf dem Weg von Doberlö-Kirchhain nach Dresden. Da haben Sie uns gehört, da haben Sie mitgemacht. Danke für Ihre E-Mail und Ihnen nach Doberlö-Kirchhain, liebe Marion Schreiber, schicken wir den sehr gut gefüllten MDR Sachsen Rucksack. Und hier ist Ihr gewählter Lieblingssong von und mit Janet Jackson. 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

0: 17 vor 1, das Sachsenradio, 13 Uhr die Nachrichten und danach dann, es wird sportlich bei uns, Saisonfinale heute in der ersten Fußball-Bundesliga. Fairplay ist natürlich wieder live mit dabei mit meinem Kollegen Mario Hille. Er moderiert den sportlichen Nachmittag hier beim Sachsenradio und Mario, was erwartet die Hörer gleich? Die Details bitte.
1: Ja, natürlich schauen wir auf das Spiel RB Leipzig gegen Freiburg, dazu das große Abstiegsfinale mit Wolfsburg, Heidenheim und St. Pauli. Und zuvor ist Anstoß beim vorerst letzten Drittligamatch, das FC Erzgebirge Aue beim 1. FC Schweinfurt 05. Die Veilchen stehen ja als Absteiger fest.
0: Ach, irgendwie wollen wir es nicht glauben, aber es sind die Fakten, es ist die Realität. Und auch heute gibt's bei euch wieder eine Fairplay-Gewinnspielfrage.
1: Ja, es geht diesmal um Mittelfeldmann Christoph Baumgartner von RB Leipzig. Der hat ja großen Anteil, dass die Sachsen ihr Ziel Champions League Teilnahme geschafft haben. Ja, nach so einem hitzigen Ligaspiel, da bekommt der gebürtige Österreicher immer extrem Heißhunger. Aber auf was, Peggy, auf was?
0: Auf was wohl?
1: Ente süß-sauer, Käsespätzle oder ein Döner?
0: Also ich hätte meinen Favoriten, du auch, Mario?
1: Ja.
0: Aber um uns geht es nicht, sondern was mag er so, auf was hat er Appetit? Mittelfeldmann Christoph Baumgartner von RB Leipzig. Ente süß-sauer, Käsespätzle oder Döner? Rätseln Sie mit, nur eine Antwort ist richtig. Die Auflösung, die gibt's dann in Fairplay, 13 Uhr, also gleich geht es los. 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Sportlichen Nachmittag dir, Mario.
1: Danke. 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
10: Tief Gisela heute über uns und das bedeutet ein paar Quellwolken, wenige Sonnenstrahlen, zwischendurch auch immer Regenschauer, vor allem im Südwesten, also im Zwickauer Land, im Vogtland und im Erzgebirge und das bei Temperaturen zwischen 12 und 16 Grad. Ein kurzes Hoch, morgen mogelt sich so ein kleines Zwischenhoch dazwischen, sozusagen mehr Sonnenschein und die Temperaturen gehen schon rauf, morgen bis auf 20 Grad.
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11: Mit Thomas Lopau. Die sächsischen Autozulieferer sind offen für die Idee der Landesregierung, im Zwickauer VW-Werk auch chinesische E-Autos zu bauen. Netzwerkchef Dirk Vogel sagte dem MDR, jeder, der hier Autos bauen wolle, sei willkommen. Ohnehin lasse VW in Zwickau schon Fahrzeuge anderer Marken wie Audi und Cupra vom Band rollen. Die IG Metall sieht die China-Pläne dagegen skeptisch. Vorrang müsse haben, dass VW das Zwickauer Werk mit eigenen Autos auslaste, sagte Bezirksleiter Jan Otto.
12: Ideen braucht man sicherlich momentan. Von daher ist es auch ganz gut, wenn ein paar kreative Ideen reinkommen. Aber lassen Sie mich deutlich sagen, unser Ziel ist natürlich, dass Volkswagen Sachsen auch bei Volkswagen verbleibt. Also alles, was man hier bedenkt oder worüber man nachdenkt, kann nur extra sein.
11: Bislang unterhält der VW-Konzern Gemeinschaftsunternehmen nur in China selbst. Seit Monaten wird um den Fortbestand des Zwickauer VW-Werks gerungen. Zuletzt hatte der Konzern verkündet, dort künftig auch Autos zu recyceln, um rund 1.000 Jobs zu sichern. Sachsens Ministerpräsident Michael Kretschmer wirft der Bundesregierung vor, das Land mit halbherzigen Reformen zu gefährden. Im Magazin Stern warnt er, es drohe die Handlungsunfähigkeit ganzer Bundesländer. Die schwarz-rote Koalition brauche einen großen Wurf. Stückwerk bringe das Land nicht weiter. Mit Blick auf SPD und Gewerkschaften, sagte Kretschmer, auch Klassenkampfrhetorik sei nicht zielführend. Besonders dringend sei eine Entlastung der finanziell überforderten Kommunen. Der Bund müsse entweder Leistungen kürzen oder die fehlenden 30 Milliarden Euro der Kommunen übernehmen. Die USA haben die geplante Verlegung von Truppen nach Europa gestoppt. Nach Angaben des Verteidigungsministeriums in Washington handelt es sich dabei um Soldaten, die eine Einheit in Polen ersetzen sollten. Nähere Informationen von Benedikt Schäper.
13: Allein 4.000 Soldaten einer Panzerbrigade sollen in dieser Woche ihre Reise Richtung Osteuropa abgebrochen haben. Teilweise bereits auf dem Weg zum Flughafen habe man sie zurückgerufen. Auch die Entsendung eines Raketenbataillons nach Deutschland sei gestrichen worden. Hintergrund sei eine Anweisung des zuständigen Verteidigungsministers Pete Hegseth, die Truppen zu reduzieren. Die Entscheidung, welche Einheiten nicht verlegt werden, habe man im Pentagon der militärischen Führung überlassen, berichten die nicht weiter genannten Quellen. Sowohl Demokraten als auch Republikaner äußerten sich kritisch zu dem Beschluss. Er sende ein falsches Signal, sowohl nach Russland als auch an die Partner in Europa.
11: Unklar ist, ob das Vorgehen mit der Entscheidung von US-Präsident Trump zusammenhängt, 5000 Soldaten aus Deutschland abzuziehen. Russland-Präsident Wladimir Putin reist am Dienstag zu einem zweitägigen Besuch nach China. Wie der Kreml mitteilte, soll es in einem Gespräch mit dem chinesischen Staatschef Xi um eine verstärkte strategische Zusammenarbeit beider Länder gehen. Auch die Unterzeichnung einer Reihe von bilateralen Abkommen sei geplant. Putins Reise liegt nur wenige Tage nach dem Staatsbesuch von US-Präsident Trump in China. In der Dippoldiswalder Heide läuft aktuell noch eine Katastrophenschutzübung. Etwa 250 Einsatzkräfte, unter anderem von Feuerwehr, Technischem Hilfswerk und DRK, proben den Ernstfall eines Brandes. Der Bürgermeister von Rabenau, Thomas Paul, sagte MDR Sachsen dazu:
0: Dort gibt es extra Einsatzpläne aufgrund der hohen Munitionsbelastung in noch einigen Teilen dieses Waldstückes. Somit haben wir Flächen, die einen sogenannten grünen Bereich darstellen. Dort ist das Löschen uneingeschränkt möglich, indem die Kameraden sich im Wald bewegen. Wir haben aber bisher ungeräumte rote Bereiche, die nicht betreten werden dürfen und zu denen im Brandfall auch ein Mindestabstand von 1000 Metern einzuhalten ist.
11: Das Übungsszenario besteht darin, ein Feuer zu löschen, das vom grünen Bereich auf den roten übergegriffen hat. Geübt wird auch, wie umliegende Wohngebiete evakuiert werden können. Noch bis 14 Uhr müssen Besucher der Dippoldiswalder Heide deshalb mit Einschränkungen rechnen. Das Museum Gunzenhauser in Chemnitz feiert an diesem Wochenende seinen Namensgeber. Der Sammler und Kunstmäzen Alfred Gunzenhauser wäre dieses Jahr 100 Jahre alt geworden. Seine Privatsammlung bildete den Grundstock für das 2007 in Chemnitz eröffnete Museum, wie Christiane Günther berichtet.
14: Der 2015 verstorbene Münchner Galerist Alfred Gunzenhauser hatte sein Leben lang Kunst gesammelt, darunter unzählige Arbeiten des Malers Otto Dix. Gunzenhauser besaß über 3000 Werke von 270 Künstlerinnen und Künstlern. Den Fokus legte er auf die Kunst der Jahrhundertwende um 1900, den Expressionismus, die neue Sachlichkeit sowie die Abstraktion im 20. Jahrhundert. Das Museum feiert nun mit Kreativangeboten und Bienenstich, dem Lieblingskuchen von Alfred Gunzenhauser, dessen 100. Geburtstag. Eröffnet wird auch die neu ausgebaute vierte Etage, die künftig als ein Ort für Austausch und Zusammenkommen genutzt wird.
11: Die Dresdner Musikfestspiele haben offiziell begonnen. Eröffnet wurde das Festival am Abend erstmals durch die Dresdner Philharmonie. Intendant und Cellist Jan Vogler spielte ein Cellokonzert. Unterstützt wurde das Orchester von Comedian Olaf Schubert, der mit Sprüchen und Gesang für Lacher sorgte. Unter dem Motto »Die Leichtigkeit des Seins« sind laut Programm in den kommenden 4 Wochen mehr als 60 Konzerte geplant, von Klassik bis Pop, Jazz und Tanz. Das Festival wurde 1978 gegründet und zieht jährlich rund 60.000 Besucher an. Das waren Nachrichten von MDR Sachsen. 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
15: Danke Thomas und wir schauen auf die Straßen im Freistaat. MDR Sachsen Verkehrsservice übersichtlich heute in Dresden. Da ist die Zufahrt zur Brücke Budapester Straße aus Richtung Josephinenstraße aus Sicherheitsgründen gesperrt. Ja, und das war's schon. Für mehr Tipps hier unsere kostenlose Verkehrshotline 0800 637 5637. Schnell und aktuell der MDR Sachsen Verkehrsservice.
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15: RB Leipzig will heute zum Saisonabschluss auswärts in Freiburg nochmal punkten. Da schauen wir in dieser Stunde schon mal drauf. Und aus Liga 3 verabschiedet sich der FC Erzgebirge Aue mit dem Auswärtsmatch in Schweinfurt. Dazu gibt's Musik von T-Rex, Pur und Joe Cocker. Schön, dass Sie dabei sind.

0: RB Leipzig hat sein Saisonziel vor dem heutigen letzten Spieltag in der Bundesliga schon erreicht. Platz 3 steht fest und das bedeutet die Teilnahme an der Champions League. Nun will man heute zum Abschluss beim SC Freiburg nochmal 3 Punkte einfahren. Andreas Mann schaut schon mal voraus.
1: Seit 10 Jahren spielt RB Leipzig in der Fußball-Bundesliga. Schlechter als Platz 7 war man am Ende nie. Und nach einem Jahr internationaler Abstinenz greift man in der kommenden Saison wieder in der Königsklasse an. Ein lässiges Austrudeln der Saison lässt Trainer Ole Werner deshalb aber nicht zu.
2: Es ist jetzt auch nicht so, dass wir dort irgendwas abzuschenken haben, sondern wir fahren dahin, um das Spiel zu gewinnen und wir fahren dahin, um nach Möglichkeit auch noch einen Punkterekord einzustellen oder beziehungsweise zu übertreffen. Und wir können die historisch gesehen beste Bundesliga-Saison des Vereins spielen und das ist unser Ziel.
1: 67 Punkte holten die Sachsen als Aufsteiger in der ersten Erstligaspielzeit 2016-17. Mit einem Dreier in Freiburg wären es jetzt 68 Zähler, also einer mehr. Durchaus ein großer Ansporn.
2: Die Truppe hätte es einfach verdient. Ja, die Truppe hätte es verdient, weil es, glaube ich, schon eine besondere Mannschaft ist, die in so einem Jahr, in dem im Sommer so viel verändert wurde, dann doch so gut zusammengefunden hat, die auch in der Art und Weise, wie sie miteinander umgeht, einfach außergewöhnlich ist in meinem Empfinden. Also ich habe viele, viele gute Mannschaften, charakterlich gute Mannschaften trainiert. Aber ich glaube schon auch, so mit den Jahren, die man es jetzt macht, kann man schon sagen, dass das dieses Jahr eine besondere Atmosphäre bei uns ist und war. Und ich hoffe und glaube, dass wir auch mit einer entsprechenden Leistung in Freiburg dann vielleicht da nochmal die viel zitierte Kirsche auf die Torte setzen können.
1: Das allerdings mit ein paar Veränderungen im Kader, so darf sich Kapitän David Raum mit Blick auf die WM und die bevorstehenden Testspiele mit der Nationalmannschaft schonen. Peter Gulaschi dagegen kehrt nach 3 Monaten ohne Einsatz ins Tor zurück. Der Ungar war nach Verletzung nicht mehr an Maarten van der Voort vorbeigekommen, darf in Freiburg aber nochmal ran. Anstoß im letzten Spiel der Saison ist wie auf allen anderen Bundesliga-Plätzen 15:30 Uhr.
0: Ja, und wir sind natürlich live dabei.

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7: Ein Wolkensonnenmix heute am Nachmittag und frühen Abend muss mit Schauern gerechnet werden. Die Höchstwerte liegen zwischen 12 und 16 Grad, auf dem Fichtelberg bei 6 Grad. Die 3-Tage-Aussicht, morgen mehr Sonne und weniger Wolken als heute. Meist trocken, nur vereinzelt ab dem Mittag ein paar Schauer möglich. Die Höchstwerte liegen dann bei maximal 20 Grad. Am Montag ändert sich daran wenig. Am Dienstag wird's wieder unbeständiger mit Schauern, aber bei kaum geänderten Temperaturen. MDR Sachsen Verkehrsservice, in Dresden ist die Zufahrt zur Brücke Budapester Straße aus Richtung Josephinenstraße aus Sicherheitsgründen gesperrt. Ja, und wenn Sie noch was gesehen haben, Staus oder Blitzer, dann klingeln Sie durch, kostenfrei unter 0800 637 5637. Schnell und aktuell, der MDR Sachsen Verkehrsservice.
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0: Dritte Liga live beim Sachsenradio und da gehen wir nach Schweinfurt, wo Aue seine Abschiedsvorstellung gibt. Antonio Tiesche ist unser Reporter. Antonio, wie schaut's auf dem Rasen aus?
1: Ja, noch ist noch nicht viel passiert hier. Jetzt haben die Schweinfurter mal eine Strafraumaktion, bekommen sie aber einen Fuß dazwischen, die Pfeilchen. Erik Weinhauer klärt den Ball jetzt raus, keine Gefahr. 7,5 Minuten gespielt, 0:0. Passiert ist bisher, wie gesagt, wenig. Schweinfurt macht bisher das Spiel, versucht hier den Ballbesitz bei sich zu behalten. Die Pfeilchen warten erstmal so ein bisschen ab, hatten jetzt noch keine besondere Chance. Das sind wirklich eher die Schweinfurter, die jetzt hier wieder nach vorne spielen über die Zentrale. Jetzt mal ein Abschluss, der geht aber weit über das Tor hinaus. Da muss Luis Lord im Kasten der Pfeilchen nicht eingreifen. Ja, die Pfeilchen hier mit diesem Abschiedsspiel aus der dritten Liga. Mal schauen, ob sie jetzt mal die ein oder andere Chance sich mehr kreieren können. Es sind einige Anhänger hier mitgereist nach Schweinfurt, nach Franken. Das ist ja auch nicht so weit, 250 Kilometer vom Erzgebirge hier nach Mainfranken. Die Fans der Pfeilchen, die übrigens heute an Harald Mothes erinnern, den am vergangenen Sonnabend verstorbenen, ja, die Vereinslegende der Pfeilchen, die ganz unerwartet verstorben ist. Da gab es ein großes Banner mit der Nummer 8, seine Trikotnummer für die damalige BSG Wismut. Die Pfeilchen heute auch im Trauerflor mit schwarzer Binde auf dem Platz. Jetzt gibt's mal einen langen Ball hier. Marcel Beer bekommt den, legt links raus auf Julian Güter-Schmidt, das Ganze an der 16er-Linie, spielt da rechts raus und da kommt der Ball nicht an. Schade, das ist Ekin Celebi, der Linksverteidiger, der Schweinfurter, der den Ball klären kann. Da war jetzt sicherlich mehr drin gewesen. Jetzt geht's wieder hinten rum in Richtung Torhüter, in Richtung Luis Lord. Also bisher noch keine Gefahr, die hier von den Pfeilchen ausgeht. Jetzt 9 Minuten gespielt, 0:0 in Schweinfurt.
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0: Schweinfurt, Aue, da steht's weiter 0:0. Und wir schauen jetzt mal in Liga 1. Da gibt's heute einen lupenreinen Abstiegskrimi. Wolfsburg, Heidenheim und St. Pauli, alle punktgleich. Ja, und sie müssen zittern. Und dann gibt's auch noch das direkte Duell zwischen St. Pauli und Wolfsburg. Kevin Poveska schaut da mal genauer drauf.
1: Fast 30 Jahre ist der VfL Wolfsburg nun Mitglied in der ersten Fußball-Bundesliga. Doch am letzten Spieltag geht es um alles. Relegation oder direkter Abstieg. VfL-Trainer Dieter Hecking hat die Trainingseinheiten in dieser Woche nicht anders gestaltet. Im Rücken haben die Wölfe die aus Heckings Sicht guten Leistungen der letzten Wochen.
2: Das gibt uns eine gewisse Zuversicht, dass wir uns dieses Spiel jetzt auf St. Pauli auch genauso verdient haben, wie es jetzt ist in der Konstellation. Wir wussten, dass es so ein Spiel geben kann. Jetzt haben wir es und jetzt freuen wir uns auch drauf, dass wir das Spiel spielen können.
1: Verlieren verboten. So viel steht vor der Partie beim FC St. Pauli auf jeden Fall fest. Dadurch, dass jetzt auch noch Heidenheim punktgleich mit beiden Nordclubs ist, reicht dem VfL jetzt auch nicht ein Unentschieden, falls Heidenheim dann parallel gewinnen sollte.
2: Ich will auch nicht locker wirken, ich bin auch angespannt. Ja, aber deshalb ist dieser scheiß Fußball so toll für alle. Ja. Und für uns, wir sind die Hauptprotagonisten, die drei Vereine, für die es da um sehr, sehr viel geht am Wochenende. Und ich glaube, jeder für sich wird versuchen, das alles auf ein Normalmaß runterzudampfen, um dann trotzdem gut zu spielen und möglichst zu gewinnen.
1: Gewinnen. Allein das ist in so einem Endspiel natürlich schon eine Herausforderung für sich, gerade was das Nervenkostüm angeht. Und dann auch noch auswärts am Millerntor bei St. Pauli.
2: Millerntor steht für Begeisterung, steht für Atmosphäre. St. Pauli hat Tugenden, die einem richtig wehtun können. Ja, hat man jetzt auch gesehen, sie ist die Mannschaft, die zwischen den Linien am besten verteidigt in der ersten Liga. Ja, und sie haben auch ihre Umschaltmomente in jedem Spiel gehabt, wo sie gefährlich werden können.
1: Und doch, in so einem Spiel, wo es um so viel geht, ist alles möglich, weiß auch der noch so erfahrene Dieter Hecking. Er vertraut auf seine Mannschaft.
2: Die wollen dieses Spiel spielen, die wollen losgelassen werden. Und hoffentlich bringen sie es dann auch genauso rüber, wie es jetzt in den letzten 3-4 Wochen war. Dann können wir da auch mit Selbstbewusstsein hinfahren. Immer natürlich unter der Voraussetzung, dass wir wissen, das ist ein K.O.-Spiel.
1: Ein K.O.-Spiel in der Fußball-Bundesliga am letzten Spieltag gegen den direkten Konkurrenten. Spannender geht's wohl kaum.

MDR Sachsen Verkehrsservice mit einer Sofortmeldung. Vorsicht auf der A4 Richtung Frankfurt zwischen Wilsdruff und dem Dreieck Nossen. Da liegt ein Müllsack auf der Fahrbahn.

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4: Wolken und Sonne wechseln sich heute ab. Am Nachmittag und frühen Abend kann es örtlich schauern, vor allem im Zwickauer Land, Vogtland und Erzgebirge. Maximal 16 Grad sind drin, auf dem Fichtelberg um die 6 Grad. Die 3-Tage-Aussicht morgen freundlicher als heute, meist trocken, 15 bis 20 Grad. Am Montag kaum Wetteränderung, am Dienstag dann aber wieder Schauer im Anmarsch und die Temperaturen ändern sich wenig.
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5: Mit Klaus Becker, guten Tag. Der Bund der Steuerzahler fordert, staatliche Subventionen und Steuervergünstigungen um 10% zu kürzen. Das sagte Vereinspräsident Rainer Holznagel der Mediengruppe Bayern. Die von Unionsfraktionschef Spahn vorgeschlagene Kürzung von 5% reiche nicht aus. Jährlich gebe der Staat für die Beihilfen bis zu 50 Milliarden Euro aus. Holznagel plädiert daher, Subventionen zeitlich zu begrenzen und automatisch auslaufen zu lassen. Zudem fordert er, die Zahl der Beamten in Deutschland zu halbieren. So sollten beispielsweise Lehrkräfte nicht mehr verbeamtet werden. Die IG Metall ist skeptisch gegenüber den Plänen der Landesregierung, im Zwickauer VW-Werk chinesische Elektroautos zu bauen. Wie der Bezirksleiter Jan Otto dem MDR sagte, muss Vorrang haben, das Werk mit eigenen Autos auszulasten. Die China-Pläne könnten allenfalls ein Extra sein, so Otto. Die sächsischen Autozulieferer begrüßten die Idee dagegen. Laut Netzwerkchef Dirk Vogel ist jeder willkommen, der hier Autos bauen wolle. In Zwickau würden ohnehin schon Fahrzeuge anderer Hersteller gebaut wie Audi oder Cupra. Da könne eine Kooperation mit einem chinesischen Hersteller eine Option sein. Bislang unterhält der VW-Konzern solche Gemeinschaftsunternehmen nur in China selbst. Ein Lottospieler aus Sachsen hat im Euro-Jackpot einen Millionengewinn erzielt. Wie die sächsische Lottogesellschaft mitteilte, gewann der Glücksspieler aus Leipzig gut 1,6 Millionen Euro. Zum Euro-Jackpot von 100 Millionen Euro fehlte dem Leipziger demnach nur eine Ziffer. Es ist bereits der zweite Millionengewinn in Sachsen in diesem Jahr. Im März gewann ein Spieler aus dem Erzgebirge mehr als 1 Million Euro. In der 3. Fußballliga ist Erzgebirge Aue beim 1. FC Schweinfurt zu Gast. Wie die Veilchen sich in ihrem vorerst letzten Spiel in dieser Klasse schlagen, weiß MDR Sachsen Sportreporter Antonio Ziesche.
6: Eine gute halbe Stunde ist jetzt hier gespielt im Sachsstadion in Schweinfurt und die Veilchen liegen mit 0:1 hinten in diesem vorerst letzten Drittligaspiel. Es war die 27. Minute, als Stoßstürmer Sebastian Müller das Spielgerät links unten im Tor unterbrachte. Vorausgegangen war ein Doppelpass, mit dem sie sage und schreibe mal die ganze Auer Hintermannschaft schachmatt gesetzt haben. Erik Majetschak rückt raus, lässt sich rauslocken und dann ist da eben ganz viel Platz. Ungestört kann Sebastian Müller dann aus 16 Metern abschließen. Keine Chance für Luis Lord im Kasten der Veilchen. Gerade eben war es schon die nächste Chance für Johannes Geist. Die Veilchen haben richtig Probleme, hier einen Fuß auf den Boden zu bekommen. 0:1 nach einer guten halben Stunde.
5: Danke, Antonio Ziesche aus Schweinfurt. Das waren die Nachrichten von MDR Sachsen. 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
4: Und weiter geht's mit dem MDR Sachsen Verkehrsservice. In Dresden ist die Zufahrt zur Brücke Budapester Straße aus Richtung Josephinstraße aus Sicherheitsgründen gesperrt. In Freital in der Wilstruffer Straße Behinderungen wegen Reinigungsarbeiten. Und in Leipzig in der Gorkistraße Behinderungen wegen eines Feuerwehreinsatzes. Für mehr Tipps hier unsere kostenlose Verkehrshotline 0800 637 5637. Schnell und aktuell der MDR Sachsen Verkehrsservice.
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4: Schweinfurt, Aue, Sie haben es gehört, 1:0. Gleich gehen wir wieder zu unserem Reporter. Ja, und haben Sie es inzwischen rausbekommen? Auf was hat RB Leipzig Mittelfeld, mein Christoph Baumgartner, nach dem Spiel immer Heißhunger? Auf Ente süß-sauer, Käsespätzle oder vielleicht ein Döner? Ich habe ein niegelnagelneues DRB Plus Radio für Sie. Klingeln Sie durch oder gehen Sie rein ins Internet. Ich drücke Ihnen die Daumen, vielleicht klappt's ja.

Dritte Liga aktuell beim Sachsenradio. Der FC Erzgebirge Aue zu Gast beim ersten FC Schweinfurt 05. Es steht mittlerweile 1:1. Die Veilchen haben den Elfmeter verwandelt und gleich hier die Schlussphase der ersten Halbzeit.

0: Hier ist das Sachsenradio mit dritter Liga live. Der FC Erzgebirge Aue will seinen Fans heute im Spiel gegen Schweinfurt einen Auswärtssieg schenken und sich würdevoll in die Regionalliga verabschieden. Es steht aktuell 1:1. Antonio Ziesche, wie lange noch bis zum Pausentee?
1: Ja, es sind noch eine Minute regulär. Nachspielzeit ist jetzt noch nicht angezeigt. Muss mal gucken, was hier noch oben drauf kommt. Allzu viel Grund für Nachspielzeit gab es jetzt hier nicht. Es steht 1:1. Wir haben zwei Tore gesehen. Derweil hier ein Wechsel bei den Schweinfurtern hat sich jemand verletzt. Luka Trislic da, der ausgewechselt wird. Für ihn kommt Dustin Forkel. Also wir haben zwei Tore gesehen. Das 1:0 in der 27. Minute. Sebastian Müller für den ersten FC Schweinfurt. Rausgegangen ist ein Doppelpass, mit dem sie mal soeben die ganze Auer Hintermannschaft schachmatt gesetzt haben. Nico Grimms legte dann auf den Stürmer, auf Sebastian Müller, und der hatte eben ganz schön viel Platz da an der 16-Meter-Linie. Spiel ist jetzt auch wieder im Gange. Hier hatte ganz schön viel Platz und versenkte den Ball links unten. Wurde da aber eben auch nicht gestört, weder von Majeczak noch von Ryan Malone. Ball ist jetzt gerade bei Luis Lord, beim Keeper der Pfeilchen, der jetzt wieder von hinten aufbaut. Und dann gab es eben mit ein bisschen Glück für die Pfeilchen in der 35. Minute den Elfmeter, den dann Marcel Beer verwandelte. Da vorausgegangen ein ganz unglückliches Handspiel der Schweinfurter. 3 Minuten Nachspielzeit übrigens gerade angezeigt. Die Schweinfurter da versuchen, den Ball anzunehmen in Person von Ekin Celebi im eigenen Strafraum. Ball titscht auf den Boden, springt hoch und springt ihm eben genau an die Hand, an den Arm im eigenen Strafraum. Da war sicherlich keine Absicht dabei, aber sah dann eben extrem unglücklich aus. Gab diesen Elfmeter, den Marcel Beer auch ganz entspannt links unten verwandelte, schickte Toni Stahl nach rechts. Weil hier die Schweinfurter im Spielaufbau verlieren da den Ball, hat Erik Majeczak aufgepasst, bekommt ihn aber dann nicht gut kontrolliert, muss ihn also wieder abgeben, und schon ist der Ball wieder ganz hinten beim Keeper, bei Luis Lord, der jetzt wieder hier aufbaut. Und so stand es eben 1:1, und dann hatten die Pfeilchen nochmal Glück in der 41. Minute, gar nicht so lange her. Da hätte es eigentlich nochmal einen Elfmeter geben müssen. Dann aber für die Schweinfurter, weil Jamilu Collins im eigenen Strafraum aus kürzester Distanz an den Arm geschossen wurde. Der Arm auch weit weg vom Körper. Da kann man gut und gerne Elfmeter pfeifen. Jona Besong, der Schiedsrichter, 28 Jahre jung aus Duisburg, hat das nicht gesehen. Da können die Pfeilchen eben, wie gesagt, von Glück sprechen. Die jetzt aber wieder im Vorwärtsgang sind, über Jamilo Collins auch schon für der Grundlinie, bringt den Ball hoch rein, sucht da Günther Schmidt, klappt nicht, wird einen Abschluss geben da für den ersten FC Schweinfurt 05, die jetzt hier nochmal rausspielen. Ja, und so steht's eben hier 1:1 in einem Spiel, das war also schon auch sehr doll nach Regionalliga schon aussieht. Es sind ja zwei Teams, die sicher im kommenden Jahr in der Regionalliga spielen werden. Aue in der Regionalliga Nordost, Schweinfurt in der Bayern-Staffel. Schweinfurt übrigens der schlechteste Absteiger, wenn das hier so bleibt, aller Zeiten in der dritten Liga. Jetzt sind aber die Falschen nochmal im Spielaufbau hier nach vorne, haben auch Tempo, sind schon im Strafraum. Über Weinhauer, Tor! Tor, ist das ein Tor? Das ist ein Tor für die Falschen. Keine Abseitsposition. Boah, da haben sie aber gerade einen groben Schnitzer erlaubt hier die Schweinfurter. Erik Weinhauer kommt da ganz entspannt im Strafraum an. Den Ball muss sie nur noch einschieben. Da war ein Fehler, ein Ballverlust da auf der rechten Seite der Schweinfurter. Da war er fast schon überrascht, Weinhauer. Ball kam dann rechts von Günther Schmidt. Tief reingelegt auf Marcel Beer. Der dreht sich einmal im Strafraum, bringt den Ball hoch rein auf die Fünferlinie. Torhüter Toni Stahl kommt nicht raus. Hätte er vielleicht auch rauskommen können, aber macht er nicht. Dementsprechend hat dann Erik Weinhauer da allen Platz. 3 Meter vom Tor sind das vielleicht. Nimmt ihn bei Direktabnahme Volley ins Tor mit der Innenseite. Und so steht es jetzt hier zur Halbzeit oder kurz vor der Halbzeit. 2:1 für den FC Erzgebirge Aue. In einem Spiel, wo sie nicht die Spieler tonangebende Mannschaft sind, wo sie nicht mehr Ballbesitz haben, wo sie auch nicht die besseren Chancen haben, wo sie eben auch Glück hatten bis jetzt. Vielleicht auch das Glück, was du in so einer Drittligasaison, so wie sie gelaufen hast, ist bis jetzt eben nicht hattest. Und jetzt führen sie eben hier mit 2:1 in diesem vorerst letzten Drittligaspiel der Vereinsgeschichte. Nach 23 Jahren Profifußball geht's runter in die viertklassige Regionalliga. Aue und das Erzgebirge verschwinden vorerst von der bundesdeutschen Fußballkarte. Die Falchen jetzt nochmal im Spielaufbau, wenn das geht, müssen jetzt sicherlich irgendwie in die Pause buxieren wollen. Jamilo Collins auf der linken Seite jetzt hier nochmal mit dem Ball am Fuß, machen jetzt keine Anstalten mehr, irgendwie in Richtung Mittellinie zu kommen. Schieben sich den Ball in der eigenen Kette hin und her, und jetzt ertönt der Halbzeitpfiff. 2:1 für die Veilchen zur Halbzeit beim ersten FC Schweinfurt.
0: Danke, Antonio. Und wir schauen mal auf wichtige Zwischenstände, wo es um den Aufstieg geht. Stuttgart 2, Osnabrück 0-2, Regensburg Cottbus 0-1, Ulm Essen 2-2 und Duisburg Köln 0-0. Und das würde momentan heißen, Osnabrück und Cottbus würden aufsteigen.

0: Wenn Sie scharf auf ein DAB Plus Radio sind, dann nichts wie ran an Telefon oder Computer. Heute geht's bei uns um Christoph Baumgartner, bei RB Leipzig liebevoll Baumi genannt. Und nach dem Abpfiff, da liebt er deftiges Essen. Was ist sein absoluter Favorit? Ente süß-sauer, Käsespätzle oder vielleicht ein Döner?
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7: Ein Wolkensonnemix heute, später Schauer möglich bei 12 bis 16 Grad. Die 3-Tage-Aussichten morgen mehr Sonne als Wolken, meist trocken. Dann geht's hoch bis auf maximal 20 Grad. Am Montag ändert sich daran wenig. Erst am Dienstag wieder unbeständiger mit Schauern. MDR Sachsen Verkehrsservice in Freital in der Wilstrufer Straße. Behinderungen wegen Reinigungsarbeiten. In Leipzig in der Gorkistraße Behinderungen wegen eines Feuerwehreinsatzes. Und einen Blitzer haben wir in Leipzig in der Zwickauer Straße stadtauswärts. Für mehr Tipps hier unsere kostenlose Verkehrshotline 0800 637 5637. Schnell und aktuell der MDR Sachsen Verkehrsservice.
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0: Dritte Liga aktuell, Schweinfurt-Aue, da steht es immer noch 1:2. Ja, und jetzt schauen wir mal eine Woche voraus, denn genau dann steigt beim FSV Zwickau das Landespokalfinale gegen Drittliga-Absteiger Erzgebirge Aue. Die Vorbereitungen beim Regionalligisten laufen auf Hochtouren. In kürzester Zeit war das brisante Duell ausverkauft, doch bei den Fans, da herrscht nicht nur Vorfreude auf das Spiel, die begrenzte Anzahl an Tickets, die sorgt auch für Frust. Unsere Reporterin Dani Striese hat mit beiden Vereinen sprechen können.
1: Der Ansturm auf die Pokalfinalkarten war riesig. Mindestens zweimal hätte man das Zwickauer Stadion ausverkaufen können, sagt Matthias Blei vom FSV Zwickau Vereinsvorstand.
2: Schon in den wenigen Tagen nach dem feststehenden Finaleinzug ist schon bekannt geworden, dass wir schon 16.000 bis 17.000 Anfragen hatten. Und es war schon klar, dass wir dem nicht gerecht werden können. Und dann machen wir es eigentlich wie üblich auch, dass unsere Stammfans Vorrecht auf ein Ticket haben.
1: Von Beginn an war aber klar, dass nicht jeder Fan ein Finalticket bekommen kann. Denn die Plätze in der GGZ-Arena, die genau 10.134 Zuschauer fasst, durften nicht alle verkauft werden. Eine Vorgabe des Sächsischen Fußballverbands, der die Pokalspiele regelt.
2: Naja, der Verband hat ja, also für den Heimbereich, wenn man die Gästetickets noch mit abzieht, sind wir etwa bei 7.500 bis 7.600 Tickets.
1: 1.300 Gästetickets gehen nach Aue. Zu wenig, schimpfen die Fans und fordern, so die vielen Kommentare im Netz, künftig solche Landespokalfinalspiele in großen Stadien auszutragen, um damit die Karten gerechter verteilen zu können. FC Erzgebirge Aue Pressesprecher Lars Töffling.
3: Die reichen nicht, weil die Nachfrage größer ist, aber das geht dem FSV ja auch nicht anders. Die konnten ja auch nicht alle Kartenwünsche erfüllen. Insofern ist es, wie es ist. Die größten Stadien in Sachsen sind ja meines Wissens in Dresden und in Leipzig. Und ich wage jetzt mal zu bezweifeln, dass das eine gute Idee wäre, die Fanlager aus Aue und Zwickau nach Dresden zu kutschieren oder nach Leipzig. In diesem Jahr fahren wir halt nach Zwickau. Aber mal aus neutraler Perspektive betrachtet, ist diese Regelung mit dem Endspielort bei einem der Teilnehmer schon eine ganz schlaue Lösung.
1: Extra mobile Zuschauertribünen aufzustellen, diese Überlegung gab es beim Regionalligisten in Zwickau. Das aber sei in der Kürze der Zeit und aus Sicherheitsgründen nicht machbar. Und Sicherheit ist bei dieser Partie das Thema. Denn die Fans von Zwickau und Aue sind seit etlichen Jahren, um es vorsichtig zu formulieren, verfeindet. Das Spiel wird deswegen als Hochrisikospiel eingeordnet. Das bedeutet, ein Großaufgebot von Polizei und Sicherheitskräften ist im Einsatz. Erfreut sind beide Vereine über die Anstoßzeit am Pfingstsamstag.
3: Wir sind sozusagen in der Primetime unterwegs, insofern sind wir da durchaus zufrieden. 15.30 Uhr ist ja irgendwie die sehr traditionelle Anstoßzeit und riecht so ein bisschen nach Bundesliga.
1: Sagt Aues Pressesprecher Lars Töffling und Matthias Blei in Zwickau.
2: Es multipliziert alles nochmal. Finale daheim macht es ja nochmal besonders. Es ist vielleicht nochmal emotional das Schönere, dass wir es zu Hause haben.
1: Und alle, die keine Karten bekommen haben, können das Landespokalfinale FSV Zwickau gegen Erzgebirge Aue am 23. Mai bei uns im Netz im MDR-Livestream verfolgen.
0: Ja, und nicht nur im Stream, auch in der großen Pokalkonferenz in der ARD.

0: Hier ist das Sachsenradio mit Dritter Liga Live. Letzter Spieltag der Saison. Aue zu Gast in Schweinfurt. Zwei Tore bereits für die Veilchen. Antonio, läuft's weiter so rund?
1: Ja, 57 Minuten jetzt hier gespielt. In der zweiten Halbzeit bestimmen jetzt wieder die Schweinfurter das Geschehen. Wird jetzt eine Ecke geben hier von Ekin Celebi. Kommt jetzt hier hoch rein in den Strafraum. Da steigen sie hoch, aber da sind die Veilchen höher gestiegen. Können das erstmal klären. Ball bleibt aber heiß. Abschluss nochmal da von Nico Grimms aus dem Seitfallzieher heraus. Geht aber links am Tor vorbei. Muss also Luis Lord nicht eingreifen. Ja, die Schweinfurter jetzt hier wieder mit ein bisschen mehr Effet, mit ein bisschen mehr Wumms rausgekommen aus dieser Halbzeitpause. Ich sag mal, die Auer Führung zur Halbzeit ist eigentlich nicht so richtig verdient, weil die Schweinfurter schon das spielbestimmendere Team sind. Alles aber auf einem sehr überschaubaren Niveau. Gibt viele Pässe, die nicht ankommen. Gibt viele Aktionen, die nicht funktionieren. Bälle, die einfach ins Tor austrudeln. Viele hohe Bälle, mit denen das Mittelfeld einfach mal überspielt wird, weil da eben die zündende Idee auf beiden Seiten fehlt, aber die Schweinfurter dann eben doch die ein bisschen mehr hier fürs Spiel tun, ein bisschen mehr machen. Die Auer immer mal wieder auf Tempo Gegenstoße lauern, wie zum Beispiel jetzt Jamilo Collins, der jetzt mal hier rechts rausspielt auf Majetschak, der muss aber zurückspielen zu Simnica, der versucht jetzt nochmal Majetschak zu finden, im Doppelpass klappt aber nicht, da ist Celebi, der Außenverteidiger der Schweinfurter, dazwischen, aber die verlieren eben schon wieder den Ball und schon wieder sind es die Veilchen, die hier mit Luan Simnica am Ball sind. Jetzt mal zurück in die eigene Kette, links raus auf Jamilo Collins. Also es geht hier ganz, ganz viel hin und her mit vielen technischen Unsauberkeiten, vielen Ballverlusten. Die Veilchen würden das Ergebnis sicherlich gerne so mitnehmen, wie es jetzt ist, denn sie führen hier mit 2:1.

Dritte Liga aktuell beim Sachsenradio Schweinfurt-Aue 2:2. Schweinfurt mit Elfmeter erfolgreich. Und wir schauen jetzt auch mal ganz kurz auf die Regionalliga Nordost. Da geht's ja noch um Platz 1. Im Fernduell zwischen Jena und Lok Leipzig, da ist Halbzeit. Und Jena führt gegen Erfurt mit 2:0. Ja, und die Loksche liegt gegen Magdeburg, zweite Mannschaft, mit 0:1 hinten. Und aktuell wäre Jena Erster.

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6: Tja, jetzt am Nachmittag sollte man den Regenschirm dabei haben, wenn es rausgeht. Vor allem im Zwickauer Land, Vogtland und Erzgebirge ist das Schauerrisiko hoch. Die Temperaturen liegen zwischen 12 und 16 Grad. Die 3-Tage-Aussicht, morgen noch ein Ticken wärmer. Bis 20 Grad geht's hoch, da gibt's auch mehr Sonne. Ähnlich wird auch der Montag. Am Dienstag rückt dann aber eine neue Schauerfront heran. Es bleibt aber weiter mild.
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7: Mit Klaus Becker. Die Zahl von Hassdelikten gegen queere Menschen ist in Sachsen zuletzt gestiegen. Das teilte das Sozialministerium mit. Demnach habe die Polizei im vergangenen Jahr 163 Taten registriert, die im Zusammenhang mit sexueller Orientierung oder geschlechtlicher Identität gestanden hätten. 3/4 der Fälle seien als rechtsmotiviert bewertet worden. 2024 wurden 140 derartige Delikte erfasst. Sozialministerin Köpping rief dazu auf, Diskriminierung und Ausgrenzung entschieden entgegenzutreten. Beim Christopher Street Day in Stolberg geht es heute um die Rechte queerer Menschen. Der Bund der Steuerzahler fordert, staatliche Subventionen und Steuervergünstigungen um 10% zu kürzen. Das sagte Vereinspräsident Rainer Holznagel der Mediengruppe Bayern. Die von Unionsfraktionschef Spahn vorgeschlagene Kürzung von 5% reiche nicht aus. Jährlich gebe der Staat für Beihilfen bis zu 50 Milliarden Euro aus. Holznagel plädiert daher, Subventionen zeitlich zu begrenzen und automatisch auslaufen zu lassen. Zudem fordert er, die Zahl der Beamten in Deutschland zu halbieren. So sollten beispielsweise Lehrkräfte nicht mehr verbeamtet werden. Die Chemnitzer Kunstsammlungen erinnern an diesem Wochenende an den verstorbenen Galeristen Alfred Gunzenhauser. Seine Privatsammlung bildet den Grundstock für das 2007 in Chemnitz eröffnete Museum, das seinen Namen trägt. Der 2015 verstorbene Münchner Galerist Gunzenhauser hatte sein Leben lang Kunst gesammelt, darunter viele Arbeiten des Malers Otto Dix. Der Sammler und Kunstmäzen wäre dieses Jahr 100 Jahre alt geworden. Im Rahmen des Festwochenendes im Gunzenhauser Museum wurde die neu ausgebaute 4. Etage eröffnet. Diese soll künftig ein Ort für Austausch und Zusammenkommen sein. In der 3. Fußballliga ist Erzgebirge Aue beim 1. FC Schweinfurt zu Gast. Wie die Veilchen sich im vorerst letzten Saisonspiel in dieser Klasse schlagen, weiß MDR Sachsen Sportreporter Antonio Ziesche.
8: Gut 70 Minuten sind hier gespielt in Schweinfurt und der FC Erzgebirge Aue, der liegt plötzlich mit 4:2 vorne. 4 Tore haben die Veilchen hier in diesem Spiel gemacht. In die zweite Halbzeit sind sie erstmal mit einem kleinen Rückschlag gestartet. Gab einen Elfmeter für die Schweinfurt zum zwischenzeitlichen 2:2 Ausgleich und dann waren es aber eben Marcel Bär und Yannick Ehlers beide per Direktabnahme, per Volley. Bär in der 67. Minute so aus 12 Metern und Ehlers dann ganz spektakulär so aus 13, 14 Metern Volley links oben in den Winkel in der 70. Minute. Also 2 Tore innerhalb von 3 Minuten in der zweiten Halbzeit für den FC Erzgebirge Aue, die in diesem letzten Spiel mit 4:2 vorne liegen.
7: Danke, Antonio Ziesche. Das waren die Nachrichten von MDR Sachsen. 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
6: Und weiter geht's mit dem MDR Sachsen Verkehrsservice in Freital in der Wilstrufer Straße. Behinderungen wegen Reinigungsarbeiten. In Leipzig in der Gorki-Straße Behinderungen wegen eines Feuerwehreinsatzes. Und einen Blitzer haben wir stehen in Leipzig in der Zwickauer Straße stadtauswärts. Für mehr Tipps hier unsere kostenlose Verkehrshotline 0800 637 5637. Schnell und aktuell der MDR Sachsen Verkehrsservice.
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6: Gleich bei uns erste Liga live mit RB Leipzig. Die Sachsen müssen zum Saisonabschluss in Freiburg ran. Ja, und Aue bei seiner Abschiedsvorstellung in Liga 3 beim Auswärtsspiel in Schweinfurt. Da steht es 2:4. Sie haben es gerade gehört. Gleich bei uns die Schlussphase.

0: Wer nimmt heute die letzten drei Punkte der Saison aus Liga 3 mit? Schweinfurt oder Aue? Ja, und eigentlich ist alles klar, oder Antonio?
1: Ja, jetzt ist es doch ganz schön klar. 4:2 führt der FC Erzgebirge Aue hier beim ersten FC Schweinfurt. Die letzten 10 Minuten sind angebrochen. Gerade eben ein kleines Missverständnis da zwischen Tristan Zobel und Erik Uhlmann. Da gab einen Abstoß und da haben dann die Schweinfurter den Ball da doch bekommen. Und da geht die Kugel nur ganz leicht am Tor vorbei. Hätte eigentlich der Anschlusstreffer hier sein müssen. So bleibt es aber bei diesem 4:2. Schweinfurt jetzt nochmal im Strafraum der Falten, suchen da den Abschluss, bleiben aber hängen an Maxim Burkhardt. Ganz interessant. Und jetzt gibt es hier den Tempo-Gegenstoß. Elas läuft eigentlich alleine auf den Torhüter zu, hat aber noch jemanden mit dabei auf der linken Seite. Das ist Ricky Bornschein, der versucht ihn drüber zu lupfen und geht aber ins Tor aus. Da ist der Keeper, da ist Toni Stahl rausgeeilt und kann noch eine Pranke an diesen Ball rankriegen. Also gibt jetzt einen Eckball. Aber ja, hier muss schon viel passieren, damit die Falten hier keinen Sieg zum Abschluss mit nach Hause nehmen. Es steht nämlich keine 10 Minuten vor Schluss, 4:2 für die Falten.
0: Danke, Antonio. Und gleich die Schlussphase live hier beim Sachsenradio.

0: Dritte Liga live beim Sachsenradio, der FC Erzgebirge Aue zu Gast in Schweinfurt. Die Abschiedsvorstellung. Ja, und Antonio, die Nummer, die ist durch, oder?
1: Ja, die Nummer ist durch. Reguläre Spielzeit jetzt gleich abgelaufen. Mal gucken, was noch oben drauf kommt. Wir haben ja 3 Tore gesehen in dieser zweiten Halbzeit. 4:2 führt der FC Erzgebirge Aue beim ersten FC Schweinfurt. Haben jetzt nochmal eine Chance. Ricky Bornstein da nah vom Tor, ist schon im Strafraum drin. Tritt nochmal auf den Ball, verzögert nochmal, spielt ihn in den Rückraum. Da ist jetzt Luan Simnica, der legt nochmal links raus. Sie findet Jamilu Collins, der bringt den Ball jetzt nochmal hoch rein. Segelt aber vorbei. Stefania kommt da nicht an den Ball mit seinem Kopf. Wird einen Abschluss geben für Schweinfurt. 5 Minuten gerade angezeigt. Gibt es nochmal Nachschlag hier auf dieser Abschiedstournee des FC Erzgebirge Aue oder beider Mannschaften, die ja beide nächstes Jahr in der Regionalliga spielen. Schweinfurt treibt das Ding jetzt nochmal nach vorne, kommen jetzt in die Halbhälfte der Falten und versuchen vielleicht hier nochmal zumindest ein Türchen zu machen für ihre Anhänger. Aber im Spiel, Ausgang wird das sicherlich nichts mehr ändern. Die Veilchen, die hier gerade in der ersten Halbzeit, auch zu Beginn der zweiten Halbzeit, gar nicht so das große Spiel gemacht haben, können sich dann doch glücklich schätzen, dass sie hier gewinnen, haben aber dann gerade durch die Wechsel, Stefania reingekommen, Ullmann reingekommen, dann noch deutlich zugelegt. Jetzt gibt es nochmal einen hohen Ball hier in die Hälfte. Der Schweinfurter wird aber abgefangen, wird zur Ecke geklärt. Nein, der Keeper kommt sogar noch ran da an der Grundlinie und kann aber nichts anderes als zum Einwurf klären. Gibt nochmal eine gute Einwurfposition auf Höhe der 16-Meter-Linie. Das ist immer wieder der Job von Ryan Malone oder von Jamilu Collins jetzt. Beides Jungs, die relativ weit einwerfen können. Und gerade so ein Einwurf von Malone hat dann auch zu dem zwischenzeitlichen 3:2 geführt von Marcel Bär in der 67. Minute. Da haben sie das richtig, richtig schnell gemacht, das Spiel. Und dann konnte eben Bär da vorne abschließen und den Ball im Tor unterbringen. Jetzt ist aber nochmal Maxim Burkhardt hier am Ball auf der rechten Seite. Bringt den Ball hier rein auf Yannick Ehlers. Der versucht im Strafraum seine Mitspieler zu finden. Klappt nicht. Ball geht raus. Gibt jetzt hier nochmal einen Eckball. Und dass Maxim Burkhardt hier auf dem Feld steht, wurde gerade eingewechselt, ist sowieso nochmal eine Geschichte für sich. Der junge Mann ist gerade mal 21 Jahre jung und hat schon Kreuzbandriss hinter sich. Ziemlich genau vor einem Jahr ist das passiert. War dann ein ganzes Jahr raus. Ein ganzes Jahr kein Pflichtspiel gemacht. Nicht auf dem Platz gestanden oder nicht in einem Pflichtspiel gestanden. Und hat eben heute, ein Jahr nach diesem Kreuzbandriss, seine Rückkehr, die er feiert. Und Chubutice gibt ihm eben nochmal diese Minuten hier in diesem letzten Spiel. Stefaniak steht jetzt hier zur Ecke bereit, hebt die Hand, wird das Ding jetzt nochmal reinbringen, kommt hoch rein, so weit in den Rückraum. Ullmann mit der Direktabnahme und der geht noch knapp am Tor vorbei. Auch das nochmal stark. Also man muss wirklich sagen, diese eingewechselten Spieler, ob das Erik Ullmann ist, ob das Marvin Stefaniak ist oder ob das eben auch Yannick Ehlers ist, der das Tor zum 4:2 gemacht hat, auch sehr sehenswert nach 70 Minuten per Direktabnahme so aus 16, 17 Metern ins Kreuzeck rein. Die haben den Faltin nochmal ordentlich Aufwind, ordentlich Auftrieb gegeben und machen sie jetzt eben zur technisch deutlich stärkeren Mannschaft in dieser zweiten Halbzeit. Da ist auf jeden Fall ein technischer Unterschied, was die Fähigkeiten angeht, zu sehen. Jetzt nochmal Ehlers am Ball. Auf der rechten Seite tanzt da gerade sein Gegenspieler aus, versucht in den Strafraum reinzukommen, klappt nicht, wird abgegrätscht und so gibt es hier nochmal einen Einwurf für die Faltin, diesmal von der rechten Seite. Da wird der Ball wieder tief reinkommen in den Strafraum. Diesmal der Job von Yannick Ehlers, der den Ball jetzt hier reinbringen wird. Findet da auch Ricky Bornstein, der auch eingewechselt, der findet Julian Guttau. Zurück auf Marvin Stefaniak, der da aber den ersten Kontakt nicht ganz so sauber setzt. Kommt aber nochmal zurück auf Yannick Ehlers, da bringt den Ball nochmal rein. Da ist aber der Schweinfurter Verteidiger und Simnica kann den zweiten Ball auch nicht verwerten. Tritt ein Luftloch und so geht es nochmal in die andere Richtung. Da sind die Schweinfurter aber deutlich in der Unterzahl. Müssen sie ein bisschen warten, können das Tempo jetzt hier nicht ganz mitnehmen in diesen Tempo-Gegenstoß. Kommen jetzt aber mal in Richtung gegnerischem Strafraum, treten auf den Ball, drehen sich einmal um die eigene Achse. Die Schweinfurter verzögern hier weiter das Spiel, schieben nochmal rechts raus. Und jetzt kommt auch die Flanke, die aber durch den Strafraum segelt und jetzt nur ganz hinten am Ende jemanden findet. Sebastian Müller, den Torschützen des 1-0, bleibt da aber hängen an Maxim Burkhardt. Und der findet dann erstmal wieder Ricky Bornstein, Luan Simnica. Und es geht links weiter über Marvin Stefaniak. Stefaniak übrigens hat eine Körpersprache. Da gab es gerade eben eine Situation, Flanke von der linken Seite. Und da geht Bornstein an den Ball. Stefaniak wollte aber, dass er durchlässt. Und so hat Bornstein ihm die Chance genommen. Und Stefaniak rastet richtig aus beim Stand von 4:2. Beide Mannschaften sind abgestiegen. Es geht heute um nichts mehr. Und Stefaniak flippt total aus und hätte unbedingt noch gerne dieses Tor gemacht. Also der ist nach wie vor richtig heiß. Dem kann man fehlende Körpersprache, fehlende Moral, kann man dem auf jeden Fall nicht vorwerfen, diesem Marvin Stefaniak. Der ist 100% lila-weiß, auch hier im Falle dieses feststehenden Abstiegs schon. Jetzt gibt es nochmal einen Freistoß von Erik Uhmann aus der eigenen Hälfte. Der versucht es schnell zu machen, rechts raus. Klappt aber nicht, geht vorbei. Und jetzt ist der Schlusspfiff ertönt. Der FC Erzgebirge Aue steigt zwar nach 23 Jahren Profifußball in die Regionalliga ab, verabschiedet sich aber nochmal mit einem 3:2 Auswärtssieg, 4:2 Auswärtssieg beim ersten FC Schweinfurt und hat so vielleicht einen kleinen Trost für diesen doch dramatischen Abstieg.
0: Danke, Antonio. Und wir schauen an die Tabellenspitze. Da ist gerade zu Ende gegangen das Spiel der Cottbusser in Regensburg. Es ist beim 1:0 für Cottbus geblieben und das heißt, Aufsteiger sind Osnabrück und Energie Cottbus.

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5: Mehr als 16 Grad werden es heute nicht. Dazu jetzt und auch am frühen Abend örtlich Schauer möglich. Die 3-Tage-Aussicht, morgen mehr Sonne und weniger Wolken als heute. Meist trocken, nur vereinzelt ab dem Mittag Schauer möglich. Die Höchstwerte liegen dann bei maximal 20 Grad. Am Montag ändert sich daran wenig. Am Dienstag wird es dann wieder unbeständiger mit Schauern, aber bei kaum geänderten Temperaturen. MDR Sachsen Verkehrsservice in Freital in der Wilstrofer Straße. Behinderungen wegen Reinigungsarbeiten. Und einen Blitzer haben wir stehen in Leipzig in der Zwickauer Straße stadtauswärts. Für mehr Tipps, hier unsere kostenlose Verkehrshotline 0800 637 5637. Schnell und aktuell der MDR Sachsen Verkehrsservice.
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1: RB Leipzig ist sicher Tabellendritter. Trotzdem will man heute auswärts in Freiburg Punkte mitnehmen. Bitte schön, Daniel Günther.
2: Also eins machen die ersten 7 Minuten hier deutlich. Der SC Freiburg schont sich nicht vor dem Europapokalfinale am Mittwoch gegen Aston Villa. Oder auf der anderen Seite hängt sich RB Leipzig nochmal voll rein, obwohl es für die Roten Bullen ja sportlich um nichts mehr geht. Jetzt erhebt sich das erste Mal das Freiburger Publikum. Standing Ovations für die Freiburger Mannschaft, die hier noch nicht getroffen hat. Es steht 0-0, aber wie ich finde, ein sehr couragiertes Spiel hier hinlegt. Es ist überhaupt eine interessante Auseinandersetzung bislang hier in Freiburg. Eine Großchance für beide Mannschaften. Hochinteressant die Geschichte beim Stand von 0-0. Einwurf für den SC Freiburg auf der rechten Seite. Und es ist ja klar, sie wollen unbedingt auch in der kommenden Saison europäisch spielen. So viel Freude hatten sie ja in dieser Saison am europäischen Geschäft. Um es aus eigener Kraft zu schaffen, müssen sie schon gewinnen gegen RB Leipzig. Und sie kommen über die linke Seite, dann geht der Ball allerdings ins Tor aus. Makengo konnte die Kugel nicht verarbeiten. Und RB Leipzig steht möglicherweise vor der erfolgreichsten Saison in der Fußball-Bundesliga. Dafür müssen sie hier gewinnen, dann hätten sie 68 Punkte. So viel haben sie in einer Saison noch nie geholt. Und RB Leipzig mit vollem Engagement. Natürlich geht das auch für den SC Freiburg. Also es ist ein richtig gutes Spiel. Und jetzt kommt Diomande über die linke Seite für Leipzig. Mit viel, viel Tempo ist er schon an der Strafraumkante. Legt dann zurück beim Stand von 0-0.

0: wieder live beim Sachsenradio und wir schauen wieder nach Freiburg. Dort will RB die Saison mitten im Auswärtssieg gegen den FC abschließen. Und da gebe ich zu unserem Reporter Daniel Günther.
1: Na, der SC Freiburg drückt schon gehörig aufs Tempo, greift an über die rechte Seite. Noch keine Tore hier in Freiburg, ist aber ein gutes Spiel. Jetzt, wie ich finde, mit leichten Vorteilen für den Sportclub. Und da kommen sie mit Manzambi über rechts. Der dann aus dem Stand mit einem Haken, nochmal mit einer Körpertäuschung, sieht dann Beste, der Ausnahmsweise auf der linken Seite, dann wieder Manzambi schon im Strafraum, könnte querlegen, Scherhand, immer noch Scherhand am Tor vorbei. Guter Spielzug von SC Freiburg und da waren die Leipziger so ein bisschen überrascht, dass da plötzlich ein Niki Beste von der rechten auf der linken Seite auftauchte. Freiburg macht Tempo, Tore allerdings noch keine hier in Freiburg.
0: Ja, und von Freiburg zum Abstiegsriller St. Pauli gegen Wolfsburg. Hendrik Lückhoff ist da unser Reporter. Ja, und da sind noch keine Tore gefallen, oder? 0:0 noch.
2: Wer erspielt sich die Relegation? Das ist ja heute die Frage. Wir wissen schon mal, wer nicht in der Relegation spielen wird. Und das ist Vinicius Sousa, der Mittelfeldspieler des VfL Wolfsburg. Der hat nämlich schon eine gelbe Karte gesehen, ist da in einem Zweikampf an der Mittellinie zu spät gekommen. Und das ist seine fünfte gelbe Karte. Deswegen wird er, sollte Wolfsburg in der Relegation dabei sein, nicht mitspielen können. St. Pauli jetzt im Ballbesitz, geht über die linke Seite. Metcalf kommt da aber 10 Meter in der gegnerischen Hälfte nicht an den Ball beim Spielstand von 0:0. Beide Mannschaften neutralisieren sich tendenziell. Wolfsburg mit ein bisschen mehr Offensivdrang, Offensivgefahr, ohne dass es aber so richtig brenzlig fürs St. Pauli-Tor geworden wäre bisher. Deswegen weiter 0:0.
0: Und wir schauen auf die anderen Zwischenstände. Die Bayern, die führen 2:0 gegen Köln. Leverkusen, Hamburg 0:0. Frankfurt, Stuttgart 0:1. Damit Stuttgart auf Champions League Kurs. Bremen, Dortmund 0:0. Gladbach, Hoffenheim 1:0. Union, Augsburg 1:0. Und Heidenheim, Mainz 0:1. Damit wären aktuell St. Pauli und Heidenheim abgestiegen.

0: Und hier sind kurz und kompakt die Bundesliga-Zwischenstände. Freiburg, RB Leipzig 2:0 mittlerweile. Bayern, Köln 3:1. Leverkusen, Hamburg 0:0. Frankfurt, Stuttgart 0:1. Bremen, Dortmund 0:0. Gladbach, Hoffenheim 2:0. Union, Berlin, Augsburg 1:0. St. Pauli, Wolfsburg 0:0. Und Heidenheim, Mainz 0:1.
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0: Am Nachmittag und frühen Abend kann es örtlich schauern. Die 3-Tage-Aussicht, morgen mehr Sonne und weniger Wolken als heute, meist trocken bis 20 Grad. Am Montag ändert sich daran wenig. Am Dienstag wird es wieder unbeständiger mit Schauern, aber bei kaum geänderten Temperaturen.
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2: Mit Klaus Becker. Die Zahl von Hassdelikten gegen queere Menschen ist in Sachsen zuletzt gestiegen. Das teilte das Sozialministerium mit. Demnach habe die Polizei im vergangenen Jahr 163 Taten registriert, die im Zusammenhang mit sexueller Orientierung oder geschlechtlicher Identität gestanden hätten. 3/4 der Fälle seien als rechtsmotiviert bewertet worden. 2024 wurden 140 derartige Delikte erfasst. Sozialministerin Köpping rief dazu auf, Diskriminierung und Ausgrenzung entschieden entgegenzutreten. Beim Christopher Street Day in Stolberg geht es heute um die Rechte queerer Menschen. Im Naturkundemuseum Senckenberg in Görlitz laufen die Vorbereitungen für den Umzug. Ende des Jahres will das Museum in einen neu gebauten Institutscampus einziehen. Museumsleiterin Christine Barber rechnet im Sommer mit der Gebäudeübergabe. Das große Packen beginne allerdings schon jetzt. Insgesamt 7 Millionen Einzelobjekte sowie Bibliotheken und Labore müssen demnach in den neuen Campus gebracht werden. Darin sollen künftig alle rund 120 Mitarbeitenden Platz finden. Bisher sind sie auf 7 Standorte in der Stadt verteilt. Für Besucher gibt es ab kommender Woche eine umzugsbegleitende Ausstellung. Beim Absturz eines Kleinflugzeugs in einem Wohngebiet in Rheinland-Pfalz sind 2 Personen ums Leben gekommen. Hinweise auf verletzte Anwohner südlich von Mannheim gibt es laut Polizei bisher nicht. Ein Behördensprecher sagte dem SWR, das Kleinflugzeug sei offenbar in der Luft explodiert. Trümmerteile landeten auf umliegenden Häusern in Limburger Hof. Die Absturzstelle wurde weiträumig abgesperrt. In der Fußball-Bundesliga spielt RB Leipzig beim SC Freiburg. Nach dem Erreichen der Champions League haben sich die Leipziger weitere Ziele gesetzt. In Freiburg verfolgt Daniel Günther das Spiel für uns.
3: Ja, es soll die beste Saison aller Zeiten werden für RB Leipzig. Dafür müssen sie allerdings in Freiburg gewinnen. Aktuell aber liegt RB mit 0:2 hinten. Beide Tore für die Freiburger fielen innerhalb von 120 Sekunden. Jetzt allerdings Uedraogo für Leipzig könnte schießen. Das macht auch Tor! Nur noch 1:2 aus Leipziger Sicht. Also Leipzig wieder dran. Schönes Tor von Uedraogo. Spielstand hier Freiburg, Leipzig 2:1.
2: Danke, Daniel Günther. Wir bleiben auch weiter dran. Energie Cottbus steigt in die 2. Bundesliga auf durch den ersten 1:0-Sieg im letzten Saisonspiel bei Jahn Regensburg. Sichern sich die Lausitzer den 2. direkten Aufstiegsplatz. Und Erzgebirge Aue hat das Kellerduell der 3. Liga bei Tabellenschlusslicht Schweinfurt mit 4:2 gewonnen. Am Abstieg der beiden Teams ändert das Ergebnis aber nichts mehr. Das waren die Nachrichten von MDR Sachsen. 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
0: Und wir schauen auf die Straßen im Freistaat. MDR Sachsen Verkehrsservice in Freital. In der Wilstruffer Straße Behinderungen wegen Reinigungsarbeiten. Und wir haben immer noch den einen Blitzer in Leipzig in der Zwickauer Straße stadtauswärts. Für mehr Tipps hier unsere kostenlose Verkehrshotline 0800 637 5637. 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
0: Was hat sich getan in der Fußball-Bundesliga? Hier die Zwischenstände. Sie haben es gerade gehört. Freiburg gegen RB Leipzig nur noch 2:1. Bayern, Köln 3:1. Leverkusen, Hamburg 0:0. Frankfurt, Stuttgart 0:1. Bremen, Dortmund 0:0. Gladbach erhöht gegen Hoffenheim auf 2:0. Union, Augsburg 1:0. St. Pauli, Wolfsburg 0:0. Und Heidenheim, Mainz 0:1. Ja, und gleich hier beim Sachsenradio die ARD-Halbzeitkonferenz. 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
1: MDR Sachsen Verkehrsservice mit einer Sofortmeldung. Vorsicht auf der A9 Richtung Berlin zwischen dem Kreuz Rippachtal und Bad Dürrenberg. Da liegt ein Auspuff auf der linken Fahrspur.

0: MDR Sachsen Verkehrsservice mit einer weiteren Sofortmeldung. Vorsicht auf der A9 Richtung Berlin zwischen Bad Dürrenberg und Leipzig West. Da läuft ein Hund auf der Fahrbahn. So, und wie schaut's aus auf den Plätzen der Fußball-Bundesliga? Bayern Köln 3-1, Leverkusen Hamburg 0-0, Frankfurt Stuttgart 0-1, Freiburg Leipzig 2-1, Bremen Dortmund 0-0, Gladbach Hoffenheim 2-0, Union Augsburg 1-0, St. Pauli Wolfsburg 0-1 und Heidenheim Mainz 0-1. Und damit in die ARD-Halbzeitkonferenz. Und da gehen wir zum Spiel der Heidenheimer.
1: Weiterhin mehr Druck zu machen in der Offensive, hatten gute Möglichkeiten, unter anderem ja durch Pieringer und seinen Lattentreffer aus 5 Metern, aber eben da immer wieder irgendwas im Weg ist, aber die Mainzer auf dem Weg vielleicht zum 2-0, das ist Tietz im Strafraum, liegt er schon quer auf Amiri, Amiri tanzt den Keeper aus, schießt Tor, 2-0 Mainz, 43. Minute. Und jetzt wird's ganz, ganz schwer. Jetzt werden die Arme, die Beine und die Köpfe richtig schwer bei Heidenheim, dem Tabellenletzten. Es droht sehr, sehr, sehr wahrscheinlich. Und der winkt schon so ein bisschen, der direkte Abstieg aus der Fußball-Bundesliga. Mainz feiert diesen zweiten Treffer mit fast purer Effizienz. Also hier schon 2 Treffer. Und das dürfte, glaube ich, langsam aber sicher auch am Millerntor angekommen sein, Michael.
2: Ja, dass die Heidenheimer zurückliegen, das ist angekommen, aber auch der FC St. Pauli liegt da hinten mit 0-1 gegen den VfL Wolfsburg. Die Führung für den Tabellen 16. geht in Ordnung, denn allein deren Offensivmann Adan Dagim lief zweimal frei auf das Tor der Hamburger zu. Nicola Vasi jeweils mit Superparaden. Aber die Chance eben für Utonji. Auch eine riesen Ausgleichsmöglichkeit. Jetzt kommt Wolfsburg, ist mit Joachim Mehl auf der linken Seite, erhöht den Strafraum, setzt sich durch gegen Pirker. Aber Irvine hilft mit und dann so kommt der Pass, der Steckpass zu Pecinovic. Aber Wahl knallt den Ball erstmal Höhe der Mittellinie in Seiten aus. Also hier bleibt es beim 0-1 und in Frankfurt. Da gibt es vor allen Dingen viel Rauch, habe ich zumindest rausgehört bei Philipp Hofmeister.
3: Ja, wir haben deutlich später angefangen hier mit 5 Minuten Verspätung, weil massiv Raketen flogen, Rauchtöpfe in beiden Kurven. Aber die Raketen aus der Eintracht-Kurve, die sorgten für einen deutlich verzögerten Anpfiff dieser Partie. Und dann gab es vor ein paar Minuten eine wirkliche Schrecksekunde, weil eine weitere Rakete in unmittelbarer Nähe von VfB-Keeper Alexander Nübel explodierte. Zum Glück ohne Folgen für den VfB-Schlussmann. 1-0-Führung weiter für die Schwaben, für den derzeitigen Tabellenvierten der Fußball-Bundesliga. Das erste Finale von 2 Endspielen. Nächstes Wochenende ist ja noch DFB-Pokal-Endspiel. Das scheinen sie sehr gut angenommen zu haben. Es reicht gute Standards bislang, um diese harmlose Eintracht hier einigermaßen unter Kontrolle zu haben. 1-0-Führung für den VfB steht und die TSG Hoffenheim ist heute Nachmittag weit weg von Königsklassenform in Mönchengladbach, Luise Kropf.
4: Und das liegt auch daran, weil hier ein schwedischer Stern aufgeht. Hugo Bolind, getroffen in der 14. Spielminute zum zwischenzeitlichen 1-0. Ist ein ganz junger Typ, 22 Jahre alt und macht hier ein herausragendes Spiel. Dribbelt sich da immer wieder an den Hoffenheimern vorbei und sorgt da wirklich für Chaos. Das 2-0 hatte Tabakovic gegen seinen eigentlichen Club erzielt. Er ja ausgeliehen von der TSG in Richtung Gladbach. Gerade der Versuch von Hoffenheim, hier irgendwie ein Bein auf dem Boden zu bekommen und den Anschlusstreffer zu erzielen. Aber die langen Bälle, die funktionieren heute nicht. Und dementsprechend steht es hier in der 45. Spielminute aus Sicht der Hoffenheimer 0-2. Und 0-0 sind die 2 magischen Nummern bei Holger Dahl in Leverkusen.
5: Ja, und das ist natürlich überhaupt nicht schön im Fußball. Das wünscht man sich anders. Aber Bayer Leverkusen kann auch alle Taschenrechner auslassen. Denn nur wenn Stuttgart und Hoffenheim verlieren, hat Leverkusen mit einem Sieg gegen den HSV noch eine Chance, in die Champions League zu kommen. Jetzt haben wir hier den Spielstand von 0-0. Eckball für Bayer 04 von der linken Seite. Aleix Garcia! Und dann Andrich, der köpft den Ball übers Tor und knallt dann mit der Faust an die Latte. Könnte wehgetan haben, Ball war aber nicht im Tor. So bleibt es hier beim 0-0. Wir sind in Freiburg beim Europa-League-Finalist gegen RB Leipzig. Jens Wirklich.
6: Genau, und beim wahrscheinlichen Conference-League-Teilnehmer der kommenden Saison. Sie sind als 7. in diesen Spieltag gestartet, die Breisgauer. Sie führen hier mit 2-1 gegen die Tabellendritten. Das war ja vorher schon klar, dass Leipzig mit diesem 3. Platz sehr fix ist. Zum 8. Mal für die Champions League qualifiziert. Starke Quote von den Sachsen. Aber heute hier führen sie in der Neuauflage des Pokalfinales von 2022 mit 2:1. Die Torschützen waren Beste mit seinem schwächeren rechten Fuß und Matanovic mit einem Kopfball. Aber Achtung, jetzt kommen die Leipziger mit dem Ball von der Grundlinie in den Rückraum. Harder fliegt vorbei und dann bessert da hinten Chico Höfler in seinem letzten Spiel aus, geht dann in die Altersteilzeit und in die neue Spielzeit, nicht in die Altersteilzeit, will St. Pauli gehen und dafür braucht es Tore bei Michael Augustin am Millerntor.
2: Ja, aber die wird es jetzt erstmal nicht geben. Gerade eben hat Schiedsrichter Daniel Siebert zur Halbzeit gepfiffen. Der VfL Wolfsburg führt am Hamburger Millerntor mit 1:0 und geht als Tabellen-16. In die Kabine. Der FC St. Pauli stand jetzt abgestiegen, Heidenheim ebenfalls und wir sind in München bei Edgar Endres.
7: Riesenchance, Musiala hämmert den Ball an den linken Pfosten. Im Nachschuss scheitert Harry Kane davor, Luis Diaz. Super Aktion von Marvin Schwäbe, also Köln muss höllisch aufpassen, hier nicht total unter die Räder zu geraten. Das heißt immer noch 3:1 für die Bayern. Wir haben noch 60 Sekunden in dieser ersten Halbzeit zu spielen. Ein paar Minuten später wurde angepfiffen und jetzt kommen die Kölner nochmal. Langer Ball Richtung Strafraum, aber sehr gut abgelaufen von Leon Goretzka in seinem letzten Bundesligaspiel für die Roten. Und wir gehen jetzt nach Bremen, Felix Gerhardt. Wie sieht's denn aus, Bremen gegen Stuttgart? Gegen Dortmund, pardon.
8: Genau, gegen Borussia Dortmund. Gänzlich unspektakulärer Kick. 0:0 zur Pause. Die Mannschaften sind schon in der Kabine. Also ich kann direkt weitergeben an die alte Försterei. Union Berlin gegen Augsburg. Tabea, wird noch gespielt?
9: Hier laufen die letzten Sekunden der Nachspielzeit. Union macht ein richtig gutes Spiel, führt verdient 2:0. Augsburg bisher ohne Torchance, also so wird das überhaupt nichts mit dem Europapokal für die bayerischen Schwaben. Sie sind irgendwie schlaff und gar nicht richtig aktiv in diesem Spiel, weder offensiv und defensiv. Haben sie auch viel zu viele Lücken offenbart. Und das gilt ja leider auch aus Sicht der Heidenheimer im Rennen um den Abstieg, gegen den Abstieg, Flo Winkler.
1: Ja, die haben einiges in den Klamotten, einiges im Trikot hängen. Die haben ein kleines Kästchen an der Trainerbank stehen. Da sind sie live verbunden mit dem Geschehen am Millerntor. Wissen, wie es da steht, dass der VfL Wolfsburg führt. Aber sie liegen eben 0:2 hinten. Haben jetzt noch eine Ecke in der letzten Aktion dieser dreiminütigen Nachspielzeit von der rechten Seite. Macht Hennes Behrens, kriegt den Ball wieder, bringt den Ball wieder rein. Richtung Fünfer rausgeköpft von Mwene. Partie läuft noch ein paar Sekunden. Aber was willst du jetzt machen nach diesen zwei Nackenschlägen? Tietz in der 7. und dann Amiri in der 43. Das tut richtig, richtig weh. Es war dieses ausgerufene Endspiel auf dem Schlossberg. Und jetzt ist Pause. Auch in Heidenheim bei einem 0:2-Rückstand. Es heißt nochmal, sich irgendwie straffen und aufraffen für die zweiten 45 Minuten. Heidenheim also zurückliegend 0:2 gegen Mainz 05. Ab nach Frankfurt. Gibt es irgendeine Reaktion der SG Efel?
3: Ecke fliegt rein, von Doan getreten an den 5-Meter-Raum. Zunächst mal weg, verteidigt von der VfB-Abwehr. Und statt den Ball postwenden wieder in den Strafraum zurückzuspielen. Die Eintracht liegt wohlgemerkt zurück mit 0:1. Hat noch immer zumindest theoretische Chancen auf Europa. Spielen sie es hintenrum über den Torhüter, über Zetterer. Und auf der linken Seite muss Kalimuendo, die etatmäßige einzige Spitze, dann ganz weit rausrücken, um sich die Pille da drüben abzuholen. In die Mitte gespielt auf Skiri. Skiri halb rechts auf Can Usun. Das ist der mit Abstand gefährlichste bei der Eintracht. Könnte mal 1-gegen-1 gehen, traut sich nicht zu, wird dann attackiert von Demirovic. Rechts rausgespielt auf Christensen. Sehr statisch das Eintracht-Spiel. Wenig Überraschendes auch heute Nachmittag. Und so hat der VfB Stuttgart weiterhin keine Probleme, dieses 1:0 runter zu spielen. Wir sind noch nicht mal in der Nachspielzeit, deswegen schnell noch mal weiter nach Gladbach zu Luise Kopf.
4: Ja, überraschend hier der Halbzeitstand, denn das ist Phase gerade hier. Es ist Pause, 2:0-Führung für Borussia Mönchengladbach gegen Hoffenheim. Das kommt ziemlich überraschend um die Ecke, wie ich finde. Hier ist Pause bei dir auch schon, Holger in Leverkusen.
5: Sonderlob an HSV Winterthur, Neuzugang Sander Tangvik bei seinem Debüt. Hat gerade super gehalten bei einem Tillman-Kopfball. Hier laufen jetzt inzwischen die Rasensprenger, das alles beim Spielstand von 0:0. Wir gehen zum Mann mit dem grünen Daumen in Freiburg gegen Leipzig, Zürich.
6: Rasensprenger haben wir auch. Zwei an der Zahl, zwei Tore haben wir auch für Freiburg. Eins für Leipzig heißt unter dem Strich mit Blick auf die Tabelle. Die Conference League wird immer wahrscheinlicher in der kommenden Saison für den Tabellensiebten, für die Freiburger. Leipzig ist ohnehin Dritter und Erster ist der, der immer Erster ist. Der Rekordmeister, die Bayern bei Edgar Endres.
7: Ja, 30 Sekunden haben wir hier noch und es gibt einen Eckball für den 1. FC Köln, nachdem sich Harry Kane in eine Flanke reingeworfen hat. Also er arbeitet auch nach hinten. Klare Angelegenheit bisher für die Bayern. Die Kölner kurz mal ran in der 18. Minute durch Said Elmalers Konter. Klasse Aktion, super Abschluss, keine Chance für Manuel Neuer. Wohl die letzte Aktion, genau 3 Minuten sind rum. Eckball kommt herein in den Fünfer, da ist Upamecano dran. Nochmals die Kölner im Strafraum mit einer möglichen
10: Möglichkeit von Simpson Pusey und dann wird nochmal geklärt, immer noch Bülter im Drehschuss und dann nächste Möglichkeit, Neuer fliegt und die Bayern können klären und Dennis Eiterkin hat immer noch nicht abgepfiffen zur Halbzeitpause, also die letzten Sekunden, wir gehen nochmal nach Berlin zu Tabea Kunze.
9: Hier ist Pause, Union führt 2:0, Augsburg damit raus aus dem Rennen um die Conference League und in Frankfurt, da wird auch noch gespielt bei Philipp Hofmeister.
3: Ja, und zwar ziemlich lang noch. 3,5 Minuten haben wir noch in dieser Nachspielzeit, in dieser langen Nachspielzeit, in diesem ersten Durchgang beim Stand von nach wie vor 1:0 für die Gäste aus Stuttgart. Die haben den Ball jetzt tief in der eigenen Hälfte. Es gibt einen Einwurf auf der rechten Seite, wird ausgeführt. Die Linie entlang von Hendricks geworfen auf Demirovic, der genauso wenig zu sehen ist heute Nachmittag bislang wie sein kongenialer Sturmpartner, wie Dennis Undav. Das alles unter den Augen von Bundestrainer Julian Nagelsmann, der sich nicht nur diese beiden hier heute Nachmittag noch mal anguckt. Amenda für Frankfurt, langer Schlag hinein in Richtung VfB Stuttgarts Hälfte an den Strafraum. Götze nach langer Zeit mal wieder von Beginn an aufgeboten von noch Eintracht-Trainer Albert Riera. Kommt aber nicht dran, die Frankfurter müssen neu aufbauen. Kurze Frage nach München. Eddie, bei dir gegen Köln müsste jetzt Pause sein.
10: Jetzt ist Pause. Die Mannschaften schleichen langsam in die Kabine. Also noch gut 60 Minuten bis zur großen Sause, bis zur Schalenübergabe und zu den Bierduschen. Bitte nochmal, Phil.
3: Die große Sause gibt's vielleicht auch hier heute nach Abpfiff. Und zwar die große schwäbische Sause, wenn es denn was wird mit der Königsklasse. Frankfurt schiebt nochmal an. 1:0 die Führung für die Gäste mit Kali Moendo. Linke Halbspur in die Mitte gespielt auf Skiri. Der tritt einmal mit der Sohle auf den Ball, halb rechts hinaus zu Christensen. Christensen in den Strafraum gespielt. Hackenablage von Knauf soll in den Lauf kommen vom Dänen, vom Rechtsverteidiger von Christensen. Gut aufgepasst allerdings von Angelo Stiller. Und der donnert den Ball erstmal tief hinaus in die Hälfte von Eintracht Frankfurt. Der Blick auf die Live-Tabelle der Fußball-Bundesliga um 16:23 Uhr, kurz vor Ende dieser ersten Hälfte hier in Frankfurt an diesem 34. Bundesligaspieltag. Stuttgart stand jetzt mit diesem 1:0 hier in Frankfurt auf Kurs Königsklasse. 3 Punkte Vorsprung auf den 5. Hoffenheim und 5 auf den 6. aus Leverkusen. Freiburg auf Platz 7 und stand jetzt in der Conference League ganz unten. Wolfsburg auf der 16, wäre in der Relegation St. Pauli und Heidenheim direkt abgestiegen. Wir aber gucken auf die verbleibenden 90 Sekunden, die es hier in Frankfurt noch gibt, unter den Augen der beiden Trainer Albert Riera, der streitbare, der polarisierende Mallorquiner, sehr wahrscheinlich sein letztes Spiel. Dann gibt es den großen Umbruch hier in Frankfurt. Auf Platz 8, auf Platz 7 oder auf Platz 9, das ist die Frage. Nochmal Frankfurt, wieder Kali Moendo, der viele Ballkontakte hat jetzt in der Schlussviertelstunde dieser ersten Hälfte. Götze dann durchgesteckt, eigentlich feine Aktion, aber Ansgar Knauf kommt aus dem Abseits und deswegen nochmal Ballbesitz für den VfB Stuttgart. Sebastian Hoeneß hat sich die Basecap nochmal tief ins Gesicht gezogen. Der weiß, was das bedeuten würde, dass das hier vielleicht sogar das deutlich wichtigere Endspiel ist im Vergleich zu dem, was heute in einer Woche in der Hauptstadt im altehrwürdigen Berliner Olympiastadion ansteht. Das DFB-Pokalfinale gegen den Krösus der Liga, gegen den FC Bayern München. Das ist ein Gimmick, das ist ein Geschenk, aber heute hier, da geht es darum, den VfB zurückzubringen in die Königsklasse des europäischen Fußballs. Gut sieht's aus. Langer Abschlag in Richtung von Undav. Der verarbeitet den Ball clever. Führig zurück auf Undav. In die Mitte gelegt. Abschlussschuss. Tor! Tor, Tor, Tor! 2:0 VfB Stuttgart. Und Nicolas Nati schiebt ihn rein. Ganz entspannt aus 5 Metern. Mit dem linken Außenriss. Stuttgart 2, Frankfurt 0. Die Schwaben auf zum kollektiven Torjubel vor der eigenen Kurve. Um Himmels Willen ging das einfach. Gar kein Gegnerdruck. Klasse die Ballverarbeitung von Undav. Schön das Zusammenspiel mit Führig. Diese Spielintelligenz und dieses Auge von Dennis Undav, die machen ihn zu einem fast kompletten Mittelstürmer. Führig mit dem Chipball in Richtung Elfmeterpunkt. Die Ablage von Undav in den Lauf des Dänen, der gerade seinen Vertrag verlängert hat. Nicolas Nate, und der schiebt den Ball vorbei an Michael Zetterer. Mit der letzten Aktion dieser ersten Hälfte stellt der VfB Stuttgart die Tür und das Tor zur Königsklasse, aber mal sowas von sperrangelweit auf. Das Ding, da lege ich mich fast schon fest, das werden sich die Schwaben im zweiten Durchgang gegen diese harm- und hilflose Eintracht, die nur noch ein Schatten ihrer selbst ist, vermutlich nicht mehr nehmen lassen. So ist es. Das war's. Letzte Aktion in dieser ersten Hälfte. Der 2:0-Treffer des VfB Stuttgart. Pfiffe von den Frankfurter Fans. Der VfB aber ist unterwegs Richtung Champions League. Und das war sie.
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0: Und wir schauen nochmal auf die Halbzeitstände. Bayern Köln 3-1, Leverkusen Hamburg 0-0, Frankfurt Stuttgart 0-2, Freiburg RB 2-1, Werder Bremen Dortmund 0-0, Gladbach Hoffenheim 2-0, Union Augsburg 2-0, St. Pauli Wolfsburg 0-1 und Heidenheim Mainz 0-2.
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13: Am Nachmittag und am frühen Abend muss immer wieder mit Schauern gerechnet werden. Die Temperaturen liegen zwischen 12 und 16 Grad. Die 3-Tage-Aussicht, morgen freundlicher als heute und auch wärmer. Bis 20 Grad sind drin. Ähnlich wird es auch am Montag. Der Dienstag kommt dann aber wieder unbeständiger daher mit Schauern, aber kaum geänderten Temperaturen. MDR Sachsen Verkehrsservice A9 Richtung Berlin. Vorsicht zwischen Bad Dürrenberg und Leipzig West, da läuft ein Hund auf der Fahrbahn. Die A72 Richtung Hof ist zwischen Hof Töpen und Hof Nord nach einem Unfall gesperrt, Stau. Und Blitzer haben wir immer noch den einen in Leipzig in der Zwickauer Straße stadtauswärts. Für mehr Tipps hier unsere kostenlose Verkehrshotline 0800 637 5637. 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
1: RB Leipzig hat den SC Freiburg immer noch nicht so richtig im Griff. 2:1 Führung für den Sportclub. Bitte, Daniel Günther.
2: Die zweite Halbzeit beginnt mit einer großen Chance für den SC Freiburg. Vor ein paar Augenblicken Philipp Treu alleine vor Peter Gulacsi. Aber der Rechtsverteidiger des SC Freiburg ist halt kein Torjäger. Der Schuss viel zu zentral, genau auf Leipzigs Keeper. Und wieder der SC Freiburg. Peter Gulacsi muss aufpassen. Tor für den SC Freiburg. Matthias Ginter mit dem 3:1. Blitzstart des SC Freiburg. Also einmal konnte Gulacsi noch das Gegentor verhindern. Jetzt hatte er dann keine Chance gegen Matze Ginter. Freiburg führt mit 3:1 gegen Leipzig.
1: Ja, kein guter Beginn für RB und Stuttgart kämpft in Frankfurt noch um einen Champions League Platz und das sieht eigentlich so richtig gut aus bisher. 2:0 Führung für den VfB. Tim Brockmeier, bitte.
3: So, also wegen mir könnten wir weitermachen, aber es ist noch Pause in Frankfurt. 2:0 führt der VfB durch die Tore von Cemma und Nate gegen eine Eintracht, die im Grunde das gezeigt hat, was sie über weite Strecken in dieser Saison gezeigt hat. Nach vorne zu viel Harmlosigkeit, zu wenig Kreativität und hinten jede Menge Löcher. Einer der schlechtesten Abwehrreihen der Liga hat auch heute gepatzt. Cemma und Nate, wie gesagt, die Torschützen. Der VfB hat damit die Königsklasse Champions League so gut wie in der Tasche und kann sich freuen aufs Pokalfinale. Nächste Woche, nächsten Samstag gegen die Überbayern. Was für eine Saison für den VfB Stuttgart und Trainer Sebastian Hoeneß. Allergrößten Respekt. Noch ist Pause in Frankfurt. VfB 2:0 vorne.

0: erste Liga live beim Sachsenradio. Neuer Punkterekord für RB Leipzig mit einem Sieg in Freiburg. Das sieht schlecht aus. 3:1 liegt man hinten. Daniel Günther, bitteschön.
1: Die Partie ist unterbrochen, weil Johan Manzambi jetzt verletzt am Boden liegt und behandelt werden muss. Hoffen wir mal, dass da nichts Schlimmeres passiert ist. 3:1, der SC Freiburg weiterhin souverän in Führung gegen RB Leipzig. Es gibt nach dem Spiel das traditionelle Fest nach dem letzten Spieltag hier am Stadion, das Fanfest. Die Mannschaft wird heute fehlen. Dafür hat man Verständnis, denn die Profis des SC Freiburg haben ja noch was vor. In dieser Saison am Mittwochabend das Europa-League-Finale gegen Aston Villa. Und die Engländer werden sehr genau hier hingeschaut haben und festgestellt haben, dass mit Matze Ginter einfach ein unfassbar torgefährlicher Spieler bei den Freiburg verteidigt. Freiburg führt weiter souverän mit 3:1 gegen Leipzig.
0: Ja, und von Freiburg zum Abstiegskracher St. Pauli gegen Wolfsburg. Da ist der Ausgleich gefallen und da kann es nochmal richtig heiß werden. Hendrik Lückhoff, bitte.
2: Von zu Tode betrübt zu himmelhoch jauchzen, Stimmungsumschwung im Millantor-Stadion innerhalb von wenigen Sekunden. Und na klar liegt das an diesem 1:1 Ausgleichstreffer von Abdoulaye Cissé aus der 57. Minute. Auch die Fans sind wieder da und glauben wieder dran an den Relegationsplatz. Wolfsburg im

0: Vorwärtsgang auf der rechten Seite mit Pečinović, 10 Meter drin in der gegnerischen Hälfte, verteilt einmal auf Eriksen, der wieder raus auf die rechte Seite, Flanke kommt rein, dann die Gelegenheit vielleicht für Pečinović, St. Pauli dazwischen und dann mit der Befreiung. Also Wolfsburg wirkt jetzt auch wieder ein bisschen aktiver, nachdem die Gäste lange Zeit in dieser oder zu Beginn dieser zweiten Hälfte nicht viel gemacht haben, aktuell 1-1.
1: Vielen Dank. Ja, und geklingelt hat's in Bremen. Da führt jetzt Dortmund mit 1-0 und Union macht das 3-0 gegen Augsburg.

0: Ja, Sie können immer noch miträtseln bei unserer Fairplay-Gewinnspielfrage. Da gibt's wie immer ein DAB Plus Radio im MDR Sachsen-Design zu gewinnen. Allerdings brauche ich eine richtige Antwort auf diese Frage hier. Bundesliga-Fußballer müssen zwar auf ihre Linie achten, aber so direkt nach einem Spiel, da dürfen sie auch mal sündigen. Was ist da für RB Mittelfeldmann Christoph Baumgartner die absolute Nummer 1? Ente süß-sauer, Käsespätzle oder Döner?
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0: In dieser Stunde beim Sachsenradio Musik für Sie von Diana Ross, Johannes Oerding und Fiction Factory.
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0: Bis zum frühen Abend kann es örtlich schauern, vor allem im Zwickauer Land, Vogtland und Erzgebirge. Maximal 16 Grad sind drin. In der Nacht ist es oft klar und trocken bei Tiefstwerten zwischen 4 und 0 Grad. Die 3-Tage-Aussicht, morgen mehr Sonne als Wolken, meist trocken. Dann geht's hoch bis auf maximal 20 Grad. Am Montag ändert sich daran wenig. Erst am Dienstag wieder unbeständiger mit Schauern. MDR Sachsen Verkehrsservice A72 Richtung Hof zwischen Hof Töpen und Hof Nord. Da ist die rechte Fahrspur nach einem Unfall gesperrt. Auf der B174 zwischen Altenhain und Chemnitz, da laufen in beiden Richtungen Personen auf der Fahrbahn. Die Taranter Straße zwischen Dresden und Freital ist nach einem Unfall gesperrt. Und Blitzer haben wir immer noch, den einen in Leipzig in der Zwickauer Straße stadtauswärts. Für mehr Tipps hier unsere kostenlose Verkehrshotline 0800 637 5637. 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
0: Ja, und gleich die große Bundesliga-Schlusskonferenz hier beim Sachsenradio. Aktuell schaut so aus: Bayern Köln 3:1, Leverkusen Hamburg 0:1, Frankfurt Stuttgart 0:2, Freiburg Leipzig 3:1, Bremen Dortmund 0:1, Gladbach Hoffenheim 2:0, Union Augsburg 3:0, St. Pauli Wolfsburg 1:2 und Heidenheim Mainz 0:2.

0: Gleich gibt's hier bei MDR Sachsen die Bundesliga-Schlusskonferenz. Nochmal die Zwischenstände. Bayern führt mittlerweile gegen Köln mit 4:1, Leverkusen-Hamburg 1:1, Frankfurt-Stuttgart 0:2, Freiburg-Leipzig 4:1, Bremen-Dortmund 0:1, Gladbach-Hoffenheim 2:0, Union-Augsburg 3:0, St. Pauli-Wolfsburg. Da gibt's, glaube ich, das 3:1 für Wolfsburg. Also da ist auch schon eine Vorentscheidung gefallen und Heidenheim-Mainz mit 0:2. Ja, und die letzten Minuten wie immer live hier beim Sachsenradio.
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0: Ja, Bundesliga-Schlusskonferenz und wir gehen zu Holger Dahl nach Leverkusen.
8: In Hoffnung auf die Champions League für Bayer Leverkusen, aber dafür müssten sie den HSV schlagen. Ich will da jetzt auch nichts konstruieren. Eigentlich habe ich mir aufgeschrieben, 17:08 mit dem 3:1 von Wolfsburg beim FC St. Pauli ist die letzte große Entscheidung gefallen an diesem Bundesligaspieltag. Und das wird bestimmt am Montag diskutiert im Bundesliga-Podcast, dem Bundesliga-Update bei AD Sounds, der Sportshow-App und überall, wo es Podcasts gibt. Das war der Werbeblock beim 1:1 von Leverkusen gegen den HSV und Freiburg gegen RB Leipzig. Jens-Jörg kriegt schon ein bisschen Vorfreude, gepackte Koffer beim SC Freiburg fürs Europa-League-Finale. Spiel ist ja gelaufen.
9: Ja, Werbung auch bei uns auf der Sportschau.de-Seite. Natürlich das Ganze live zu verfolgen und in der Info nach der ARD. Hier steht's 4:1. Wir reden am Mittwoch vom Finale der Europa League. Da ist Freiburg auch drin. Sie waren im DFB-Pokal-Halbfinale. Sie werden Tabellen-Siebter der Fußball-Bundesliga sein. Sie haben ihr Tafelsilber schon ausgewechselt. Ginter, bester Zweikämpfer hier auf dem Platz. Warum ist der Bundestrainer schon wieder in München und schaut sich nicht diesen Matze Ginter an? Genau wie man Zambi beispielsweise schon runter. All das sind Vorboten für das Spiel gegen Aston Villa. Hier hat der Tabellen-Siebte seinen Job gemacht, hat den Platz gesichert. Dritter waren die Leipziger ohnehin. Hier sind alle Fragen im Schwarzwald geklärt, aber ein paar sind noch offen. Gerade so ein bisschen mit Blick auf den historischen Bundesliga-Torrekord bei Mike Küster.
10: Aktuell stehen die Bayern tatsächlich auf dem Platz und spielen nicht, weil wir bange Blicke auf Said Elmaler werfen. Aber mittlerweile steht auch er wieder auf beiden Beinen und wird an diesem Tag des Abschieds, das wollen wir nicht vergessen, von Dennis Aitekin umarmt. Der sich freut, dass es Elmaler nicht so schlimm erwischt hat. Dennis Aitekin, heute sein allerletztes Bundesligaspiel. Sein 254. 18 Jahre war er aktiv und er hat tatsächlich heute schon ein paar Tränchen vergossen vor dem Anstoß. Ist vom FC Bayern und auch von den Kölnern herzlich verabschiedet worden. Und ich bin mir sicher, wenn auch der Schlusspfiff dann sein letzter in seiner Schiedsrichterlaufbahn ertönen wird, auch da werden ihm vielleicht, trotz aller Coolness, die er immer so nach außen strahlt, ein bisschen die Gefühle übermannen. Es wird immer noch nicht gespielt, weil die Kölner gerade eine Wechselorgie starten, kann ich noch erwähnen. Harry Kane heute, dreifacher Torschütze, steht aktuell bei 36 Toren. Er wird da definitiv wieder Torschützenkönig werden in dieser Saison. Für die Bayern auch noch in der ersten Halbzeit Tom Bischoff in der 22. Minute beim Gegentreffer von Said Elmaler, der eben jetzt ausgewechselt wurde in der 18. Spielminute. Also alle Spieler jetzt rein, die anderen raus und die Bayern haben die Kugel über Tom Bischoff. Ein wuchtiger Schuss, dieses wunderbare Weitschusstor aus 17,5 Metern, halblinke Position in der ersten Halbzeit. Die Bayern spielen das jetzt locker runter. Wir haben 10 Minuten noch auf der Uhr stehen. Wie lang geht's noch in Hamburg, Michael?
11: Hier sind es noch 4 Minuten und 20. Wolfsburg führt mit 3:1 beim FC St. Pauli. Und das wäre ein verdienter Sieg für die Wölfe. Die Tore könnt ihr sehen in der Sportschau, in der ARD Sportschau. Und die beginnt heute eine halbe Stunde früher, nämlich schon um 17.30 Uhr. Aber trotzdem ist es ja auch irgendwie peinlich, dass dieser VfL Wolfsburg sich dann über die Relegation in der Liga halten muss. Ein Verein, der zu 100% VW gehört, der mindestens 70 Millionen Euro Jahr für Jahr vom Mutterkonzern bekommt und so wenig aus seinen Möglichkeiten macht. In der Relegation kennen sich die Wolfsburger aus. Da haben sie sich auch schon 2017 gegen Braunschweig und 2018 gegen Holstein Kiel gerettet. Und sie spielen sich den Ball hier an der Mittellinie locker zu. St. Pauli läuft nur noch hinterher. Und deswegen ist da jetzt auch die Möglichkeit auf der rechten Seite. Aber im letzten Moment grätscht Jones dazwischen. Hier 1:3. Spiel so gut wie entschieden. Und in Bremen, was passiert da noch bei Felix Gerhardt?
12: Hier hat es zumindest eben einmal ganz kurz das Nebelhorn gegeben, aber nach einem halben Hub ins Nebelhorn wurde auch schon wieder die Luft abgedreht, weil beim Treffer von Koulibaly auch eine Abseitsposition vorlag. Dementsprechend weiter 1:0 für Borussia Dortmund. 3 Minuten noch regulär zu spielen, Ball rollt nicht wegen Auswechslung. Union Berlin ist da auf dem Weg zum höchsten Saisonsieg und das am letzten Spieltag, Tabea Kunze.
13: Ja, das hast du genau richtig auf dem Zettel, Felix. 3:0 führen die Unioner gegen Augsburg. Und auch hier wird sich ein großer Schiedsrichter der Bundesliga verabschieden. Patrick Ittrich sagt nach 10 Jahren, Schau, hatte überhaupt keine Probleme hier mit diesem bisher einseitigen Spiel. 3:0 für Union, schnell weiter ans Millerntor. Wie viel Hoffnung hat St. Pauli noch, Michael?
11: Ja, die Hoffnung ist sehr, sehr gering. Jenan Pejcinovic, der wird jetzt ausgewechselt beim VfL Wolfsburg. Kento Shiogai kommt. Dieter Hecking wechselt also jetzt in der 88. Minute. Nee, Pejcinovic darf bleiben. Dagim verlässt den Rasen. Der hatte in der ersten Halbzeit zwei Riesenchancen. Da war er schneller als alle Abwehrspieler des FC St. Pauli. Rief frei auf Torhüter Nikola Vasil zu. Tolle Paraden von ihm, bitter für den Keeper der Hamburger. Nach der Eriksen-Ecke hat er mit einem Eigentor die Wolfsburger in Führung gebracht. Hier 1:3, weiter beim deutschen Meister von Michael Pistler.
10: Wo schon wieder gescheppert hat, gerade ist eingewechselt worden vor 60 Sekunden. Nicolas Jackson auf und davon, marschiert links rein in den 16er und mit so einem Ball aus dem Wandertagsmodus, der aus gut 12, 13 Meter halt links unter Schwäbe hindurch hinein kullert ins Kölner Tor zum 5:1 für den FC Bayern München. Gab gerade auch ein paar Tränchen für Leon Goretzka. Er musste nämlich raus in seinem letzten Bundesligaspiel für den FC Bayern München. Sagt nach 8 Jahren auch Servus beim deutschen Rekordmeister. Jackson für ihn reingekommen, macht also das 5:1 für den FC Bayern München. Und alles klar, Flo Winkler, so scheint es zumindest, in Heidenheim gegen Mainz.
14: Ja, hier laufen vorerst zumindest mal die letzten Bundesliga-Minuten für die Heidenheimer auf den Rängen. Glasige Augen, feuchte Hände. Es wird auch das ein oder andere Taschentuch weitergereicht, denn man stellt sich darauf ein, wenn der Abpfiff dann in den nächsten Minuten von Robert Hartmann ertönt, dann war es das hier erstmal nach 3 Jahren Bundesliga für den ersten FC Heidenheim. Nichts vermessen mit dem großen Comeback und dem Kampf Richtung Relegationsplatz 16. Dafür ist das Spiel hier viel zu früh entschieden worden. Heidenheim nochmal in Ballbesitz in der eigenen Hälfte, kommt aber nicht richtig raus. Aber klar, in der alten Försterei. Da scheppert's gerne mal.
13: Tor Berlin, ich mach's schnell, 4:0 für den ersten FC Union. Jong, der Eingewechselte, trifft per Abstauber zurück nach Heidenheim zu dir, Flo.
14: Letzten 2 Minuten offiziell laufen Heidenheim nochmal mit einem Angriffsversuch. Mittlerweile Honza, Conte, Beck in der Partie, aber nicht so richtig will funktionieren. Jetzt hat der Österreicher Beck in der zentralen Position, 20 Meter weg, den Ball, spielt ihn links raus auf den mitgehaltenen Christian Conte, der ist auf Höhe des 16er, im 1 gegen 1 gegen Castille, jetzt im 16er drin, versucht im Strafraum einen Abnehmer zu finden, aber keiner ist da. Jae-Sung Lee auch reingekommen, klärt ab nach Frankfurt. Noch Hoffnung bei der Eintracht, Phil?
15: Ehrlich gesagt, nicht mehr so richtig. Es steht 1:2. Ja, es ist ein bisschen mehr Leben in der Bude seit diesem Anschlusstreffer von Johnny Burkhardt, der kurz darauf nochmal mit einer Direktabnahme den Stuttgarter Außenpfosten küsste. auf der anderen Seite aber auch Leveling mit einer Top-Chance für den VfB, hier alles klar zu machen. Zetterer im Eintracht-Kasten parierte super. Aber jetzt, gerade vor ein paar Sekunden, ist der Publikumsliebling, der eigentlich sportlich gar keine Rolle mehr spielt bei den Hessen, Timothy Chandler, das Eigengewächs, eingewechselt worden. Und er muss jetzt direkt da in den Zweikampf im eigenen Strafraum. Bleibt zunächst mal da hängen, sitzt kurz auf dem Hosenboden.
13: Es ist das 4:0 und es ist Robin Hack, der hier trifft nach einem Sololauf von der Mittellinie. Läuft er mit langen, großen Schritten auf Baumann, den Keeper der Hoffenheimer, zu und schiebt den Ball unten links rein zum 4:0 hier in der Nachspielzeit. 90+2. Es ist ein Tag, der vielen Gladbach-Fans Hoffnung macht. Denn das kann man auch namentlich benennen, mit unter anderem Robin Hack, der wieder voll im Saft zu stehen seit Bohlin und Moja, die zwei jungen Außenspieler, die gewirbelt haben heute auf dem Platz. Und ein Name, Tim Kleindienst, eingewechselt worden gegen Ende der Partie. Er war fast ein Jahr lang raus, weil er zweimal am Knie operiert werden musste. Jetzt steht er da unten auf dem Platz, wedelt mit den Händen nach oben, trägt links an seinem linken Bizeps stramm die Kapitänsbinde von Borussia Mönchengladbach. Also dieser Auftritt heute von den Gladbachern gegen die TSG aus Hoffenheim, die macht Mut. Dieser Auftritt ist richtig gut. 4:0 Gladbach gegen Hoffenheim. Wir steuern auf den Schlussakkord hier im Borussia-Park zu. Und wie lange ist bei dir noch, Holger Dahle, Leverkusen?
8: Es sind noch 5 Minuten in der 7-minütigen Nachspielzeit beim Spielstand von 1:1. Uhr tickert runter und ich glaube auch die Uhr tickert runter für Leverkusens Trainer, für Kasper Hjulmand. Leverkusen am Ende in der Tabelle dann nur Sechster. Mannschaft hat sich nicht so weiterentwickelt, wie die Verantwortlichen das hier sich eigentlich gewünscht haben. Das wird es wahrscheinlich gewesen sein für den Dänen. Ich erinnere gerne mal dran, dass Xabi Alonso in seiner ersten Saison hier auch nur Fünfter geworden ist. Aber Achtung, Hamburg jetzt nochmal aus der halbrechten Position heraus mit dem Schuss aufs Tor von Fabio Baldé. Geht knapp vorbei an der Kiste, also jetzt noch 4,5 Minuten in Leverkusen und in Freiburg. Jens-Jörg Krieg, da gibt es ja dieses Spielchen. Ich packe meinen Koffer vielleicht nach Istanbul und packe einen den Conference League Platz. Das können Sie ja schon mal machen.
9: Jawohl, zweimal packen ist angesagt und es ist auch schon sicher. 4:1 steht es. 4 Minuten Nachspielzeit haben wir noch auf der Uhr. 90 Minuten sind durch. Zum 4. Mal innerhalb von 5 Spielzeiten wird Freiburg damit europäisch spielen. Sie werden sicher in der Conference League sein. Noch einmal, gewinnen Sie das Europa League Finale, spielen Sie sogar in der Champions League. Wie verrückt ist das denn? Von Leipzig ist jetzt nicht mehr so viel zu sehen. Deswegen Gelegenheit für uns, so ein bisschen auf die Feierlichkeiten zu gucken bei den Bayern. Michael Küster, müssten ja langsam die Vorbereitungen laufen, denn es gibt ja noch eine Meisterschaft zu feiern.
10: Ja, freilich mit Weißbier, aber jetzt kommt erstmal der erste FC Köln und Urbi hält. Wuchtiger Schuss aus knapp 20 Metern von Bülter, der da mal abgezogen hat. Jonas Obich mittlerweile im Tor für Manuel Neuer. Wir konnten noch nicht ausmachen, ob Neuer rausging, weil er angeschlagen war oder weil Urbich einfach noch an diesem letzten Bundesligaspieltag ein bisschen Spielzeit bekommen soll. Neuer hat ja seinen Vertrag verlängert. Um ein Jahr wird also auch in der kommenden Saison vielleicht mit ein paar Euro weniger, mit einem Vertrag beim deutschen Meister ausgestattet sein. Aber alles schunkelt sich schon mal warm, wenn die Kölner in der eigenen Hälfte sich den Ball noch mal hin und her spielen. Kurzer Blick zur Uhr, 1,5 Minuten noch. Rückpass noch einmal in den Kölner Strafraum und dann hat Marvin Schwäbe, gleichzeitig auch der Kapitän, in seinem langen blauen Torwarttrikot den Ball. Also, hier plätschert es aus und Felix Gerhardt in Bremen plätschert es wahrscheinlich auch ein bisschen aus gegen Dortmund.
12: Ja, und das fast schon über 90 Minuten. Wir sind tief in der Nachspielzeit. Weiter 1:0 für den BVB. Der Vizemeister wohl am Ende mit 73 Punkten. Nur zweimal hatte ein Vizemeister mehr Punkte. Jetzt kommen die Dortmund aber nochmal mit Julian Brandt auf Adeyemi. Weitergespielt auf Konto und das Tor! 5. Minute der Nachspielzeit. 2:0 für Borussia Dortmund. Deckel endgültig drauf. Und der Deckel ist auch drauf in Berlin, Tabea.
13: Hier ist das Spiel durch. 4:0 gewinnt der erste FC Union. Marie-Louise Ether beendet ihre Interims-Cheftrainerinnen-Mission erfolgreich, holt sich jetzt die Glückwünsche ab. Und wir holen uns jetzt die nächsten Minuten aus Hamburg ab von dir, Michael.
11: 7 Minuten Nachspielzeit sind angezeigt. Der VfL Wolfsburg führt beim FC St. Pauli mit 3:1 und fast 5 sind rum. Es müsste das größte Fußballwunder her, das es in der Bundesliga-Geschichte gibt. Die Wolfsburger sind im Strafraum. Nächster Schuss, aber Querschläger in dem Fall. Noch eine Möglichkeit für Kumbedi und dann ist die Fahne der Schiedsrichterassistenten oben. Also St. Pauli bräuchte 3 Tore, um noch auf Rang 16 zu klettern. Da befindet sich aktuell der VfL Wolfsburg. Aber es gibt nur noch 2 Minuten für diese 3 Treffer. Jeder weiß hier, das wird nichts werden. Jetzt versucht St. Pauli nochmal mit Cisse, 25 Meter Tor entfernende Mittelstürmerposition, rausgelegt auf die rechte Seite. Pirker flankt den Ball von rechts. Alle sind vorne, auch Hara, der Japaner Stürmer, wurde eingewechselt. Alexander Blessin hat alle Stürmer gebracht. Oppi, was ist das denn? Das ist keine Flanke, das ist eine Kerze. Hier geht nichts mehr für St. Pauli. Und am Schlossberg in Heidenheim, da geht auch nicht mehr viel für die Gastgeber, Florian Winkler.
14: Da geht, genau gesagt, gar nichts mehr. Ciao und auch danke, erster FC Heidenheim für 3 Jahre Bundesliga mit Conference League, mit einem Sieg gegen die Bayern, mit viel Spaß, mit viel Freude mit diesem kleinen Club von der Schwäbischen Alb, von der Ostalb, um genau zu sein. Sie verabschieden sich. Es hat nicht sollen sein. Es hat nicht gereicht. 0-2 am Ende gegen Mainz 05, die das hier wieder mal als Partycrasher sich gezeigt haben. Dortmund lässt grüßen von vor 3 Jahren. Also ist das Ding hier relativ früh entschieden. Heidenheim geht in die zweite Liga und ab geht's wieder ans Millerntor zu Michael.
11: Es sind noch 50 Sekunden auf der Uhr. Kamil Grabara, das ist der Torhüter des VfL Wolfsburg, hat sich den Ball an die Markierung seines 5-Meter-Raumes gelegt und donnert die Kugel nochmal über die Mittellinie. Shiogai, der Japaner, verlängert den Ball mit dem Kopf. Amura will ihn festmachen, wurde auch gerade eben eingewechselt. Vor einer Woche noch suspendiert worden von VfL-Trainer Dieter Hecking. Ja, und jetzt darf er noch ein paar Minuten mitmachen. Der Ball ist jetzt bei den St. Paulianern. Arkadiusz Pürka, letzter Mann in der eigenen Hälfte, langer Schlag nach vorne, da will jetzt irgendeiner den Ball mit dem Kopf verlängern, Hara ist es, aber Vinny Sousa, der defensive Mittelfeldspieler des VfL Wolfsburg, köpft den Ball nach vorne auf die rechte Angriffsseite, wo sich Amura gegen Pirker nicht durchsetzen kann. Rückpass von Arkadiusz Pirker zu Nikola Vasi, 5 Sekunden noch auf der Uhr, Vasi schießt den Ball über die Mittellinie, Ricky J. Jones versucht den Ball da am linken Flügel nochmal mit dem Kopf irgendwie festzumachen, aber schafft das auch nicht. Dann ist die Kugel im Seitenaus und eigentlich könnte Schiedsrichter Daniel Siebert dieses Spiel jetzt abpfeifen. Er hat schon auf die Uhr geguckt, er will den Einwurf sicherlich noch ausführen lassen. Nein, das ist es! In Hamburg sagt man Tschüss und das heißt auf Wiedersehen! Für den FC St. Pauli geht es runter in die zweite Fußball-Bundesliga. 2 Jahre nach dem Aufstieg unter Trainer Fabian Hürzeler. Jetzt der Abstieg und der VfL Wolfsburg, der schafft es in die Relegation und muss sich da jetzt retten gegen Elversberg, gegen Hannover oder gegen Paderborn, gegen den Tabellendritten der zweiten Liga. Wer es wird, das erfahren wir morgen. Jetzt erfahren wir aus Frankfurt, wie die Eintracht gegen den VfB Stuttgart die letzten Minuten bestreitet.
16: Wir haben tatsächlich noch 2 Minuten offiziell auf der Uhr, plus Nachspielzeit. 1-2 steht es aus Sicht der Eintracht, der VfB weiter entspannt unterwegs Richtung Champions League, Richtung Königsklasse des europäischen Fußballs. Trägt den Ball auf dem linken Flügel nach vorn. Einwurf soll schnell ausgeführt werden. Und dann nimmt der VfB zunächst mal wieder den Fuß vom Gas. Ich weiß nicht, ob ihr es gehört habt in den letzten Minuten. Es gab den ein oder anderen Kanonenschlag hier einmal mehr aus dem Eintracht-Block. Und wir hoffen, dass wenn hier dieses Spiel in Kürze abgepfiffen ist, dass hier im Stadion alles ruhig bleibt. So nachvollziehbar die Enttäuschung auch ist über diese schwache Frankfurter Saison, das kann es einfach nicht sein. Wir sind gespannt, vor allen Dingen, wie lange es hier überhaupt an Nachspielzeit gibt, wenn in 60 Sekunden die offizielle Spielzeit vorbei ist. Stuttgart hat hier alles im Griff, auch weil Luise Kropf heute Nachmittag die TSG Hoffenheim in Mönchengladbach kein ernsthafter Konkurrent in diesem Fernduell um den 4. Platz war.
17: Und trotzdem werden die T-Shirts bei den Hoffenheimern ausgepackt. Draufsteht, gedruckt, nicht so schlecht für einen Dorfverein. Die TSG Hoffenheim spielt in der nächsten Saison in der Europa League. Und man muss das dann auch im ganzen Kontext betrachten. Letztes Jahr haben sie gegen den Abstieg gespielt. Also trotzdem unterm Strich eine gute Leistung der Hoffenheimer. Auf der anderen Seite Borussia Mönchengladbach mit einem Sieg beim letzten Heimspiel der Saison, der wirklich für strahlende Gesichter sorgt, allem voran von Tim Kleindienst, der hier noch ein paar Minuten bekommen hat, nach langer, langer Verletzungspause. Also Gladbach gewinnt 4-0 gegen Hoffenheim. Hier sind Tore gefallen. Holger, bei dir auch.
8: Jo, 2. 1 auf jeder Seite. Und die HSV-Fans feiern hier die Nummer 1 im Norden. Der HSV als Aufsteiger hat den Klassenerhalt relativ entspannt geschafft. Leverkusen beendet die Saison auf Platz 6 und Freiburg auf 7, wenn ich richtig gezählt habe. Jens Jörg.
9: Absolut, hier laufen die Feierlichkeiten. Der Tabellen-Siebte kommt aus dem Schwarzwald. Das ist der SC Freiburg. Er spielt definitiv international. Die Conference League haben sie sicher gemacht gegen eine der besten Mannschaften der Saison. Das waren die Leipziger. Heute allerdings deutlich geschlagen. Der Tabellendritte mit 4:1. Mehr Tore an diesem letzten Spieltag haben nur die unersättlichen Bayern gemacht bei Michael Küster.
10: 5:1, hier ist finito und alle sind sie zu Dennis Aitekin hin, umarmen ihn. Letztes Bundesligaspiel für ihn nach 18 Jahren, sagt der Nürnberger Servus an der Pfeife. Und jetzt kommen die Podeste reingefahren, wo es gleich die Meisterschale überreicht gibt für die Spieler des FC Bayern, die am Ende 122 Tore geschossen haben in dieser Fabelsaison für den deutschen Fußballrekordmeister. Zum 35. Mal wird hier in München die silberne Schale in die Luft gestreckt. Die Kölner am Ende betröppelt verlieren mit 1:5. Wir gehen nach Frankfurt, bitte.
11: Saison, Elfmeter in Frankfurt, Handelfmeter für Eintracht Frankfurt, weil Cemma, der Stuttgarter Mittelfeldspieler, den Ball an die Hand bekam aus kurzer Distanz von Elias Skiri. Und für die Eintracht die Chance, das hier doch nochmal auf 2:2 zu stellen. Dauert alles noch einen Moment, alle anderen Spiele sind entschieden, bis auf Bremen. Da haben wir noch das Endergebnis bei Felix Gerhardt abzuholen.
12: Ja, und das ist beim 2:0 geblieben. Borussia Dortmund als Vizemeister mit 73 Punkten. Nur zweimal hatte ein Vizemeister mehr Punkte. Werder rettet sich irgendwie zum Klassenerhalt in einer Saison zum Vergessen mit diversen blauen Augen. Hier ist Feierabend, aber damit ab zu dir, Phil. Die letzten Minuten Frankfurt gegen Stuttgart.
11: Tor für Frankfurt und Johnny Burkhardt zum zweiten Mal. Eiskalt vom Elfmeterpunkt, diesmal hoch unter die Latte hinein. 2:2 der Ausgleich. An allen Entscheidungen mit Blick auf Champions League, mit Blick auf Conference League wird das nichts mehr ändern. Aber immerhin trifft die Eintracht hier nochmal zum 2:2. Und mit Blick auf die Nachspielzeit haben wir hier noch mindestens 2 Minuten zu gehen. Alle anderen Spiele sind jetzt definitiv durch. Hier in Frankfurt steht zwischen der Eintracht und dem VfB Stuttgart 2:2 unentschieden. Und das hier ist die ARD-Bundesliga-Konferenz.
0: So, und da schauen wir nochmal auf die Endergebnisse. Bayern Köln 5:1, Leverkusen Hamburg 1:1, Frankfurt Stuttgart 2:2 haben wir gerade gehört. Da wird noch gespielt. Wenn was passiert, liefern wir es nach. Freiburg RB 4:1, Bremen Dortmund 0:2, Gladbach Hoffenheim 4:0, Union Augsburg 4:0, St. Pauli Wolfsburg 1:3 und Heidenheim Mainz 0:2.
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0: Bis zum frühen Abend kann es örtlich schauern. In der Nacht ist es dann oft klar und trocken bei Tiefstwerten zwischen 4 und 0 Grad. Die 3-Tage-Aussicht, morgen mehr Sonne und weniger Wolken als heute. Meist trocken, nur vereinzelt ab dem Mittag Schauer möglich. Die Höchstwerte liegen dann bei maximal 20 Grad. Am Montag ändert sich daran wenig. Am Dienstag wird es wieder unbeständiger mit Schauern, aber bei kaum geänderten Temperaturen. MDR Sachsen Verkehrsservice A72 Richtung Hof. Zwischen Hof Töppen und Hof Nord, da ist die rechte Fahrspur nach einem Unfall gesperrt. Die Taranter Straße zwischen Dresden und Freital ist nach einem Unfall gesperrt. Und Blitzer haben wir immer noch den einen in Leipzig in der Zwickauer Straße stadtauswärts. Wenn Sie noch was gesehen haben, Staus oder Blitzer, dann klingeln Sie durch, kostenfrei natürlich, unter 0800 637 5637. 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

0: Wer bekommt heute unser schickes DAB Plus Radio? In unserer Gewinnspielfrage, da ging es ja diesmal um RB Mittelfeldmann Christoph Baumgartner. Der kann nach einem Spiel von einem gewissen Gericht nicht genug bekommen. Was ist da sein absoluter Favorit, hatten wir gefragt. Ente süß-sauer, Käsespätzle oder Döner? So, und da gibt's jetzt die Auflösung von Christoph Baumgartner höchstpersönlich im YouTube-Kanal. 10 Fragen, ein Cut bei Cherkin, einem Leipziger Barber. Da sagte Baumi beim Haareschneiden:
1: Wenn ich zum Beispiel nach dem Spiel, wenn ich richtig Bock habe auf was Geiles, dann hole ich einen Döner. Weil, ja, wenn du richtig Hunger hast, richtig Bock auf was so richtig Fettiges, Ungesundes, gibt's nichts Geileres als Döner. Muss ich echt sagen.
0: Ja. C. Döner war also richtig und das hatte auch Beate Bühner aus Leipzig auf dem Zettel. Sie haben wir ausgelost und sie bekommt heute unser schmuckes DAB Plus Radio. Herzlichen Glückwunsch und allseits guten Empfang. Nächste Woche gibt's wieder eine Gewinnchance.

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1: Ja, und hier die Ergebnisse des letzten Spieltages der Bundesliga. St. Pauli unterliegt Wolfsburg im Abstiegsduell 1:3, Heidenheim-Mainz 0:2, Frankfurt-Stuttgart 2:2, Leverkusen-Hamburg 1:1, Bayern schlägt Köln mit 5:1, Bremen-Dortmund 0:2, Gladbach-Hoffenheim 4:0, Freiburg siegt über RB Leipzig mit 4:1 und Union Augsburg 4:0. Der letzte Champions League Platz ist damit für Stuttgart reserviert. St. Pauli und Heidenheim sind die direkten Absteiger. Der VfL Wolfsburg muss in die Relegation. Zur dritten Liga. Ein echtes Nervenkitzelfinale war angekündigt und genau das bekamen die Fans geboten. Energie Cottbus behielt im Aufstiegsrennen die Nerven. Die Lausitzer gewannen 1:0 bei Jahn Regensburg. Ein denkwürdiger Tag für den Energietrainer Pele Wollitz.
2: Ganz ehrlich, ich habe zu der Mannschaft gesagt, das ist, wenn wir in die zweite Liga kommen, habe ich dem Präsident heute Morgen auch geschrieben, das ist wie andere in der Champions League. Das muss man wirklich so sagen. Und deswegen, also was hier geschaffen worden ist, das ist außergewöhnlich.
1: Ja, und damit stehen die zwei Aufsteiger in die zweite Liga fest, eben Energie Cottbus und der VfL Osnabrück. Im Kellerduell gewann Aue 4:2 in Schweinfurt. Mit beiden Mannschaften gibt es ein Wiedersehen in der Regionalliga. Auch in der Regionalliga blieb es bis zum Schluss spannend. Jena übernahm heute erstmal die Tabellenführung, doch das 2:0 gegen Erfurt reichte nicht. Leipzig startete motiviert in die zweite Hälfte und gewann am Ende mit 5:2. Gegen Magdeburg, zweite Mannschaft. Und damit steht Leipzig vor den Toren der dritten Liga. Lokkapitän Jamal Siane glücklich und bewegt.
3: Wir haben immer dran geglaubt, wir haben

0: versucht, alle Stimmen von außen wegzuhalten, weil natürlich das alles sehr unruhig wurde, gerade jetzt nach dem Spiel von Greifswald. Haben jetzt alles auf diese Karte hier gesetzt. Auch in der Halbzeit haben alle dran geglaubt. Sehr ruhige Ansprache, sehr sachliche Ansprache, weil ich glaube, wir viele Möglichkeiten hatten. Wir wussten bloß, dass wir es umsetzen müssen und ummünzen in Tore. Und deswegen haben wir versucht, ruhig zu bleiben. Ich glaube, alle haben dran geglaubt, das hat man bis zuletzt gesehen. Und deswegen freue ich mich, dass wir denen auch allen was zurückgeben können.
1: Lok Leipzig muss jetzt noch gegen Würzburg gewinnen, um in der nächsten Saison in die dritte Liga aufzusteigen. Die erste Runde wird in Leipzig gespielt am 25. Mai. Ja, und morgen gibt es das Herzschlagfinale für Dynamo Dresden in der zweiten Liga gegen Holstein Kiel. Trainer Thomas Stamm hofft auf einen souveränen Auftritt seiner Mannschaft.
2: Der Mix von Lockerheit zu guter Fokus, ja, der wird wichtig sein, dass wir einfach das Spiel auch am Sonntag genießen, auch wenn es um vieles geht. Das Spiel in den Vordergrund rücken, glaube ich, wird entscheidend sein und nicht das große Ganze drumherum.
1: Ja, wir werden natürlich live dabei sein. Anstoß ist 15:30 Uhr.

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4: In Liga 1 verliert RB Leipzig auswärts am letzten Bundesligaspieltag beim SC Freiburg mit 1:4. Direkte Absteiger sind Heidenheim und St. Pauli. Ja, und den letzten Champions-League-Platz, den sicherte sich der VfB Stuttgart. An den Reglern der Technik heute Marius Lex, besten Dank. Hier geht's nach den Nachrichten weiter mit Tommy Hede und der Partyzeit. Ich bin Mario Hille und von mir bekommen Sie jetzt noch die Restaussichten fürs Wochenende.
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4: Bis zum frühen Abend kann es örtlich schauern. In der Nacht ist es oft klar und trocken, bei Tiefstwerten zwischen 4 und 0 Grad. Die 3-Tage-Aussicht morgen noch ein Ticken wärmer, bis 20 Grad sind dann drin. Da gibt es auch mehr Sonne. Ähnlich wird auch der Montag. Am Dienstag rückt dann aber eine neue Schauerfront heran. Es bleibt aber weiter mild.
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6: Mit Klaus Becker. Der Wal, der wochenlang vor der deutschen Küste festsaß, ist tot. Nach Angaben der dänischen Umweltbehörde handelt es sich um das Tier, das vorgestern vor der Insel Anholt zwischen Dänemark und Schweden angespült wurde. Anne Bartram kennt die Einzelheiten.
7: Mitarbeiter der dänischen Naturschutzbehörde haben sich den Walkadaver heute noch mal genauer angeschaut. Dabei haben sie einen Sender am Rücken des toten Tiers entdeckt. Position und Aussehen des Senders bestätigen laut der Behörde eindeutig, dass es derselbe Wal ist, der bereits im März an der deutschen Küste mehrfach gestrandet war. Eine private Initiative hatte den Wal nach mehreren Wochen mit Hilfe eines Spezialschiffs weiter raus in die Nordsee nach Dänemark transportiert und dort nach eigenen Angaben freigelassen. Danach hat sich die Spur verloren. Meeresbiologen hatten damals bereits gesagt, dass der geschwächte Wal kaum Überlebenschancen habe.
6: Die Zahl von Hassdelikten gegen queere Menschen ist in Sachsen zuletzt gestiegen. Das teilte das Sozialministerium mit. Demnach habe die Polizei im vergangenen Jahr 163 Taten registriert, die im Zusammenhang mit sexueller Orientierung oder geschlechtlicher Identität gestanden hätten. 3/4 der Fälle seien als rechtsmotiviert bewertet worden. 2024 wurden 140 derartige Delikte erfasst. Sozialministerin Köpping rief dazu auf, Diskriminierung und Ausgrenzung entschieden entgegenzutreten. Beim Christopher Street Day in Stolberg geht es heute um die Rechte queerer Menschen. Die sächsischen Autozulieferer sind offen für die Idee der Landesregierung, im Zwickauer VW-Werk auch chinesische Elektroautos zu bauen. Netzwerkchef Dirk Vogel sagte dem MDR, jeder, der hier Autos bauen wolle, sei willkommen. Ohnehin lasse VW in Zwickau schon Fahrzeuge anderer Marken wie Audi und Cupra vom Band rollen. Die IG Metall sieht die China-Pläne dagegen skeptisch. Vorrang müsse haben, dass VW das Zwickauer Werk mit eigenen Autos auslaste, sagte Bezirksleiter Jan Otto.
8: Ideen braucht man sicherlich momentan. Von daher ist es auch ganz gut, wenn ein paar kreative Ideen reinkommen. Aber lassen Sie mich deutlich sagen, unser Ziel ist natürlich, dass Volkswagen Sachsen auch bei Volkswagen verbleibt. Also alles, was man hier bedenkt oder worüber man nachdenkt, kann nur extra sein.
6: Bislang unterhält der VW-Konzern solche Gemeinschaftsunternehmen nur in China selbst. Ein Kleinflugzeug ist über einem Wohngebiet in Rheinland-Pfalz explodiert und abgestürzt. Trümmerteile landeten in der Verbandsgemeinde Limburger Hof auf umliegenden Häusern. Es berichtet Hartmut Reitz.
9: Die Insassen der Maschine vom Typ North American Aviation T-28 Trojan sind bei dem Absturz getötet worden. Anwohner wurden durch den Absturz direkt nicht verletzt. In Limburger Hof hat es zu der Zeit geregnet. Die Menschen waren nicht draußen, sondern in ihren Wohnungen. Erst wenn die Absturzstelle freigegeben ist, können die im Wohngebiet verteilten Trümmerteile und die beiden Opfer geborgen werden. Das Technische Hilfswerk ist mit der notdürftigen Reparatur der beschädigten Häuser beschäftigt. Nach SWR-Informationen war das Flugzeug in Aachen-Merzbrück gestartet. Augenzeugen berichteten von einem lauten Knall, bevor das Flugzeug abstürzte. Wohin die Maschine unterwegs war, ist nach Polizeiangaben noch unklar.
6: In Wien beginnt am Abend das Finale des Eurovision Song Contest. Künstler aus 25 Ländern treten ab 21 Uhr an. Für Deutschland ist die Sängerin Sarah Engels mit ihrem Song Fire am Start. Marc Ducke blickt voraus.
10: Zu den Favoriten zählen in diesem Jahr Finnland, Australien und Griechenland. Auch Israel steht bei den Wettbüros hoch im Kurs. Die Teilnahme Israels hatte im Vorfeld der Veranstaltung für heftige Debatten gesorgt. Rundfunkanstalten aus 5 Ländern haben ihre Teilnahme abgesagt. Darunter auch ESC-Schwergewichte wie Spanien oder die Niederlande. Heute gab es in Wien dazu auch eine Protestkundgebung. Augenzeugen berichten von einigen 100 Teilnehmenden. Die Demonstration blieb bis zuletzt friedlich. Auf dem Gelände rund um die Stadthalle gibt es massive Sicherheitsvorkehrungen. Jeder Besucher wird intensiv überprüft. Weder Taschen noch Regenschirme sind erlaubt.
6: In der Fußball-Bundesliga hat RB Leipzig sein letztes Saisonspiel verloren. In Freiburg unterlagen die Leipziger mit 1:4, wie Jan Günther berichtet.
11: Doppelschlag in der ersten Halbzeit. Niklas Beste und Matanovic trafen innerhalb von knapp 120 Sekunden. So führte der SC Freiburg mit 2:0. RB Leipzig, ja schon sicher für die Champions League qualifiziert, kam dann wieder ran. Ouedraogo mit einem schönen Linksschuss, aber auch, wenn man das größte Spiel der Vereinsgeschichte am Mittwoch vor der Brust hat, schonte sich der Sportclub nicht. Matthias Ginter traf kurz nach wieder einen Pfiff zum 3:1 und Derry Sherhand legte mit einem schönen Schuss dann das 4:1 nach.
6: Die weiteren Ergebnisse: München-Köln 5:1, Leverkusen-Hamburg 1:1, Union-Berlin-Augsburg 4:0, Mönchengladbach-Hoffenheim 4:0, Heidenheim-Mainz 0:2, Frankfurt-Stuttgart 2:2, Bremen-Dortmund 0:2 und St. Pauli-Wolfsburg 1:3. Damit steigen Heidenheim und St. Pauli in die zweite Bundesliga ab. Erzgebirge Aue hat das Kellerduell der dritten Liga beim Tabellenschlusslicht Schweinfurt mit 4:2 gewonnen. Der Abstieg von Aue in die Regionalliga stand bereits fest. Lok Leipzig hat sich erneut die Meisterschaft in der Regionalliga Nordost gesichert und kann über die Relegation den Aufstieg in die dritte Liga schaffen. Am letzten Spieltag bezwang Lok die zweite Mannschaft aus Magdeburg mit 5:2. Das waren Nachrichten von MDR Sachsen. 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
12: MDR Sachsen Verkehrsservice. Die Tharenter Straße ist zwischen Dresden und Freital nach einem Unfall gesperrt. Dann haben wir noch einen Blitzer, der steht in Leipzig in der Zwickauer Straße stadtauswärts. Für Ihre Tipps die kostenlose Verkehrshotline 0800 637 5637. Schnell und aktuell der MDR Sachsen Verkehrsservice.
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1: Und Sie können natürlich wie immer mit Ihrer Party dabei sein. Lilly ist am Telefon 0800 637 7272.

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1: Der erste Vorschlag in dieser Woche kommt von Bellini, Samba de Janeiro, der Clubmix. Den hat Jens-Uwe Prenzlau vorgestellt.

0: Der zweite Vorschlag, Stefan und Nina mit Feuerwerk in der Maxi. Das ist der Hörervorschlag von Klaus Haschke.
1: Feuerwerk, purpurrot leuchtet der Erdenball. 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
0: Und den dritten Vorschlag hat Manuela Jakob ins Rennen geschickt. Dr. Beat, die 12-Inch-Version mit Miami Sound Machine.

Das sind die Vorschläge dieser Woche. Samba de Janeiro, der Clubmix mit Bellini, Feuerwerk, die Maxi, Stefan und Nina und Dr. Beat mit Miami Sound Machine for

0: Auch schon wieder 20 Jahre alt, dieser Song von Cora, Ich und Dani. MDR Sachsen ist hier. Schönen guten Abend. Wer ist bei mir?
1: Guten Abend, ist der Hans aus Leipzig.
0: Hallo Hans, schön, dass Sie bei uns sind. Mhm. Wie war der Tag für Sie bisher?
1: Eigentlich ganz gut. Also was so angefällt ist, einkaufen und so. Mittag Abendbrot gemacht und seitdem hast du die Zeit.
0: Das ist gut so. Welchen Song machen wir jetzt gemeinsam?
1: Und zwar aus den 80ern von Michael Cretu mit Samurai, bitte.
0: Unbedingt. Moment, da habe ich ihn schon. Wie sieht's aus mit dem Gruß?
1: Ja, das gesamte MDR-Team, alle Partizipanten und alle, die mich kennen.
0: Und hier kommt er für Sie. Fängt ganz leise an.

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1: Und was macht der Sachsenspiegel?
2: Oder fragen wir direkt mal nach. Julian Mengler ist bei mir im Studio. Hallo Julian.
3: Grüß dich, Hallöchen.
2: Ein Thema gleich nach 19 Uhr bei euch ist eine neue App für mich. Und für alle anderen Radfahrer, die gerne mal ein Eis essen.
3: Ja, der Muskelkater in den Waden ist nur halb so schlimm, wenn es als Belohnung ein Eis gibt. Oder vielleicht auch mehrere. Das war früher schon ein gutes Argument für meinen Vater, um mich zu einer Fahrradtour zu überreden. Und da scheine ich auch nicht der Einzige zu sein. Ein leidenschaftlicher Rennradfahrer aus Chemnitz hatte eine Spitzenidee. Er hat eine App fürs Smartphone entwickelt, die Radfahrer und Eisdielen der Region zusammenbringt. Und so kommt also zusammen, was irgendwie schon immer zusammen gehört. Wir haben es ausprobiert.
2: Ja, seit über 30 Jahren baue ich ja schon an einer Zeitmaschine. Es ist mir nicht gelungen und jetzt lese ich hier gerade in eurer Programmvorschau, ihr stellt heute eine vor, beziehungsweise macht eine Zeitreise.
3: Tja, vielleicht ist es deine Maschine, obwohl nein, es ist nicht deine Maschine. Es geht ins Mittelalter bei uns. Zugegeben, wir konzentrieren uns nachher auf die schönen Seiten des Mittelalters, also auf die Ritter, Burg, Fräulein und Gaukler, denn an diesem Wochenende klappern in Liebstadt in der sächsischen Schweiz wieder die Rüstungen und es wird auf der Schalmei gespielt. Es ist wieder Kuckucksteiner Burgspektakel, zum 5. Mal schon heute und auch morgen nochmal und alle Einnahmen werden für die Schlosssanierung verwendet. Die Bilder gibt's gleich bei uns in der Sendung.
2: Ja, ein Glück nur die Bilder und nicht die Gerüche, denn
3: ja, genau.
2: Die sollen ja im Mittelalter nicht so toll gewesen sein. Schöne Sendung, Julian. Pünktlich 19 Uhr geht's los.
3: Euch eine schöne Party.

0: MDR Sachsen ist hier und das war Juanes La Camisa Negra. Gehen wir gleich mal wieder ans Telefon. Schönen guten Abend, hier ist Thomas Ede. Wer ist denn dran?
1: Hallo Thomas Ede, hier ist die Gabi aus Waldenburg in Sachsen.
0: Schöne Grüße nach Waldenburg. Gabi, na, der Tag für Sie heute schön gewesen?
1: Ja doch, war recht kühl, aber schön.
0: Ja, aber die Sonne scheint, immer noch sogar in Dresden zumindest. Gabi, was machen wir denn jetzt?
1: Alles grau.
0: Oh, das ist doch nicht so schön.
1: Ja.
0: Also Wolken weg in Waldenburg, da machen wir eine neue Bürgerinitiative draus, okay? Gabi, welchen Song spielen wir?
1: Ich hätte gern von Next Emotion, Just For You.
0: Schöner Song, Moment, da habe ich ihn schon. Wollen Sie mal grüßen?
1: Ja, ich grüße meine Familie, das gesamte MDR-Team und den Hans aus Leipzig und alle, die mich kennen.
0: Und hier ist Ihr Song, viel Spaß.
1: Danke.

0: Ich baue eine Stadt für dich. Das war Cassandra Stan. Hier ist MDR Sachsen und immer am Samstag, da feiern wir gemeinsam. Samstag ist der perfekte Tag, das Wochenende zu feiern. Man hat die Arbeitswoche schon so ein bisschen hinter sich gelassen. Einen Tag haben wir noch vor uns. Das heißt, wenn man jetzt ein bisschen zuschlägt, auch nicht ganz so schlimm. Man kann ja morgen wieder sich die Kraft holen. Jetzt geht's ans Telefon. Schönen guten Abend. Wer ist bei mir?
1: Hallo Thomas, hier ist der Mario aus Kamenz.
0: Hallo Mario, schöne Grüße nach Kamenz. Wie läuft der Abend in Kamenz heute?
1: Oh, eigentlich relativ ruhig. Ich bin ganz alleine zu Hause.
0: Auch mal schön, oder?
1: Ja.
0: Kann man mal machen, was man will.
1: Genau so ist es.
0: So, Mario, welchen Partysong machen wir?
1: Ich hatte mal Steve Miller Band und Abracadabra. Das hört man so selten und da dachte ich mir, weil das war gerade 1983 kam der Club raus.
0: Ja.
1: Das war gerade damals meine Jugendzeit.
0: 82.
1: Wo man bei der Disco, oh, 82 oder 83, genau weiß ich nicht, aber.
0: Ja, ja, 82. Aber das kann sein, dass der dann 83 erst in Deutschland war. Das.
1: In der DDR. Dann.
0: Also, ja, bei uns kam es immer ein bisschen später.
1: Damals,
0: ja,
1: da kam es manches ein bisschen später.
0: Genau. Aber heute nicht. Heute kommt er gleich. Mario, noch einen Gruß?
1: Ja, alles klar. Ne?
0: Einen Gruß noch?
1: Ja, ich grüße alle jetzt Hörer von MDR Sachsen, die immer hier jeden Samstag hier mitmachen. Und besonders den Hans, weil der macht ja auch fast immer mit.
0: Ja. Na dann, ja. Hier ist Ihr Song.

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1: Und dann schauen wir noch mal kurz auf die Nacht. Wie wird's aussehen in der heutigen Nacht? Die Temperaturen gehen runter auf plus 5 bis minus 1 Grad. Die Schauer, die es jetzt noch hier und da gibt, die klingen dann ab. Morgen Sonne und Quellwolken, am Nachmittag kurze Schauer. Temperaturen morgen 16 bis 20 Grad.
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2: Mit Klaus Becker. Der Wal, der wochenlang vor der deutschen Küste festsaß, ist tot. Nach Angaben der dänischen Umweltbehörde handelt es sich um das Tier, das vorgestern vor der Insel Anholt zwischen Dänemark und Schweden angespült wurde. Letzte Sicherheit habe der Fund eines Peilsenders an der Rückenflosse gebracht. Eine private Initiative hatte versucht, den Wal zu retten und Anfang Mai ins offene Meer zu bringen. Experten hatten seine Überlebenschancen jedoch als sehr gering eingeschätzt. Eine Bergung des Kadavers ist derzeit nicht geplant. Nach Volkswagen erwägt auch der deutsche Autobauer Mercedes-Benz einen Einstieg in die Rüstungsproduktion. Das machte Konzernchef Källenius in einem Zeitungsinterview deutlich. Er denke, dass Europa sein Verteidigungsprofil erweitern müsse. Der Mercedes-Benz-Konzernchef geht aber davon aus, dass der Rüstungsbereich im Vergleich zur Autoproduktion einen eher kleineren Teil der Aktivitäten seines Unternehmens ausmache. Er sprach von einer wachsenden Nische, die zum Konzernergebnis beitrage. VW plant derzeit den Einstieg in die Rüstungsproduktion im Werk Osnabrück, wo die Fahrzeugproduktion nächstes Jahr ausläuft. Die katholische Kirche feiert ab heute 275 Jahre Dresdner Hofkirche. Mit Konzerten, Gottesdiensten und ungewöhnlichen Angeboten lädt sie Menschen zum Entdecken des barocken Gotteshauses ein. MDR Sachsen-Reporter Andreas Roth kennt die Einzelheiten.
3: Sie ist ein barockes Juwel und ein Dresdner Wahrzeichen, die vom italienischen Architekten Chiaveri erbaute Hofkirche. 1751 wurde sie geweiht. Sie war ein Leuchtturm des katholischen Herrscherhauses mitten im evangelischen Sachsen. Zum Jubiläum wird eine Brücke zwischen den Konfessionen geschlagen. Erstmals erklingt heute in der katholischen Kirche die H-Moll-Messe des evangelischen Komponisten Johann Sebastian Bach. Mittlerweile sind die meisten Menschen rings um die Dresdner Hofkirche keine Christen. Mehr. Auch zu ihnen will das Jubiläum Brücken schlagen. Anfang Juni lesen Dresden in ihr 4 Tage und Nächte nonstop die Bibel. Und im Herbst können Kinder und Eltern die alte Kirche mit Taschenlampen erkunden.
2: In der Fußball-Bundesliga hat RB Leipzig sein letztes Saisonspiel verloren. In Freiburg unterlagen die Leipziger 1:4. RB hatte sich schon zuvor die Teilnahme an der Champions League gesichert. Als viertes Team qualifizierte sich Stuttgart durch ein 2:2 in Frankfurt für die Königsklasse. Die weiteren Ergebnisse: München-Köln 5:1, Leverkusen-Hamburg 1:1, Union-Berlin-Augsburg 4:0, Mönchengladbach-Hoffenheim 4:0, Heidenheim-Mainz 0:2, Bremen-Dortmund ebenfalls 0:2 und St. Pauli-Wolfsburg 1:3. Damit steigen Heidenheim und St. Pauli ab. In der dritten Liga hat Absteiger Erzgebirge Aue das Kellerduell beim Tabellenschlusslicht Schweinfurt mit 4:2 gewonnen. Das waren Nachrichten von MDR Sachsen. 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
1: MDR Sachsen Verkehrsservice A72 Richtung Leipzig. Zwischen Zwickau West und Zwickau Ost ist die rechte Spur wegen eines defekten Fahrzeugs gesperrt. Wenn Sie noch was entdecken, her damit. Kostenlos der Anruf bei der Verkehrshotline 0800 637 5637. 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
1: Schön, dass Sie dabei sind.

0: Kiss und I was made for loving you. Hier ist MDR Sachsen, hier ist die Partyzeit. Schön, dass Sie mit uns feiern. Können Sie auch machen, jeden Samstag ab 18 Uhr. Schönen guten Abend, wer ist jetzt bei mir?
1: Schönen guten Abend aus Heiterblick.
0: Schöne Grüße nach Heiterblick aus Dresden im Studio. Und wie sieht's aus, wie läuft die Party bisher?
1: Naja, wir haben gegrillt. Die waren gerade beim Essen, als der Rückruf kam.
0: Mhm.
1: Und wie gesagt, morgen geht's nach Dresden.
0: Aha.
1: Dynamo soll ja hoffentlich drinnen bleiben. Für dich, deine Umgebung dort, wo du ja eigentlich wohnst, sind ja bestimmt viele Cottbusser. Glückwunsch zum Aufstieg.
0: Ja.
1: Ja.
0: Ich habe ja von Fußball gar keine Ahnung. Halt mich
1: ja,
0: da raus.
1: Ja, wünsche ich, wie gesagt, den Lindenauern, die ganze Dynamo-Land und den Cottbusern in Lindenau, weil nächste Woche sind wir dort zum Parkfest.
0: Mhm.
1: Und dann, weil Oma nimmt es heute mal auf, der Benedikt, den du ja kennst von der Stimme her.
0: Der Sängerknabe, glaube ich,
1: der,
0: ne?
1: Der Sängerknabe, der hat heute seinen Goldfisch gemacht.
0: Echt?
1: Ja.
0: Hat er ihn gegessen oder wie?
1: Nee.
0: Ach so.
1: Die Schwimmstufe.
0: Ach, also die Schwimmstufe?
1: Die höchste Stufe.
0: Ich dachte, das sind so Seepferdchen oder sowas.
1: Und danach ist er noch zur Sonderstunde gegangen.
0: Nicht schlecht. Und welchen ja. Song spielen wir jetzt?
1: Die Pudis mit Ich will nicht vergessen.
0: Denke ich an Deutschland. Hier ist der Song. Viel Spaß.
1: Tschüss.

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1: Der erste Vorschlag in dieser Woche kommt von Bellini, Samba de Janeiro, der Clubmix. Den hat Jens-Uwe Prenzlau vorgestellt.

der zweite Vorschlag, Stefan und Nina mit Feuerwerk in der Maxi. Das ist der Hörervorschlag von Klaus Haschke. Und den dritten Vorschlag hat Manuela Jakob ins Rennen geschickt. Dr. Beat, die 12-Inch-Version mit Miami Sound Machine.

Was sind die Vorschläge dieser Woche? Samba de Janeiro, der Clubmix mit Bellini, Feuerwerk, die Maxi, Stefan und Nina und Dr. Beat mit Miami Sound Machine

0: Und jeden Samstag, da wird gefeiert mit MDR Sachsen in der Partyzeit. Viele machen das zusammen mit einem freundlichen Grillerchen. Und so ist das heute auch in Rittersgrün bei Familie Lang. Da wird gefeiert und gegrillt, denn die hatten ja bei uns einen Grillabend mit dem Fleischsommelier Christoph Schemp gewonnen. Er kommt aus dem Meißner Raum, ist ins obere Erzgebirge gefahren und macht der Bäckerfamilie heute ein tolles Grillmenü. Die Familie ist sowieso Grillfan und zur Party eingeladen ist auch unsere Reporterin Manja Kraus. Manja, wie ist denn die Stimmung?
1: Also es duftet jetzt schon für mich total verführerisch, nämlich nach karamellisierter Melone. Und beobachtet vom Fleischsommelier, der macht auch sowas?
2: Ja, gehört er dazu. Man muss ja auch eine tolle Beilage machen neben dem Fleisch. Ne? Also ich bin ja nicht nur Fleischsommelier, sondern auch Grillmeister. Und da gehört dann eine ordentliche Beilage dazu, wo man immer die Gäste ein bisschen überraschen kann. Und da ist der Salat eigentlich super dafür.
1: Und wir haben ja drei Grills am Start. Hier ist die Melone. Was ist in dem Kugelgrill drin?
2: Im Kugelgrill haben wir die Bratwurst jetzt indirekt drin. Ne? Die kommen, wenn die Melone runterkommt, kommt die Bratwurst auf den Grill. Dann machen wir dann direkt die Farbe und danach machen wir die Steaks zum Schluss. Hinten haben wir jetzt noch den Fenchel, da sind die dickeren Stücken, die kleinen haben wir schon runtergenommen. Und das Polofino, das tut es auch lang mit dem Grill. Das Fleisch machen wir zum Schluss, weil das braucht viel Aufmerksamkeit. Das wollen wir dann auch wirklich auf Temperatur grillen und das machen wir dann in Ruhe zum Schluss.
1: Das ist auf jeden Fall ein ordentliches Partygefühl hier. Zu der Sonne stehen auch die jungen Leute, die Söhne und die Schwiegertochter. Anna, worauf freust du dich jetzt am meisten beim Naschen?
3: Auf den Salat.
1: Warum?
3: Ich bin nicht so der Fleischesser. Ich bin eher so Richtung Gemüse und Fisch. Und deswegen hört sich der Salat sehr, sehr gut an für mich.
1: So, und zwei der drei Langbrüder sind hier beim Fleisch. Seid ihr so die Fleischfans?
4: Also ich freue mich schon sehr aufs Rind. Das ist das, was ich ganz gerne mal esse.
1: Ihr grillt ja, ihr macht gerne Party, oder?
4: Naja, also grillen ist hier schon jedes Wochenende, aber wir schaffen es natürlich nicht, jedes Wochenende nach Hause zu kommen. Bleiben auch öfter mal in Dresden, weil die Fahrtstrecke ja schon ganz schön lang ist.
1: Hier an der Seite ist die Mama, die Susi. Es ist ja total angenehm bei euch hier in der Sonne und auf der Terrasse mit tollem Blick. Ihr genießt das regelmäßig?
5: Ja, das genießen wir regelmäßig. Meistens haben wir schönes Wetter, manchmal auch nicht. Jetzt kommt es auch schwarz.
1: Bei jedem Wetter kann man grillen,
5: Bei jedem Wetter kann man grillen. Wir haben ja auch ein bisschen vorgesorgt mit einem Glasdach.
1: Und wann fangt ihr mit Grillen immer an?
5: Na, im Januar. Wir grillen das ganze Jahr.
1: Was ist denn dann das Tolle daran?
5: Nur das Zusammensein, zusammen was essen, zusammen was vorbereiten. Einfach eine schöne Zeit miteinander zu verbringen.
1: Und die verbringen wir auch heute hier gemeinsam. Jetzt wird gerade der Melonensalat gemacht. Das sieht schon lecker aus, oder?
5: Ja, ja.
0: Das klingt doch lecker.
5: Das sieht richtig gut aus.
1: Dann wünsche ich noch viel Spaß und schmecken lassen.
0: Ja, ach, lecker. Manja Kraus, unsere Erzgebirgsreporterin, war heute beim Grillen. Was für eine schöne Party. Und ganz besonders schön fand ich, dass die Grillsaison dort 12 Monate geht im Jahr.

0: Hubert K. und die goldenen Zeiten. Jede Woche in der Partyzeit gibt es 3 Hörervorschläge. Das sind so ganz persönliche Partysongs aller Zeiten. Die treten gegeneinander an. 22.22 Uhr, dann wird er mit den meisten Stimmen gespielt. Vorschlag Nummer 1, heute Samba de Janeiro mit Bellini. Der 2, Stefan und Nina mit Feuerwerk. Und Dr. Beat, Miami Sound Machine, Gloria Estefan, Vorschlag Nummer 3. Schönen guten Abend, hier ist MDR Sachsen. Wen habe ich denn dran?
1: Hier ist der Uwe als Preisfisch, Ortsteil von Kitschau.
0: Uwe, wo darf ich einen Strich für Sie machen, bei welchem der 3 Songs?
1: Nummer 1, bitte.
0: Einmal
1: Nummer
0: 1. Nee. Haben Sie sonst noch einen Partywunsch?
1: Ja, Kaoma Lambada.
0: Das ist ja fast dieselbe Richtung irgendwie, ne?
1: Ja, das gefällt mir schön. Ja. Aber schön, dass du wieder da bist. Also es kam mir vor wie eine Ewigkeit, Thomas.
0: Also es war auch der längste Urlaub, den ich jemals gemacht habe.
1: Ja, ich hatte ja im Vorfeld schon gehört, aber ach, schön, prima, ja.
0: Da freue ich mich, dass Sie sich freuen. Ja. Da machen wir den Song. Hier ist er.
1: Ja, tschüssi.
0: Achso, na dann erst noch die Grüße. So lange kann ich warten.
1: Ich wollte noch an euer Team einen Gruß machen und an euer Team und an den Rest der Welt, also praktisch hier.
0: Gut, der Lilly sage ich gleich Bescheid, dass sie schon mal ihren Gruß abbekommt. Matthias kriegt auch einen Gruß und den Rest, den grüße ich, wenn ich ihn sehe.
1: Danke.

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1: Der erste Vorschlag in dieser Woche kommt von Bellini, Samba de Janeiro, der Clubmix. Den hat Jens-Uwe Prenzlau vorgestellt.

0: Der zweite Vorschlag, Stefan und Nina mit Feuerwerk in der Maxi. Das ist der Hörervorschlag von Klaus Haschke.
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0: Und den dritten Vorschlag hat Manuela Jakob ins Rennen geschickt. Dr. Beat, die 12-Inch-Version mit Miami Sound Machine.

Das sind die Vorschläge dieser Woche. Samba de Janeiro, der Clubmix mit Bellini, Feuerwerk, die Maxi, Stefan und Nina und Dr. Beat mit Miami Sound Machine Vorschläge.

0: Mutter und Tochter Kerner, Nena und Larissa. MDR Sachsen mit der Partyzeit. Schönen guten Abend. Wer ist denn jetzt bei mir?
1: Ja, hallo Thomas. Hier ist die Anja Martin aus Leipzig. Hallo.
0: Hallo Anja. Schön, dass Sie bei uns sind.
1: Ja.
0: Wie ist denn das Wetter in Leipzig?
1: Kalt.
0: Kalt. Uah.
1: Ja.
0: Na gut, Anja.
1: Und Regen.
0: Und Regen. Auch das
1: ja,
0: noch.
1: Ja, es soll ja nur bis Sonntag noch regnen.
0: Nee, da müssen wir was dagegen machen. Das darf doch nicht sein, oder?
1: Von Mittwoch bis Sonntag nur Regen.
0: Anja, welchen Partysong wollen wir benutzen, um den Regen wegzuschieben?
1: Ja, sag ich dir gleich. Ich wollte erst mal sagen, dass ich für Stefan Remmler abgestimmt habe.
0: Ah, danke schön.
1: Ja, und wir machen von den Beatles heute She Loves You.
0: Was für ein schöner Song.
1: Ja, und es gibt auch was zu feiern. Meine Eltern haben nämlich heute ihren 51. Hochzeitstag.
0: Wow.
1: Ja, und mein Vati ist ganz großer Beatles-Fan. Ich weiß jetzt zwar nicht, ob er mich hört, weil die sind nicht so die Radiohörer, aber ich grüße sie trotzdem und ich habe sie ganz so lieb und freue mich, dass sie immer für mich und für meinen Mann und für meine Schwester da sind.
0: Ja,
1: also und dann möchte ich auf jeden Fall noch die Henriette Schmidt grüßen. Mhm. Ich hoffe, dass ihr es gut geht. Und wenn sie Lust hat, kann sie jetzt mal mit ihrem Mann eine Runde tanzen. Und alle, die mich kennen, natürlich. Na,
0: dann machen wir jetzt die Beatles.
1: Und mein Mann Henry. Mein Henry noch. Mein Mann.
0: Schnappen Sie sich den jetzt auch?
1: Naja, der ist nicht so für Oldies.
0: Ach, na Menschenskinder.
1: Der hört auch einen anderen Sender wie ich.
0: Das ist ja eine Frechheit.
1: Ja, ich kann es auch nie ändern. Ich finde den Song gut und grüße alle, die mich kennen. Und Thomas, ich wollte ja noch sagen, du machst spitze Musik.
0: Dankeschön, das freut mich. Naja, das mache ich ja mit den Hörern zusammen.
1: Ja, na klar, aber herrliche Musik, die läuft. Immer wieder schön, euch zuzuhören.
0: Das ist schön. Hier sind die Beatles.
1: DJPoolRecords.com.

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1: Mit Klaus Becker. In der Diepoldiswalder Heide haben rund 250 Einsatzkräfte den Ernstfall eines Brandes trainiert. Simuliert wurde ein Waldbrand in einem mit Munition belasteten Gelände. Das Feuer musste aus einem Sicherheitsabstand von bis zu 1000 Metern bekämpft werden. Zudem ging es darum, umliegende Wohngebiete zu evakuieren. Wegen der Übung kam es bis zum Nachmittag zu Straßensperrungen. Es waren Einsatzkräfte der Feuerwehr, des Technischen Hilfswerks und des DRK beteiligt. Der Wal, der wochenlang vor der deutschen Küste festsaß, ist tot. Nach Angaben der dänischen Umweltbehörde handelt es sich um das Tier, das vorgestern vor der Insel Anholt zwischen Dänemark und Schweden angespült wurde. Letzte Sicherheit habe der Fund eines Peilsenders an der Rückenflosse gebracht. Eine private Initiative hatte versucht, den Wal zu retten und Anfang Mai ins offene Meer zu bringen. Experten hatten seine Überlebenschancen jedoch als sehr gering eingeschätzt. Eine Bergung des Kadavers ist derzeit nicht geplant. In Italien ist ein Auto in eine Menschenmenge gerast. Das Motiv ist noch unklar. Lokalen Medien zufolge gab es Schwerstverletzte, wie Bettina Weitz berichtet.
2: Am Nachmittag hat ein Mann in der belebten Innenstadt von Modena mindestens 8 Menschen verletzt, einige davon schwer. Medienberichten zufolge steuerte er zunächst sein Auto in eine Menschenmenge auf dem Gehsteig, bis seine Fahrt im Schaufenster eines Geschäftes endete. Anschließend stieg er aus und versuchte zu fliehen. Dabei zog er ein Messer und bedrohte einen Passanten, der versuchte, ihn aufzuhalten. Einer der Verletzten müssen den Angaben zufolge möglicherweise die Beine amputiert werden. Die Polizei fasste den mutmaßlichen Täter und verhört ihn. Es soll sich um einen etwa 30-Jährigen handeln, der in Bergamo geboren wurde.
1: In der Fußball-Bundesliga hat RB Leipzig sein letztes Saisonspiel verloren. In Freiburg unterlagen die Leipziger 1:4. RB hatte sich schon zuvor die Teilnahme an der Champions League gesichert. Als viertes Team qualifizierte sich Stuttgart durch ein 2:2 in Frankfurt für die Königsklasse. In der dritten Liga hat Absteiger Erzgebirge Aue das Kellerduell in Schweinfurt mit 4:2 gewonnen. Lok Leipzig sicherte sich durch ein 5:2 gegen die zweite Mannschaft von Magdeburg erneut die Meisterschaft in der Regionalliga Nordost und kann über die Relegation den Aufstieg in die dritte Liga schaffen. Das Wetter in Sachsen. In der Nacht klingen die Schauer ab und die Bewölkung geht zurück bei Tiefstwerten zwischen +5 und -1 Grad. Morgen wechseln sich Sonne und Wolken ab mit kurzen Regenschauern am Nachmittag. Die Temperatur steigt auf 16 bis 20 Grad, auf dem Fichtelberg bis höchstens 11 Grad. Am Montag wird es heiter und meist trocken bei Temperaturen bis 21 Grad.
3: NDR Sachsen, Verkehrsservice, A72 Richtung Hof zwischen Dreikow, Franken und Hoftöpen. Da gibt's Behinderung, hier brennt ein PKW. Und im Landkreis Leipzig zwischen Espenhain und Abzweig Oeltschau, Behinderung, hier gab es einen Unfall. Und wenn Sie noch was entdecken, sagen Sie Bescheid, kostenfrei bei der Verkehrshotline 0800 637 5637. Schnell und aktuell der MDR Sachsen Verkehrsservice.

0: David Bowie, Little China Girl. Und bei MDR Sachsen in der Partyzeit, da feiern wir gemeinsam, gehen auch ans Telefon, logisch. Lilly ist heute am Telefon und ich jetzt auch direkt. Schönen guten Abend.
1: Guten Abend, Thomas.
0: Wen habe ich denn dran?
1: Hier ist die Ines aus Mühlhausen in Thüringen.
0: Schöne Grüße nach Mühlhausen in Thüringen.
1: Dankeschön.
0: Wie sieht's denn bei Ihnen aus? Wir haben ja heute schon ein paar Mal gehört, das Wetter in Sachsen ist nicht so schön. Wie ist in Thüringen?
1: Nee, da ist noch ganz viel Luft nach oben, also nicht so doll. Hat auch ein bisschen geregnet wieder und noch relativ kühl. Also wir sitzen ja gerne abends auf dem Balkon, aber das ist uns leider heute Abend vergönnt.
0: Ja, da ist noch Luft nach oben, ist genauso. Wenn das in der Beurteilung steht, dann hat man wirklich gute Karten beim neuen Arbeitgeber.
1: Ja, genau, ja.
0: Ines, was machen wir denn für einen Partysong?
1: Ich hätte gerne von den Twins Not a Loving Kind aus meiner Jugend, sagen ich immer
0: ja,
1: gerne.
0: Ja, Musik aus Berlin, Ronny Schreinzer, Sven Doro, tolle Typen, die auch immer noch ganz viel unterwegs sind. Ich sehe immer bei Facebook, jetzt sind die gerade in Italien, dann sind sie in Spanien, dann sind sie wieder in Skandinavien. Also die 80er scheinen ja wieder total angesagt zu sein.
1: Ja, bei mir waren sie nie weg. Also.
0: Nee, bei mir auch nicht. Wen wollen Sie denn grüßen?
1: Ich grüße meinen allerliebsten Schatz, den Mario, seine Eltern, die Bruni und den Günther, meine Freunde von den Nordthüringer Borussen und den Stammtisch mit Durchblick aus Mühlhausen.
0: Und schöne Grüße nach Thüringen, hier ist der Song.

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1: Der erste Vorschlag in dieser Woche kommt von Bellini, Samba de Janeiro, der Clubmix. Den hat Jens-Uwe Prenzlau vorgestellt.

0: Der zweite Vorschlag, Stefan und Nina mit Feuerwerk in der Maxi. Das ist der Hörervorschlag von Klaus Haschke.
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0: Und den dritten Vorschlag hat Manuela Jakob ins Rennen geschickt. Dr. Beat, die 12-Inch-Version mit Miami Sound Machine.

Das sind die Vorschläge dieser Woche. Samba de Janeiro, der Clubmix mit Bellini, Feuerwerk, die Maxi, Stefan und Nina und Dr. Beat mit Miami Sound Machine

0: Purple Disco Machine, ja, werde ich auch live erleben auf der Bühne am Freitag, 22. Mai, also nächste Woche, Zwingergelände in Dresden. Das war ja ganz streng limitiert und innerhalb von Sekunden ausverkauft, die Karten. Glück gehabt. So, jetzt geht's ans Telefon. Schönen guten Abend. Wer ist bei mir?
1: Den guten Abend, Herr Meister. Hier ist der Frank.
0: Hallo Frank. Na, was kann ich tun?
1: Wir haben jetzt mal wieder einen Titel rausgesucht. Mhm. Und zwar, es gibt in Naundorf bei Freiberg gibt's eine Party heute. Da werden zwei Leute 40.
0: Also 80 sozusagen.
1: Sozusagen 80. Und wir selber sitzen hier in Kleinpilsner am See und angeln. Wir können leider an der Party nicht teilnehmen.
0: Naja, dafür haben wir das Radio. Können wir ja einen Gruß rüberschicken.
1: Wir haben das Radio. Ich habe sie alle instruiert normalerweise auch, dass sie auch den Sender einschalten, ne? Und dass es eine Überraschung heute gibt.
0: Ja.
1: Und ich habe mir den Titel rausgesucht von Brunner und Brunner. Wir sind alle über 40. Also total passend, würde ich sagen.
0: Ich überlege gerade, wann werde ich 40?
1: Nein, Thomas, da sind wir alle beide schon weit drüber.
0: Danke.

0: Sofrido, MDR Sachsen ist hier. Schönen guten Abend. Wer ist bei mir am Telefon?
1: Ja, hallo Thomas, hier ist wieder der Stammhörer Matthias in Görlitz an der Neiße.
0: Na, schöne Grüße nach Görlitz an die Neiße. Matthias, wie ist denn bei Ihnen das Wetter? Wir fragen ja heute mal jeden.
1: Ich muss dir sagen, ich bin blind, regnen höre ich es nicht, ich kann es nicht sagen, aber es soll heute ganz gut gewesen sein, wie mir gesagt wurde.
0: Alles klar, dann machen wir weiter mit der Musik. Was darf ich auflegen?
1: Ich habe erstmal möchte sagen, dass ich für die Nummer 3 gestimmt habe,
0: Miami
1: Sound Machine.
0: Mhm.
1: Ich habe auch nicht gewusst, dass die Sänger Gloria Estefan ist, hast du, glaube ich, gesagt vorhin.
0: Gloria Estefan, genau.
1: Und genauso wusste ich nicht, darauf hat mich die Anja in Leipzig gebracht, die kenne ich, betrifft den Vorschlag Nummer 2, Stefan Remmler ist das, ja?
0: Ja, genau, Stefan
1: und
0: Remmler.
1: Wer ist denn die Nina?
0: Das weiß ich nicht, also es ist nicht Nena oder sowas, das ist mir nicht bekannt.
1: Gut, wer ich weitermache, möchte ich die Anja grüßen, die ist eine Bekannte von mir, und ihr sagen, dass sie morgen mal Sonntagsbrand führen will, da kommt, der Tobias Krumpiegel. Quatsch. Nee, wie heißt du jetzt mit Vornamen?
0: Tobias Krumpiegel? Tobias Künzel, meinen Sie?
1: Nee, Krumpiegel kommt im Sonntag.
0: Sebastian.
1: Und das wollte ich ja sagen, weil sie Prinzenfan ist.
0: Ja, genau. Und ganz besonders Sebastian Krumpiegel-Fan.
1: Sebastian, ich kann es nicht durch.
0: Ne, das macht ja nichts.
1: Nee, der kommt.
0: Der
1: Sebastian
0: kommt.
1: Krumpiegel ist angesagt bei Stefan Bischoff.
0: Ja, so. Traurige Nachrichten, ne? Also die Prinzen hören ja auf.
1: Ja.
0: Nächstes Jahr Abschlusstournee, also schnell noch eine Karte holen. Aber ich bin ja sicher, dass wir die einzelnen Musiker dann später in anderen Projekten auch nochmal wiederfinden.
1: Ich wollte doch Anja das bloß sagen, falls ich nicht weiß, dass ein Sonntagsbrand morgen hört.
0: Ja, unbedingt.
1: Ich habe mir jetzt so ein Farnham gewünscht, und da es nicht immer Your The Voice sein muss, möchte ich mal That's Freedom hören, das geht auch ordentlich ab.
0: Unbedingt, hier ist der Song, viel
1: Danke,
0: Spaß.
1: Tschüss.

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1: 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Ja, das war einer der schönsten Songs der Prinzen. Schade, im nächsten Jahr ist dann alles vorbei, Abschiedstournee, und dann kann man den Song Tschüssi, macht's gut tatsächlich ganz wörtlich nehmen. Jetzt gehen wir ans Telefon. Schönen guten Abend, wer ist bei mir?
2: Guten Abend, hier ist Reinhard und Bärbel aus Lauchhammer.
1: Hallo, schöne Grüße nach Lauchhammer in Brandenburg. Was kann ich tun?
2: Irgendwas von einer Glitterband spielen.
1: Oh, darf ich was aussuchen?
2: Ja.
1: Also, was wir lange nicht so gespielt haben, zum Beispiel TV Heroes oder Goodbye My Love würde ich gerne mal wieder spielen.
2: Ja, können wir machen.
1: Ja, wie sieht's aus mit dem Gruß?
2: Ein Gruß an Johannes und an alle Hörer.

Goodbye, my love, die Glitterband bei MDR Sachsen. Und Sie können nach wie vor abstimmen. Wir haben hier wieder 3 Songs am Start. Das sind Vorschläge unserer Hörer. Sie können auch, wenn Sie so einen Partyhit aller Zeiten haben, uns den mal zukommen lassen. Mit ein bisschen Glück ist Ihr Titel dann auch mal am Start. Das geht ganz leicht über das Internet partyzeit.club. Über die Fanseite gibt's ein Formular, auch bei mdrsachsenradio.de finden Sie eins. Heute haben wir ja Samba de Janeiro am Start mit Bellini, dann Feuerwerk mit Stefan und Nina und Dr. Beat, die Miami Sound Machine mit Gloria Estefan, die man auf dem Plattencover auch gar nicht übersehen kann, weil sie steht vor der ganzen Band, wie sie es auch gehört, für einen Frontmann. Im Moment haben wir als Zwischenergebnis es so, dass auf dem 3. Platz Bellini ist. Das hätte ich nicht gedacht. Auf dem 2. Miami Sound Machine und vorn im Moment Stefan und Nina. Aber Sie können das natürlich alles noch verändern durch Ihren Anruf mdrsachsenradio.de oder partyzeit.club oder Sie rufen einfach an und geben die Stimme ab bei Lilly 0800 637 72 72. T-Rex und das Jeepstar.

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1: Mit Klaus Becker. In der Diepoldiswalder Heide haben rund 250 Einsatzkräfte den Ernstfall eines Brandes trainiert. Simuliert wurde ein Waldbrand in einem mit Munition belasteten Gelände. Das Feuer musste aus einem Sicherheitsabstand von bis zu 1000 Metern bekämpft werden. Zudem ging es darum, umliegende Wohngebiete zu evakuieren. Es waren Einsatzkräfte der Feuerwehr, des Technischen Hilfswerks und des DRK beteiligt. Wegen der Übung kam es bis zum Nachmittag zu Straßensperrungen. Nach Volkswagen erwägt auch der deutsche Autobauer Mercedes-Benz einen Einstieg in die Rüstungsproduktion. Das machte Konzernchef Källenius in einem Zeitungsinterview deutlich. Er denke, dass Europa sein Verteidigungsprofil erweitern müsse. Der Mercedes-Benz-Konzernchef geht aber davon aus, dass der Rüstungsbereich im Vergleich zur Autoproduktion einen eher kleineren Teil der Aktivitäten seines Unternehmens ausmache. Er sprach von einer wachsenden Nische, die zum Konzernergebnis beitrage. VW plant derzeit den Einstieg in die Rüstungsproduktion im Werk Osnabrück, wo die Fahrzeugproduktion nächstes Jahr ausläuft. Unbekannte haben in Freiberg die Seitenscheiben von 15 Fahrzeugen eingeschlagen. Wie die Polizei mitteilte, waren der oder die Täter in der Nacht auf Freitag in der Stadt unterwegs. Die betroffenen Privat- und Firmenfahrzeuge standen in zwei Straßen außerhalb der Altstadt. Der Sachschaden beläuft sich auf mehrere tausend Euro. Ob die Taten auf das Konto derselben Täter gehen, ist noch unklar. In der Fußball-Bundesliga hat RB Leipzig sein letztes Saisonspiel verloren. In Freiburg unterlagen die Leipziger 1:4. RB hatte sich schon zuvor die Teilnahme an der Champions League gesichert. Als viertes Team qualifizierte sich Stuttgart durch ein 2:2 in Frankfurt für die Königsklasse. In der dritten Fußballliga hat Erzgebirge Aue sein letztes Saisonspiel gewonnen. Die bereits abgestiegenen Veilchen bezwangen Schweinfurt mit 4:2. MDR Sachsen-Sportreporter Antonio Ziesche.
2: Nach 23 Jahren Profifußball verabschiedet sich der FC Erzgebirge Aue erhobenen Hauptes vom bundesdeutschen Fußball. Die Veilchen gingen nach einer knappen halben Stunde in Rückstand. Marcel Bär und Erik Weinhauer drehten das Spiel aber noch in der ersten Hälfte. Der zweite Durchgang startete mit dem Ausgleich der Schweinfurter. Innerhalb von 3 Minuten machte Aue aber 2 weitere Tore. Nochmal Marcel Bär und Yannick Ehlers sorgten für den 4:2 Endstand. Ein halbwegs versöhnliches Ende einer katastrophalen Saison.
1: Das Wetter in Sachsen. In der Nacht klingen die Schauer ab und die Bewölkung geht zurück bei Tiefstwerten zwischen +5 und -1 Grad. Morgen wechseln sich Sonne und Wolken ab mit kurzen Regenschauern am Nachmittag. Die Temperatur steigt auf 16 bis 20 Grad, auf dem Fichtelberg bis 11 Grad. Am Montag heiter, meist trocken bis 21 Grad.
3: MDR Sachsen Verkehrsservice A72 Richtung Hof. Zwischen Dreikochfranken und Hoftöpen ist die rechte Spur wegen Bergungsarbeiten gesperrt. Im Landkreis Leipzig zwischen Espenhain und Abzweig Ölschau Behinderung, hier gab's einen Unfall. Für Ihre Tipps die kostenlose Verkehrshotline 0800 637 5637. Schnell und aktuell der MDR Sachsen Verkehrsservice.

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1: Und rein in diese Stunde geht's mit Musik von Coldplay. A Sky Full of Stars. Hier ist MDR Sachsen. Schön, dass Sie dabei sind und mit uns feiern.

0: Coldplay bei MDR Sachsen in der Partyzeit. Hier können wir gemeinsam feiern, jeden Samstag ab 18 Uhr. Und Sie können dabei sein über das Telefon 0800 637 7272. Schönen guten Abend.
1: Grüße.
0: Grüße, wer ist denn dran?
1: Enrico von Annaberg.
0: Enrico, schöne Grüße nach Annaberg. Schön, dass Sie bei uns sind. Ja. Frage ich jetzt gleich mal nach, wie ist das Wetter in Annaberg?
1: Gut.
0: Das ist schön.
1: Jo.
0: Das erste Mal, dass einer gleich spontan gut sagt. Enrico, welchen Partysong wollen Sie denn gern hören?
1: Von The Over One mit Holiday.
0: Ah, unbedingt. Was für ein schöner Song. Ja,
1: ja.
0: Da habe ich ihn schon. So, wollen Sie jemanden grüßen damit?
1: Ja, alle, die mich kennen und hier das ganze MDR-Team.
0: Ich grüße mal zurück fürs ganze Team und hier ist Ihr Song. Viel Spaß damit.
1: Vielen Dank.

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1: Der erste Vorschlag in dieser Woche kommt von Bellini, Samba de Janeiro, der Clubmix. Den hat Jens-Uwe Prenzlauf vorgestellt.

0: Der zweite Vorschlag, Stefan und Nina mit Feuerwerk in der Maxi. Das ist der Hörervorschlag von Klaus Haschke.
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0: Und den dritten Vorschlag hat Manuela Jakob ins Rennen geschickt. Dr. Beat, die 12-Inch-Version mit Miami Sound Machine.

Was sind die Vorschläge dieser Woche? Samba de Janeiro, der Clubmix mit Bellini, Feuerwerk, die Maxi, Stefan und Nina und Dr. Beat mit Miami Sound Machine.

0: Udo Lindenberg, morgen ist es soweit, da hat der Geburtstag, der 80. Jetzt gehen wir mal erstmal ans Telefon. Schönen guten Abend, wer ist bei mir?
1: Schönen guten Abend, Jost, Elias.
0: Wir gehen gleich rüber zum Auftritt von Sarah Engels beim Eurovision Song Contest. Welchen Song machen wir bis dahin?
1: City am Fenster.
0: Einverstanden, hier ist er. Viel Spaß damit.
1: Vielen Dank.

0: City am Fenster bei MDR Sachsen und beim Eurovision Song Contest, da ist Sarah Engels als Zweite. Das hatten wir lange nicht, dass Deutschland schon so zeitig aufgetreten ist beim Grand Prix. Sie geht an den Start. Sie erinnern sich natürlich, sie hatte ja damals Deutschland sucht den Superstar gewonnen. Die sehr erfolgreiche Castingshow. Zweiter Platz war also einer der Gewinnerplätze, nicht der erste. Und jetzt steht sie auf der Bühne beim Eurovision Song Contest, der Beitrag für Deutschland.
1: Mit Feier für Deutschland.

Sarah Engels war das mit ihrem Auftritt beim Eurovision Song Contest nach Dänemark, der zweite Auftritt. Ziemlich gut hat sie abgeliefert, vor allen Dingen gut gesungen hat sie, denn bei diesem Auftritt wird ja live gesungen und es darf vor allen Dingen das Autotune nicht eingesetzt werden. Das ist ein System, was kleine Ungenauigkeiten im Gesang ausgleichen kann und da gab es einfach keine bei ihr.

0: Und Israel ist jetzt auch gerade aufgetreten. Da gab es ja im Vorfeld auch so ein bisschen Diskussionen um den Auftritt. Gab es da einige, die sich zurückgezogen haben, dann in diesem Zusammenhang mit aufzutreten. Jetzt gehen wir mal ans Telefon in der Partyzeit. Der nächste Partywunsch. Schönen guten Abend.
1: Ja, hallo, hier ist Thomas aus Riesa.
0: Hallo Thomas, schön, dass Sie dabei sind. Riesa, wird das Wetter nicht anders sein als in Dresden, oder?
1: Jo, es ist schön.
0: Ja, das stimmt. So, Thomas, welchen Partysong soll ich denn machen?
1: Streets of Philadelphia von Bruce Springsteen, und zwar diesen Summer Remix.
0: Ja, der mit dem Groove drunter. Mache ich gerne.
1: Genau.
0: Noch ein Gruß?
1: Bitte ausspielen.
0: Gerne. Möglich. Wollen Sie selber starten mit der Null am Telefon oder soll ich das übernehmen?
1: Nee. Machen Sie das.
0: Mach okay,
1: das,
0: ja. Alles klar. Gut, dann schönen Abend. Tschüssi. Und
1: danke.
0: Ich zähle mal runter. 3, 2, 1.

0: MDR Sachsen ist hier. Sie hören die Partyzeit. Und in der Partyzeit, da können Sie mit Ihrer Party und Ihrem Partywunsch natürlich mitmachen. Schönen guten Abend, wen habe ich jetzt dran?
1: Ja, hallo Thomas, hier wieder der Holger aus Grünheide.
0: Schöne Grüße nach Brandenburg. Holger, welchen Partysong machen wir denn heute?
1: Na, ich dachte mir so, es muss ja nicht immer ABBA oder Secret Service sein. Wenn man Musik aus Schweden hören will, da wäre doch noch ein Geheimtipp sozusagen von 1988, den ich hören würde gerne in voller Schönheit. Und zwar Style, It's a Secret, die Maxi-Version.
0: Ein Mädchen, zwei Jungs waren das damals. Die hatten ganz tolle Frisuren. Also die Dame sah toll aus, aber die Kerle hatten, naja, in den 80ern sahen wir ja alle so aus. Egal. Klar, klasse Song, mache ich. Wie sieht's aus mit dem Gruß?
1: Na, ich grüße wie immer alle Oldie, also Oldtimer, Kiefer- und Trabantfahrer, alle Maxi-Italo-Freaks und natürlich meine Katzen Rudi und Moritz.
0: Hier ist der Song, viel Spaß.
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0: Natürlich noch viel mehr, zum Beispiel, was war das noch? Kann ich jetzt mal bitte die Füße haben? Und was Füße noch tun können, das finde ich das Allerschönste. Ihr werdet sehen. Also das Allerschönste, was Füße tun können, ist tanzen.
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0: wird ja noch spannender, denn die Auswahl aus dem Saal, die kommt etwas später. Mit anderen Worten, Sie gehen wieder den letzten Ausschlag. Sie, meine Damen und Herren, machen aus einem Schlager einen Hit.
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1: Und gleich die 22 Uhr Nachrichten bei MDR Sachsen. Bis dahin nochmal ein Griff in die Oldie-Kiste. Hier sind die Archies mit Archies Party.

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1: Mit Klaus Becker. In Norditalien ist ein Mann mit seinem Auto in eine Menschenmenge gerast. Nach Angaben des Bürgermeisters von Modena wurden 8 Menschen verletzt, 4 von ihnen schwer. Der Wagen sei mit hoher Geschwindigkeit gezielt auf den Fußgängerweg gefahren. Anschließend sei der Mann mit einem Messer auf einen Passanten losgegangen, der versucht habe, ihn zu stoppen. Der Autofahrer wurde festgenommen und von der Polizei verhört. Laut Polizei handelt es sich um einen etwa 30-jährigen Mann. Die Hintergründe der Tat seien unklar. In der Diepoldiswalder Heide haben rund 250 Einsatzkräfte den Ernstfall eines Brandes trainiert. Simuliert wurde ein Waldbrand in einem mit Munition belasteten Gelände. Das Feuer musste aus einem Sicherheitsabstand von bis zu 1000 Metern bekämpft werden. Zudem ging es darum, umliegende Wohngebiete zu evakuieren. Es waren Einsatzkräfte der Feuerwehr, des Technischen Hilfswerks und des DRK beteiligt. Wegen der Übung kam es bis zum Nachmittag zu Straßensperrungen. Im Sonnenlandpark in Lichtenau ist eine neue Attraktion eingeweiht worden. Es handelt sich um einen sogenannten Skywalk. MDR Sachsen-Reporterin Christiane Günther kennt die Details.
2: Der Skywalk ist eine feststehende Brücke, die die Erlebnispyramide und den Riesenrutschturm miteinander verbindet. Wer darüber läuft, befindet sich 35 Meter über dem Erdboden. Also nichts für Angsthasen. Der Skywalk ist ein Geburtstagsgeschenk der Parkbetreiber an die Besucher. Denn in diesem Jahr feiert der Sonnenlandpark an der Autobahn A4 in Lichtenau sein 20-jähriges Bestehen. Der Freizeitpark bietet auf einer Fläche von 35 Hektar über 50 verschiedene Attraktionen an.
1: In der Fußball-Bundesliga hat RB Leipzig sein letztes Saisonspiel verloren. In Freiburg unterlagen die Leipziger 1:4. RB hatte sich schon zuvor die Teilnahme an der Champions League gesichert. Als viertes Team qualifizierte sich Stuttgart durch ein 2:2 in Frankfurt für die Königsklasse. Energie Cottbus steigt in die zweite Fußball-Bundesliga auf. Durch den 1:0-Sieg bei Jahn Regensburg sichern sich die Lausitzer den zweiten direkten Aufstiegsplatz. In der dritten Liga hat Absteiger Erzgebirge Aue das Kellerduell in Schweinfurt mit 4:2 gewonnen. Lok Leipzig sicherte sich die Meisterschaft in der Regionalliga Nordost und spielt nun gegen Würzburg um den Aufstieg in die dritte Liga. Das Wetter in Sachsen. In der Nacht klingen die Schauer ab und die Bewölkung geht zurück bei Tiefstwerten zwischen +5 und -1 Grad. Morgen wechseln sich Sonne und Wolken ab mit kurzen Regenschauern am Nachmittag. Die Temperatur steigt auf 16 bis 20 Grad, auf dem Fichtelberg bis 11 Grad. Am Montag ist es heiter und meist trocken bis 21 Grad.
3: MDR Sachsen Verkehrsservice. Vorsicht auf der A9 Richtung Berlin. Zwischen Dittersdorf und Triptis sind Rehe auf der Fahrbahn. Bitte vorsichtig fahren. Im Landkreis Leipzig zwischen Essenhain und Abzweig Ölschau. Da gibt's Behinderungen nach einem Unfall. Gehen wir nach Chemnitz. Hier ist die Zwickauer Straße in Höhe Jagdschenkenstraße nach einem Unfall im Kreuzungsbereich gesperrt. Für Ihre Tipps die kostenlose Verkehrshotline 0800 637 5637. Schnell und aktuell der MDR Sachsen Verkehrsservice.
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Und nicht nur das, wir sind auch dem Party-Hit der Woche auf der Spur. Das Angebot, alles drei Hörervorschläge, gibt's in ein paar Minuten nochmal. Jetzt aber erstmal Loose End und Hanging on a String.

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1: Der erste Vorschlag in dieser Woche kommt von Bellini, Samba de Janeiro, der Clubmix. Den hat Jens-Uwe Prenzlau vorgestellt.

Der zweite Vorschlag, Stefan und Nina mit Feuerwerk in der Maxi. Das ist der Hörervorschlag von Klaus Haschke. Den dritten Vorschlag hat Manuela Jakob ins Rennen geschickt. Dr. Beat, die 12-Inch-Version mit Miami Sound Machine.

Das sind die Vorschläge dieser Woche. Samba de Janeiro, der Clubmix mit Bellini, Feuerwerk, die Maxi, Stefan und Nina und Dr. Beat mit Miami Sound Machine

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Woodpeckers from Space, MDR Sachsen ist hier mit der Partyzeit und wir hatten ja auch heute wieder drei Songs beim Party der Woche. Die Songs treten dann immer gegeneinander an, die Vorschläge kommen ja von Ihnen und am Ende gibt es den Gewinner, 22.22 Uhr wird er gespielt und heute hatten wir im Angebot diese drei Songs und so ist es am Ende ausgegangen. Vorschlag Nummer 1, Bellini mit ihrem Song Samba de Janeiro, zweiter Vorschlag, Feuerwerk, Stefan und Nina und der dritte, Dr. Beat, Miami Sound Machine. Das Ergebnis, Bellini 15%, 22% gingen an Dr. Beat, Miami Sound Machine und der ganze Rest ging an Stefan und Nina, unserem Gewinner.

war faszinierend. Eine Cosmo Morgana.

0: Ich habe mir das früher immer so gemerkt, dass ich weiß, wann der Titel zu Ende ist, wenn er Schnappatmung kriegt. So, hier ist MDR Sachsen, hier ist die Partyzeit. Gleich gibt es noch unseren Party-Sommermix, den gibt es zu jeder Jahreszeit. Und bis dahin, Spike, Respect.
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Ab morgen gibt es dann noch den 5-Stunden-Mitschnitt. Da sind die Nachrichten dann nicht mehr drin. 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Das finden Sie dann auf mdrsachsenradio.de. Und was zur Partyzeit immer reingehört, immer in die letzte Stunde der Sendung, ist der Party-Sommermix. Den gibt's auch im Herbst, im Winter, im Frühling. Hauptsache klasse Musik zusammengemixt. Heute ist es gar kein Jahrzehnt, was da aufeinander trifft, sondern Musik, die einfach zum Feiern gut zusammenpasst.

0: Der Party-Sommermix war das. Drin waren zum Beispiel Duke Dumont mit Ocean Drive im Purple Disco Machine Remix, McFadden and Whitehead mit Ain't No Stoppin' Us Now, Calvin Harris mit Chant, Earth, Wind & Fire September, Lady Gaga mit dem Song Rain On Me, dann Chic mit Le Freak, Dua Lipa Don't Start Now, Sylvester You Make Me Feel und Madison Avenue mit Don't Call Me Baby. Nächste Woche gibt's einen neuen Party-Sommer-Mix und jetzt Musik von dem Mann, der morgen ordentlich gefeiert wird, nämlich Udo Lindenberg. Hier ist einer meiner Lieblingssongs, der Titel Na und. Ich bin Thomas Hede, wünsche Ihnen eine tolle Nacht.
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1: Um 23 Uhr mit Kevin Bieler. In der norditalienischen Stadt Modena ist ein Mann mit einem Auto in eine Menschenmenge gerast. Nach Angaben der Behörden wurden mindestens 8 Menschen verletzt, davon 4 schwer. Für das ARD-Studio Rom, Bettina Weitz.
2: Medienberichten zufolge steuerte er zunächst sein Auto in eine Menschenmenge auf dem Gehsteig, bis seine Fahrt im Schaufenster eines Geschäftes endete. Anschließend stieg er aus und versuchte zu fliehen. Dabei zog er ein Messer und bedrohte einen Passanten, der versuchte, ihn aufzuhalten. Die Polizei fasste den mutmaßlichen Täter und verhört ihn. Es soll sich um einen etwa 30-Jährigen handeln, der in Bergamo geboren wurde.
1: Bayerns Ministerpräsident Söder warnt davor, dass die Demokratie in Deutschland in Gefahr gerät. Dies drohe, wenn die Bundesregierung aus CDU, CSU und SPD scheitert, sagte Söder beim Katholikentag in Würzburg. Dann könne es, so wörtlich, Weimarer Verhältnisse geben. Söder bezeichnete die AfD als schlimmste rechte Organisation in Europa. Die dänischen Behörden warnen davor, sich dem vor der Insel Anholt angespülten Buckelwal zu nähern. Wegen ausströmender Gase bestehe Explosionsgefahr und das tote Tier könne Krankheiten übertragen. Gestern war bekannt geworden, dass es sich bei dem Wal um das Tier handelt, das wochenlang immer wieder in der Wismarer Bucht gestrandet war. Aus Stockholm, Jana Sinram.
3: Gewissheit hat der an dem Tier angebrachte GPS-Sender gebracht. Den haben 2 dänische Taucher und die deutsche Tierärztin Anne Herrschaft an dem Walkadaver in Anholt gefunden. Über die Todesursache könne man noch nichts sagen, so die Tierärztin weiter. Mecklenburg-Vorpommerns Umweltminister Till Backhaus erklärte, er bedauere, dass der Wal den Rettungsversuch letztlich nicht überlebt habe. Er habe die Hoffnung vieler Menschen geteilt, dass es gelingen würde, den Wal wieder in die Freiheit zu entlassen.
1: Der FC St. Pauli steigt in die 2. Fußball-Bundesliga ab. Am letzten Erstligaspieltag verloren die Hamburger gegen den VfL Wolfsburg mit 1:3. Die Wolfsburger bleiben damit auf Platz 16 und spielen in der Relegation um den Klassenerhalt. Abgestiegen ist auch Heidenheim nach einem 0:2 gegen Mainz. Neben Bayern München, Dortmund und Leipzig hat sich Stuttgart für die Champions League qualifiziert nach einem 2:2 in Frankfurt. Hoffenheim und Leverkusen spielen in der kommenden Saison in der Europa League. Das waren die Nachrichten. Das Wetter in Deutschland, nachts nach anfänglichen Schauern teils klar, teils wolkig und oft trocken. Minimal plus 8 bis minus 2 Grad. Tagsüber Sonne und Wolken im Wechsel, vereinzelt Schauer. Im Westen mehr Wolken und einzelne Schauer, maximal 13 bis 20 Grad. Am Montag im Westen Schauer und Gewitter, im Osten freundlich und trocken, 12 bis 22 Grad. Am Dienstag wechselhaft bei 16 bis 22 Grad. Die Zeit ist es gleich 23.03 Uhr.
4: Dankeschön für die ersten Nachtnachrichten. Von mir jetzt der Blick auf die Straßen im Lande. Hier ist der Verkehrsservice der ARD Hitnacht. Die A39 Richtung Wolfsburg ist zwischen Bad Deckenstedt und Westerlinde wegen Aufräumarbeiten gesperrt. Die A40 Essen Richtung Duisburg ist zwischen Kreuz Kaiserberg und Kreuz Duisburg wegen Brückenarbeiten bis Dienstag früh gesperrt. Dann der Blick auf die Autobahn 61. Hier ist zwischen Kreuz Mönchengladbach und Mackenstein in beiden Richtungen das ganze Wochenende gesperrt. Und die A67 Darmstadt Richtung Mannheim ist zwischen Lorsch und Viernheimer Dreieck wegen Bauarbeiten ebenfalls das ganze Wochenende gesperrt. Umleitungsempfehlung ab Darmstädter Kreuz über die parallel verlaufende A5.
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4: Mit Hanno Bauer durch die Nacht. Gruß aus Magdeburg mit einem italienischen...

0: Schön bis zur Unmöglichkeit ist der Auftakt für diese Nachtsendung Gianna Nannini, Bello Impossibile. Tja, Italien hatte gerade seinen Auftritt im Eurovision Song Contest. Hey, nichts mit Pissen, sondern Eurovision Song Contest. Und Saal da Vinci, Per Siempre Si, war absolut keine Krawallnummer. Wobei sowieso einige sehr vernünftige Nummern dabei waren und nicht alles so auf überkandidelt in diesem Jahr ausgelegt war. So hatte man das Gefühl jedenfalls, dass einige Nummern jedenfalls ganz schön zurückgenommen waren. Vielleicht nicht von den Kostümen, vielleicht nicht von den Show-Effekten, aber tatsächlich gab es in diesem Jahr schon sehr viele schöne Stimmen zu hören. Wir sind gerade bei Platz 23, Norwegen, auch das eine sehr schöne Nummer übrigens in meiner Meinung. Und unser Radioarzt Jürgen hat sich auch gleich gemeldet. Hi, ich habe beim ESC die ganzen Feuer- und Hupfdohlen aussortiert und bin kurz vor Schluss der Darbietungen bei Australien, bei der Ukraine und vielleicht noch bei Zypern. Mal sehen, was noch kommt. Erste Zulieferung sozusagen für diese Nacht von unserem Radioarzt, völlig rezeptfrei und wie immer mit leichten Augenzwinkern. Das ist sehr schön. Wer auch etwas schreiben möchte, sehr gerne. Heute natürlich vor allem unter der großen Überschrift der Eurovision Song Contest, der 70. der gerade jetzt im vorletzten Act ist, also Norwegen Nummer 23, dann kommen noch 24 und 25 und dann geht's auch schon rein in die Auszählungsetappe, also in die Schlussphase sozusagen dieses Song Contests. So muss es sein. Und wenn Sie sich beteiligen möchten, ard-hitnacht@mdr.de ist unsere bekannte E-Mail-Adresse.
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0: Ja, die Hitnacht hier im Radio und Susanne und Walter, meine Sternenfreunde, die grüßen aus Frankreich, sind nämlich unterwegs und genießen das Leben. Ja, endlich in der Rente angekommen, liebe Susanne, und gleich dann auf große Reise gegangen. Haben geschrieben, hallo lieber Hanno, endlich sind wir am Meer angekommen, unser Urlaub fängt jetzt richtig an. Wir senden dir und der ganzen Radiofamilie einen herzlichen Gruß aus Südfrankreich. Fernsehen haben wir hier natürlich nicht, aber auch sonst nicht. Daher können wir zum ESC gar nichts beitragen. Dafür hören wir aber sehr gerne das Meer. Ja. Und offensichtlich hört ihr auch sehr gerne ein bisschen in die ARD-Hitnacht rein. Über eure Handys per Internet. Susanne und Walter, habt einen schönen Urlaub und Dankeschön fürs Schreiben aus der Ferne. Wir sind ein bisschen neidisch.
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Hier ist der AD-Hitnacht. Achtung bitte, es gibt eine Falschfahrermeldung von der Autobahn 8. Zwischen Kreuz Stuttgart und Stuttgart Flughafenmesse ist ein Falschfahrer auf der Straße gemeldet worden. Bitte ganz rechts fahren, nicht überholen. Ein Falschfahrer auf der Autobahn 8 zwischen Kreuz Stuttgart und Stuttgart Flughafenmesse. Vorsicht hier bitte in beiden Richtungen.

Bonnie Tyler ist im Jahr 2013 auch beim ESC aufgetreten. Da war sie schon längst Superstar und wurde für ihren Auftritt mit Believe in Me abgestraft mit einem 19. Platz. Hier ist die ARD Hitnacht noch einmal mit der Erinnerung an den Falschfahrer. Achtung bitte, wenn Sie unterwegs sind auf der Autobahn 8 zwischen Kreuz Stuttgart und Stuttgart Flughafenmesse. Hier ist ein Falschfahrer auf der Straße. Bitte ganz rechts fahren, nicht überholen. Achtung, auf der A8 zwischen Kreuz Stuttgart und Stuttgart Flughafenmesse ist ein Falschfahrer unterwegs. Vorsicht hier in beiden Richtungen.

0: 23.30 Uhr ist es. Zeit für den Verkehrsservice der ARD-Hitnacht. Achtung, immer noch der Falschfahrer aktuell auf der Autobahn 8 zwischen Kreuz Stuttgart und Stuttgart Flughafen Messe ist er gemeldet worden. Und es gab noch keine Entwarnung, also hier kommt Ihnen ein Falschfahrer entgegen. Vielleicht auch schon weitergefahren, deswegen Vorsicht im gesamten Gebiet. Dann A38. Richtung Wolfsburg zwischen Bad Deckenstedt und Westerlinde. Wegen Aufräumarbeiten gesperrt, muss dort die A39 sein. Hier steht A38. Also A39 Richtung Wolfsburg zwischen Bad Deckenstedt und Westerlinde. Hier ist wegen Aufräumarbeiten gesperrt. Dann die Autobahn 40 Essen Richtung Duisburg ist zwischen Kreuz Kaiserberg und Kreuz Duisburg wegen Brückenarbeiten bis Dienstag früh gesperrt. Die A61 ist zwischen dem Kreuz Mönchengladbach und Mackenstein in beiden Richtungen gesperrt. Das ganze Wochenende über. Und ebenfalls das ganze Wochenende gesperrt ist die Autobahn 67 Darmstadt Richtung Mannheim, und zwar zwischen Lorsch und Vierenheimer Dreieck. Und die Umleitungsempfehlung hier ab dem Darmstädter Kreuz über die parallel verlaufende A5. Ihnen unterwegs eine muntere Fahrt durch die Nacht.
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0: Mit Hanno Bauer in Magdeburg.

0: Hier ist die ARD Hitnacht und passend zur laufenden ESC-Abstimmung im Finale hat unser NDR-Verkehrszentrum, ja, Hamburg macht nachts die gesamten Verkehrsmeldungen für ganz Deutschland, auch hier noch ein bisschen für Disco-Beleuchtung gesorgt. Aus der roten Falschfahrermeldung wurde plötzlich eine grüne Entwarnung, dann wurde sie nochmal rot, sozusagen wieder als Falschfahrer gemeldet und dann gerade eben wieder grün geworden. Also ich gehe mal davon aus, dass ich Ihnen jetzt die Entwarnung durchgeben darf. Für die Autobahn 8 kein Falschfahrer mehr zwischen Kreuz Stuttgart und Stuttgart Flughafen Messe. Fahren alle wieder in die richtige Richtung.
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Hier ist die ARD Hitnacht. Und natürlich ist es wunderbar, wenn bei einem so groß angelegten Musikspektakel im Fernsehen, das heute versucht, dieser Sendung Konkurrenz zu machen, der wahre Musikliebhaberkern loyal am Radiogerät bleibt. Das ist wunderbar, dass sie sich nicht abhalten lassen. Und echte Fans lassen sich nun mal auch nicht abhalten. Zu den treuen Radiofamilienmitgliedern gehört zum Beispiel Traudel in Hannover. Und ihr gebührt heute ganz besondere Ehre, denn sie hat heute Geburtstag. Also alles, alles Gute, liebe Traudel. Bernd, ihr Mann, hat sogar noch einen Kuchen für sie gebacken. So rum ist es richtig und hoffentlich war es eine schöne kleine gemeinsame Feier. Traudel geht's gesundheitlich gerade nicht so gut, deswegen von uns sowieso ein großes Umarmen und Drücken und viel Gesundheit fürs nächste Lebensjahr gewünscht von der ARD Hitnacht, von der gesamten Radiofamilie. Liebe Grüße nach Hannover, liebe Traudel.

Reality. Lost Frequencies mit Yannick Devi. In der ARD Hit nach 23.46 Uhr ist es. Dieser Tag, der geht so schnell zu Ende. Auch für Michael übrigens. Michael, der mir geschrieben hat, hallo Hanno, ich war heute mit meinen drei Enkeltöchtern in der Felsenbühne Rathen. Pippi Langstrumpf stand auf dem Plan. Es war anstrengend schön und umgekehrt. Also schön anstrengend. Gute Nacht mit freundlichen Grüßen. Michael, ich hoffe, es war nicht nur anstrengend, sondern eben tatsächlich auch schön und ein Erlebnis auf jeden Fall, doch wohl mit den Enkelchen bei der Felsenbühne und hoffentlich auch bei gutem Wetter ohne Regengüsse.

0: dieser Tag geht so langsam zu Ende. Und nicht nur Michael hat mit seinen Enkeln viel erlebt, sondern auch Andi aus Nebra, der geschrieben hat, wir freuen uns jetzt auf eine tolle Musik in der ARD-Hitnacht. Wir waren heute zur Jungfalkenshow im Kloster Memleben. Es war super. Und hat mir auch noch schöne Bilder dran gehängt. Am besten finde ich den Steinkopfadler und den Uhu. Also ich liebe Uhus. Alles dort zu sehen gewesen bei der jungen Falkenshow. Warum eigentlich, sind doch Falken? Naja, viele Grüße an das gesamte Team der ARD-Hitnacht und an alle, die uns kennen. Sendet euch Stammhörer Andi aus Nebra und die Gäste aus unserer Stammkneipe, denn wir sind jetzt gerade in unserer Stammkneipe, also Margitta, meine Frau, und Andi aus Nebra sowie unsere Kumpels, und wir grüßen ganz lieb. Ich grüße ganz lieb zurück und wünsche einen schönen Aufenthalt. Ihr macht das schon vernünftig.
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1: Um 0 Uhr mit Gabriela Kühne. In der norditalienischen Stadt Modena ist ein Mann mit einem Auto in eine Menschenmenge gerast. Nach Angaben der Behörden wurden mindestens 8 Menschen verletzt, davon 4 schwer. Für das ARD-Studio Rom Bettina Weitz.
2: Medienberichten zufolge steuerte er zunächst sein Auto in eine Menschenmenge auf dem Gehsteig, bis seine Fahrt im Schaufenster eines Geschäftes endete. Anschließend stieg er aus und versuchte zu fliehen. Dabei zog er ein Messer und bedrohte einen Passanten, der versuchte, ihn aufzuhalten. Die Polizei fasste den mutmaßlichen Täter und verhört ihn. Es soll sich um einen etwa 30-Jährigen handeln, der in Bergamo geboren wurde.
1: Die Regierung Taiwans fordert die USA dazu auf, das Land weiterhin militärisch zu unterstützen. Anlass sind Äußerungen von US-Präsident Trump. Dieser hatte nach einem Besuch in China gesagt, Taiwan sollte auf eine formale Unabhängigkeitserklärung verzichten. Die USA wollten keinen militärischen Konflikt mit China. Die chinesische Regierung betrachtet Taiwan als eigenes Staatsgebiet und droht immer wieder mit einer Übernahme der Insel. Das taiwanesische Außenministerium erklärte, Taiwan sei eine souveräne und unabhängige demokratische Nation. Die dänischen Behörden haben im Moment keine Pläne, den vor der Insel Anholt angespülten toten Buckelwal zu bergen. Sie warnten davor, sich dem Tier zu nähern. Wegen austretender Gase bestehe Explosionsgefahr und das Tier könne Krankheiten übertragen. Inzwischen steht fest, dass es sich bei dem toten Buckelwal um dasselbe Tier handelt, das wochenlang immer wieder in der Wismarer Bucht gestrandet war. Der FC St. Pauli steigt in die zweite Fußball-Bundesliga ab. Die Hamburger verloren das letzte und entscheidende Saisonspiel gegen den VfL Wolfsburg mit 1:3. Aus der Sportredaktion Stefanie Lavoie.
3: Das Tor von Pečinović hatte in der 80. Minute den Weg zum Sieg geebnet. Zum dritten Mal nach 2017 und 2018 spielt Wolfsburg damit die Relegation. Neben St. Pauli steigt auch Heidenheim ab. Der FC verlor gegen Mainz mit 0:2. Stuttgart folgt Meister Bayern, Dortmund und Leipzig in die Champions League. In der Europa League treten in der kommenden Saison Hoffenheim und Leverkusen an. Als Siebter hat sich Freiburg für die Conference League qualifiziert. Sollte der Sportclub am Mittwoch das Europa-League-Finale gewinnen, wäre er gar in der Champions League spielberechtigt.
1: Das waren die Nachrichten. Das Wetter in Deutschland. Nach anfänglichen Schauern, teils klar, teils wolkig und oft trocken, minimal plus 8 bis minus 2 Grad. Tagsüber Sonne und Wolken im Wechsel, vereinzelt Schauer, im Westen mehr Wolken und einzelne Gewitter, maximal 13 bis 20 Grad. Am Montag im Westen Schauer und Gewitter, im Osten freundlich und trocken, 12 bis 22 Grad. Es ist 0:03 Uhr.
4: Dankeschön für die ersten Nachrichten des neuen Tages. Damit starten wir gut informiert in diesen Sonntag. Und hier ist jetzt noch der Verkehrsservice in der ARD-Hitnacht. Die A39 Richtung Wolfsburg ist zwischen Bad Deckenstedt und Westerlinde wegen Aufräumarbeiten gesperrt. Die A40 Essen Richtung Duisburg ist zwischen Kreuz Kaiserberg und Kreuz Duisburg wegen Brückenarbeiten bis Dienstag früh gesperrt. Die A61 ist zwischen Kreuz Mönchengladbach und Mackenstein in beiden Richtungen gesperrt das ganze Wochenende über. Und die A67 Darmstadt Richtung Mannheim ist zwischen Lorsch und Viernheimer Dreieck wegen Bauarbeiten das ganze Wochenende über gesperrt. Umleitungsempfehlung ab dem Darmstädter Kreuz über die parallel verlaufende A5. Ihnen unterwegs eine muntere und sichere Fahrt durch die Nacht.
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4: Mit Hanno Bauer in Magdeburg. Ich grüße schön. Und rein geht's in den Sonntag, Freunde. Und das mit laufend guter Musik, die von uns bereits bestens gewertet an den Start geht. Und das völlig ohne überkandidelte Bühnenbilder oder Feuereffekte. Also, feuerfrei jetzt. Für die Flying Pickets und

0: Only You. Hier geht es ausschließlich um Text und Gesang. Wenn es denn beim ESC auch so wäre. Viele kritisieren ja, dass da zu viel auf optische Effekte oder schrille Choreografie Wert gelegt wird. Rosi in Leipzig, eine unserer treuesten Seelen in der Radiofamilie der ARD-Hitnacht. Rosi jedenfalls hat auch Positives beizutragen zum größten Musikwettbewerb der Welt. Sie hat mir gerade geschrieben, gut finde ich ja beim ESC die Audiodeskription, damit auch Blinde und Sehgeschädigte optische Eindrücke erhalten. Über die Ohren. Lieber Hanno, noch ein kurzer lieber Gruß zur Nacht und hoffentlich nicht zu viele Verkehrsmeldungen, damit die ESC-Nacht flutschen kann. Es grüßt die Rosi und ich, liebe Rosi, grüße zurück und schon kommt auch schon wieder eine Falschfahrermeldung. So ist es nun mal. Achtung bitte, Falschfahrer auf der B5 zwischen Wustermark-Ost und Dalgo-Döberitz. Hier ist ein Falschfahrer unterwegs. Bitte ganz rechts fahren, nicht überholen. Auf der B5 Nauen-Charlottenburg zwischen Wustermark-Ost und Dalgo-Döberitz ist ein Falschfahrer gemeldet worden. Bitte Vorsicht hier in beiden Richtungen.
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0: Ganz liebe Grüße zurück an Rosi in Leipzig und ja, danke für den schönen Wunsch. Man kann es ja mal versuchen. Geholfen hat es allerdings leider nicht viel. Leanne Rimes jetzt hier in der ARD-Hitnacht. Can't Fight the Moonlight.

0.15 Uhr ist es. Hier noch einmal die Erinnerung. Achtung bitte, es ist ein Falschfahrer unterwegs auf der B5 Nauen-Charlottenburg. Zwischen Wustermark-Ost und Dalgo-Döberitz ist der Falschfahrer gemeldet worden und es gab noch keine Entwarnung. Bitte weiter rechts fahren, nicht überholen. Und Vorsicht hier in beiden Richtungen. Auf der B5 zwischen Wustermark-Ost und Dalgo-Döberitz ist ein Falschfahrer gemeldet. Hier ist die ARD-Hitnacht. Mit der Auszählung der ESC-Stimmen gerade im Fernsehen. Und ich muss mal sagen, das ist wieder dieser tricky Part, bei dem ich nun überhaupt keine Ahnung habe, wie es denn eigentlich funktioniert. Also wie da die Stimmen vergeben werden und was der Einfluss der Jury ist. Auf jeden Fall die, die abgestimmt haben per Telefon, per SMS oder auch in der ESC-App, haben ja ihren Beitrag geleistet zu sagen, oh, jetzt gibt's auch gerade die Entwarnung. Dann sage ich die doch gleich nochmal durch. B5, Nauen-Charlottenburg, kein Falschfahrer mehr. Zwischen Wustermark-Ost und Dalgo-Döberitz ist alles wieder okay. Das ist sehr schön, dass es jetzt auch gerade noch die Entwarnung gab. Ja, also der Part, der mir nun überhaupt nicht irgendwie logisch einleuchtet, der läuft jetzt gerade im Fernsehen ab. Die Nummern ändern sich und die Platzierungen ändern sich. Eins geht hoch, eins geht wieder weiter runter. Und das ist also so nun überhaupt nicht meine Welt, diese Statistik, die Zahlen dahinter, also das mag ich nun gar nicht. Und Peter, dem geht's gleich ganz generell so, hat geschrieben, von der Sonneninsel Fehmarn, moin, mir ist euer Programm und eure Musik wesentlich lieber als der Eurovision Song Contest 2026. Die Musik, wenn man sie so bezeichnen kann, ist überhaupt nichts für meine Frau und mich. Macht weiter mit eurem tollen Programm. Liebe Grüße. Und Peter, ich grüße ganz lieb zurück. Dankeschön für die E-Mail an ard-hitnacht@mdr.de.

0: Der kurioseste Wunsch heute Abend kommt ja wohl von Mario und von Iris aus Lengerich in Westfalen, die mir geschrieben haben, lieber Hanno, zum Thema Song Contest oder ARD-Hitnacht. Möchten wir anmerken, wir können gar nicht anders als die ARD-Hitnacht zu hören. Deine Radiofamilie unterstützt dich doch gerne, daran ändert auch der ESC nichts. Wir hätten da allerdings eine Idee, die uns dazu veranlassen würde, im kommenden Jahr doch mit dem Grand Prix dabei zu sein, und Deutschland würde dann bestimmt auch den ersten Platz machen. Unser Vorschlag ist, im kommenden Jahr wird Deutschland durch Hanno Bauer und Barbara Schöneberger präsentiert mit dem alten Roy Black Klassiker Schön ist es, auf der Welt zu sein. Wenn du möchtest, darfst du bestimmt auch als Anita verkleidet auftreten. Hey, ihr habt echt komische Vorstellungen, ihr beiden. Sehr lustig. Was hältst du von diesem Vorschlag? Ja, wer ist dann der Igel, wer das Stachelschwein?
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0: Das muss jetzt übrigens nicht kommentiert werden, das reicht auch so. Hier ist die ARD-Hitnacht. Right beside you. Dort, wo sie hingehört. Mit Sophie B. Hawkins. Schöne Grüße zurück nach Lengerich.

0: Right Beside You. Diese Nachtsendung immer dort, wo Sie unterwegs sind. Und das natürlich auch mitten in der Nacht. 0.30 Uhr ist es jetzt ganz genau. Zeit für den Verkehrsservice der ARD Hitnacht. Die A39 Richtung Wolfsburg ist zwischen Bad Eckenstedt und Westerlinde wegen Aufräumarbeiten gesperrt. Die A40 Essen Richtung Duisburg ist zwischen Kreuz Kaiserberg und Kreuz Duisburg wegen Brückenarbeiten gesperrt, das ganze Wochenende lang. Ebenfalls das ganze Wochenende lang gesperrt die A61 zwischen dem Kreuz Mönchengladbach und Mackenstein in beiden Richtungen. Und die A67 Darmstadt Richtung Mannheim ist zwischen Lorsch und Viernheimer Dreieck wegen Bauarbeiten ebenfalls gesperrt bis Montag früh. Umleitungsempfehlung ab Darmstädter Kreuz über die parallel verlaufende A5.
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0: Mit Hanno Bauer in Magdeburg. Grüß Sie.

Alles brennt. Johannes Oerding, hier ist die ARD-Hitnacht in Flammen. Und das ist auch kein Wunder nach dem vielen Bühnenfeuer beim ESC heute Nacht. Und Sarah Engels hat da ja ordentlich mit ihrem Feuer dazu beigetragen. Gleich Starter Nummer 2 war's gestern Abend. Und zurzeit läuft immer noch die Auszählung. Und ich muss mal sagen, die Wetten im Internet, die spiegeln bis jetzt nicht wirklich den aktuellen Punkteverteilungsspiegel wider. Ja, also da liegt jetzt zum Beispiel Bulgarien mit ihrer Bunga-Bunga-Party. Ach nee, das heißt ja gar nicht Bunga-Bunga. Bangarenga hat Bulgarien den Song genannt. Die liegen zurzeit relativ weit vorne. Könnte ja sogar zum Sieg reichen auf 2 Australia mit dem australischen Superstar. Und dem aus dem Piano hochgefahrenen Katzenkratzbaum, wo sie dann auch noch hochgeklettert ist. Ach nein, hochgeliftet wurde sie damit. Und Frankreich natürlich zurzeit auch ziemlich weit vorne. Ja, aber die Auszählung ist noch längst nicht vorbei und ich habe es in den letzten Jahren ja schon begriffen. Immer wenn man denkt, okay, da kann man sich jetzt so langsam drauf verlassen, da gab es dann immer noch den Twist, also den Punkt, wo dann einfach alles anders wurde und deswegen bleiben wir noch ganz ruhig und entspannt. Und Sie ja sowieso, weil wir genießen einfach mal unsere Musik, die wir hier so haben in der Sendung. Hier ist die Nachtsendung für ganz Deutschland.

geschnappt. 0.46 Uhr ist es und gerade werden die Publikumspunkte vergeben. Deutschland hat gerade 0 Punkte erhalten. Das heißt allerdings nicht, dass keiner für Deutschland abgestimmt wird, sondern nur die 12 Punkte werden geheimst und dann verteilt. Also Deutschland 0 Punkte mit Sarah Engels. Aber dabei gewesen ist sie auf jeden Fall. Ich hab's gesehen. Als Zweite. Hier ist die ARD-Hitnacht. Jetzt mit Musik von Jimmy Cliff und der macht diese Nacht erstmal zur Reggae-Night.

Hier ist die ARD-Hitnacht. Und gerade eben schieben sich die Plätze wieder von vorn nach hinten und so weiter und so fort. Ja, so wie wir das auch schon in den letzten Jahren immer mal gesehen haben. Da stehen plötzlich ganz andere oben als vorher noch, als die Jurypunkte durchgegeben wurden. Und Andrea hat mich gerade eben nochmal drauf aufmerksam gemacht. Hallo Hanno, liebes Rundfunkteam, das stimmt nicht. Deutschland hat 8 Punkte bekommen. Liebe Grüße, Andrea aus NB, Nürnberg wahrscheinlich dann, ja? Also schöne Grüße dorthin zurück. Während Kilian geschrieben hat, moin Hanno Bauer, wird der Gewinner vom diesjährigen ESC, sobald das Ergebnis bekannt gegeben wird, auch in der ARD-Hitnacht durchgegeben. Ja doch, natürlich, Kilian, überhaupt keine Frage. Dann hat sich, wer war das hier? Rudi aus dem Nachtdienst in Eichgrund gemeldet. Servus Hanno, Servus BA1, wo ich das gerade höre. Ich habe die ESC-Taste am Computer gedrückt und gar nichts ist passiert. Also ESC-Taste für Escape, Flucht oder Entkommen befindet sich meist oben links auf der Tastatur. Ihre Hauptaufgabe ist es, Aktionen abzubrechen, Dialogfenster zu schließen und aus dem Vollbildmodus in die normale Ansicht zurückzukehren. Na dann, versuchen wir mal, in die normale Ansicht wieder zurückzukehren. Wird auf jeden Fall spannend.

So, das war also der Hanno-Song, der jetzt gerade mal im Radio lief. Hanno. Ja, der hat uns schon fast aus der Stunde herausgeschmeichelt. Und in Wien in der Stadthalle wird jetzt gleich der Gewinner-Song bekannt gegeben. Das ist allerdings etwas, was genau mit unserer Live-Sendung in Kollision kommt. 0:58 Uhr haben wir es. In 2 Minuten die aktuellen Nachrichten. Bis dahin die Boxtops.

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1: Um 1 Uhr mit Gabriela Kühne. In der norditalienischen Stadt Modena ist ein Mann mit einem Auto in eine Menschenmenge gerast. Nach Angaben der Behörden wurden mindestens 8 Menschen verletzt, davon 4 schwer. Für das ARD-Studio Rom, Bettina Weitz.
2: Medienberichten zufolge steuerte er zunächst sein Auto in eine Menschenmenge auf dem Gehsteig, bis seine Fahrt im Schaufenster eines Geschäftes endete. Anschließend stieg er aus und versuchte zu fliehen. Dabei zog er ein Messer und bedrohte einen Passanten, der versuchte, ihn aufzuhalten. Die Polizei fasste den mutmaßlichen Täter und verhört ihn. Es soll sich um einen etwa 30-Jährigen handeln, der in Bergamo geboren wurde.
1: Die USA wollen russisches Öl wieder sanktionieren. In den letzten Wochen galt eine Ausnahmeregelung, dass russisches Öl, das sich schon auf Tankern befand, verkauft werden durfte. Damit wollten die USA die Energiemärkte beruhigen, weil Öl durch den Iran-Krieg so teuer geworden war. Jetzt ist die Ausnahmeregelung ausgelaufen und soll nicht verlängert werden. Die dänischen Behörden haben im Moment keine Pläne, den vor der Insel Anholt angespülten toten Buckelwal zu bergen. Sie warnten davor, sich dem Tier zu nähern. Jan Busche aus der Nachrichtenredaktion berichtet, warum ein Sicherheitsabstand eingehalten werden sollte.
3: Die Fachleute sagen, dass Explosionsgefahr besteht, denn aus dem toten Wal treten Gase aus. Außerdem könne das Tier Krankheiten übertragen. Seit gestern steht fest, dass es sich bei dem Buckelwal um dasselbe Tier handelt, das wochenlang immer wieder in der Wismarer Bucht gestrandet war. Ein am Wal angebrachter Tracker hat Gewissheit gebracht. Eine private Initiative hatte das Tier Ende April in einer umstrittenen Aktion Richtung Nordsee geschleppt und Anfang Mai vor der Nordspitze Dänemarks ins Meer ausgesetzt. Warum der Wal schließlich gestorben ist, ist unklar.
1: Der FC St. Pauli steigt in die zweite Fußball-Bundesliga ab. Am letzten Erstligaspieltag verloren die Hamburger gegen den VfL Wolfsburg mit 1:3. Die Wolfsburger bleiben damit auf Platz 16 und spielen in der Relegation um den Klassenerhalt. Abgestiegen ist auch Heidenheim nach einem 0:2 gegen Mainz. Neben Bayern München, Dortmund und Leipzig hat sich Stuttgart für die Champions League qualifiziert nach einem 2:2 in Frankfurt. Hoffenheim und Leverkusen spielen in der kommenden Saison in der Europa League. Das waren die Nachrichten. Das Wetter in Deutschland. Heute Nacht, nach anfänglichen Schauern, teils klar, teils wolkig und oft trocken, Werte zwischen +8 und -2 Grad. Tagsüber Sonne und Wolken im Wechsel, vereinzelt Schauer, im Westen mehr Wolken und einzelne Gewitter, maximal 13 bis 20 Grad. Und am Montag im Westen Schauer und Gewitter, im Osten freundlich und trocken, 12 bis 22 Grad, am Dienstag wechselhaft bei 16 bis 22 Grad. Die Zeit, es ist 1.03 Uhr.
4: Na, da lag ich doch vorhin gar nicht so schlecht, als ich auf Bulgarien und Bangaranga oder Bunga Bunga, wie es manche genannt haben, getippt habe. Jetzt gerade läuft der Gewinnersong Bulgarien, Dara ist's. So, und damit jetzt ganz schnell zum Verkehrsservice der ARD-Hitnacht. Achtung, Falschfahrer auf der B217 zwischen Bad Münder am Deister und Völksen kommt ein Falschfahrer entgegen. Fahren Sie bitte ganz rechts, überholen Sie nicht. Auf der B217 zwischen Bad Münder am Deister und Völksen ist ein Falschfahrer unterwegs. Vorsicht hier in beiden Richtungen. Dann die A1 Lübeck Richtung Hamburg ist in Höhe Hamburg-Mortfleth nach einem Unfall gesperrt. Die A39 Richtung Wolfsburg ist zwischen Bad Deckenstedt und Westerlinde wegen Aufräumarbeiten gesperrt. Die A40 Essen Richtung Duisburg ist zwischen Kreuz Kaiserberg und Kreuz Duisburg wegen Brückenarbeiten bis Dienstag früh gesperrt. Die A61 ist zwischen Kreuz Mönchengladbach und Mackenstein in beiden Richtungen das ganze Wochenende über gesperrt. Die A67 Darmstadt Richtung Mannheim ist zwischen Lorsch und Viernheimer Dreieck ebenfalls das ganze Wochenende über gesperrt. Und A96 noch Lindau Richtung München. Hier ist zwischen Dreieck München Südwest und Tunnel Gräfeling nach einem Unfall gesperrt. Gute Fahrt Ihnen in den Sonntag hinein.
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4: Mit Hanno Bauer in Magdeburg und wir lassen diese Stunde ganz ruhig und entspannt angehen, während auf der Bühne beim ESC in Wien in der Stadthalle noch Dara, eine der bekanntesten Popkünstlerinnen Bulgariens, auf der Bühne steht und ihren

0: Das Goldfeld erreicht mit Fields of Gold gerade eben zum Sendebeginn und dann auch noch die völlig veraltete Aussage, die Sonne schiene immer im Fernsehen, ja, aha, the sun always shines on TV. Und das, wo wir doch gerade beim ESC dieses Jahr gesehen haben, was es alles für Elemente gibt, vom Schneefall Belgiens über das massive Großfeuer beim deutschen ESC-Beitrag Fire von Sarah Engels. Und am Ende wurde es so spannend, also ich sage ja, der Abstimmungs- und Auszählungsphase kann ich nun so überhaupt gar nichts abgewinnen. Am Ende standen plötzlich Israel fast punktegleich mit Bulgarien und genau zu unserer 1 Uhr Nachrichtenzeit konnte dann das Publikum in Wien jubeln. Bulgaria wurde da geschrien.
1: Der Sieger des Eurovision Song Contest 2026 heißt Bulgarien.
0: Und Bulgarien, das bedeutet in diesem Falle also Dara. Und Dara, eine der bekanntesten Popkünstlerinnen Bulgariens, mit ihrem Bangaranga. So also klingt der Sieger des diesjährigen Eurovision Song Contest. Herzlichen Glückwunsch nach Bulgarien. Und der deutsche Beitrag hat sich, ich würde mal sagen, gut geschlagen. Zwar auf Platz 23 gelandet, aber was bedeutet das schon? Also gut gesungen war es. Und es war auch ein sehr schönes Lied. Sarah Engels, hätte sie beinahe noch Englisch ausgesprochen, mein Gott, mit ihrem Fire. Aber so ist das, wenn auch die deutschen Teilnehmer dann auf Englisch singen. Genau, Sarah Engels mit Fire. Auf Platz 23 gekommen, wenige Publikumspunkte bekommen und auch wenige Stimmen der Jury. Naja, und zusammengezählt Platz 23, auch damit muss man leben. Da es ein schöner Song ist, werden wir hier in der ARD-Hitnacht jetzt nochmal die 3 Minuten hören, die uns Sarah Engels beschert hat, gleich als Platz 2 mit ihrem Auftritt am frühen Samstagabend, möchte ich sagen.

0: 12 Punkte insgesamt gab es für Sarah Engels mit ihrem feurigen Feuerhit Fire. Ja, schöne Dance-Nummer, die garantiert in den Pop-Radio-Wellen weltweit öfter mal gespielt werden wird und vielleicht auch nicht ganz so schnell in Vergessenheit gerät. Christian hat geschrieben an unsere E-Mail-Adresse ard-hitnacht@mdr.de: Ich habe mir vorhin mal die erste halbe Stunde vom ESC angeschaut und das hat mir auch gereicht. Gut, dass du mich über das Ergebnis informiert hast. Noch eine schöne Sendung. Ja, dann sage ich mal Dankeschön und wünsche eine gute Nacht uns allen.
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0: Und das auch noch mit Musik von One Republic. Good Life. Hier ist die ARD-Hitnacht. 21 ist es.

Ein Song mit Pfiff. Und liebe Grüße von Petra kommen rein. Unterschrieben hat sie mit Peti. Peti hat geschrieben, lieber Hanno, das ist doch irgendwie gemein, die arme Sarah. Das hat sie wirklich nicht verdient. Kann uns denn keiner leiden? Und dahinter ein Zwinkersmiley. Aufstehen, Krönchen richten, weitermachen. Dir eine schöne Nachtschicht. Wir lassen uns doch die Laune dadurch nicht vermiesen. Solche Zuschriften wie von Peti, die gefallen mir. Ganz liebe Grüße zurück. Ich mag Optimisten. Optimisten, die dann sagen, naja, Platz 23 von 25, hey, wir waren diesmal nicht die Letzten. Da gibt's Entwicklungspotenzial.

0: Dr. Hook and the Medicine Show haben uns hier an die 1.30 Uhr Marke gebracht. Und damit Zeit für den Verkehrsservice der ARD Hitnacht. Achtung bitte, noch immer keine Entwarnung zum Falschfahrer von der Bundesstraße 217 zwischen Bad Münder, Alm, Deister und Völksen ist immer noch der Falschfahrer, die Falschfahrerin gemeldet. Vorsicht hier in beiden Richtungen. Die A1 Lübeck Richtung Fehmarn ist zwischen Seretz und Ratekau wegen einer Nachtbaustelle bis 3 Uhr gesperrt. Umleitung ist die U83. Die A1 Lübeck Richtung Hamburg ist in Höhe Hamburg-Moorfleet nach einem Unfall gesperrt. Die A39 Richtung Wolfsburg ist zwischen Bad Deckenstedt und Westerlinde wegen Aufräumarbeiten gesperrt. Die A40 Essen Richtung Duisburg ist zwischen Kreuz Kaiserberg und Kreuz Duisburg wegen Brückenarbeiten bis Dienstag früh gesperrt. Dann beiderseits gesperrt ist die A61 zwischen Kreuz München-Gladbach und Mackenstein. Und die Autobahn 67 Darmstadt Richtung Mannheim ist zwischen Lorsch und Viernheimer Dreieck gesperrt wegen Bauarbeiten. Umleitungsempfehlung ab dem Darmstädter Kreuz über die parallel verlaufende A5. Die A96 Lindau Richtung München ist zwischen Dreieck München Südwest und Tunnel Gräfelfing nach einem Unfall gesperrt.
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0: Hanne Bauer ist hier in Magdeburg.

0: die Dire Straits. Calling Elvis. Großartige musikalische Nummer, die wir hier gerade gehört haben. In der ARD-Hitnacht. Und ja, jetzt nochmal so ein bisschen auf den ESC geschaut, ja. Was ja so ein paar Kuriositäten immer mit sich bringt. Wir haben gehört, Bulgarien, Dara hat gewonnen mit ihrem Bangaranga oder Bangaranga. Und Thorsten Schorn, der deutsche Kommentator, hat sich wirklich gut geschlagen und hat auch noch dieses hier für uns gerade eben gepostet. Er hat gesagt, dass drei Lieder, also alle drei Lieder, die ein wenig Deutsch in ihren Texten hatten, auf den letzten drei Plätzen gelandet sind. Also auf Platz 23 Deutschland selbst, Sarah Engels, Fire. 24 Österreich, Cosmo, der ja seinen Tanzschein unbedingt dabei haben wollte, um in den Club gelassen zu werden. Und ganz hinten, hinter uns noch Großbritannien, Lock Mum, 1, 2, 3. Also, der die allerwenigsten Punkte und auf Platz 25 geblieben. Ja, so ist es dann doch so, wie das Matthias aus Flensburg gestern geschrieben hat. Immer wenn der deutsche Beitrag vorher schon so in Grund und Boden geredet wird, dann kommen dann die Briten noch um die Ecke und man sagt sich, um Gottes Willen, es geht immer noch ein Stückchen schlechter als unser eigener Beitrag.
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Hier ist die ARD-Hitnacht und Dani. Dani hat geschrieben aus Rheinland-Pfalz, Meisenheim. Irgendwie habe ich das Gefühl, dass es seit Gildo Horn immer dasselbe ist. Letzter Bundesliga-Spieltag und ESC fallen zusammen. Nachmittags Bayern deutscher Meister, nachts Deutschland beim ESC meistens auf den letzten Plätzen. Und ja, da ist ja noch die ARD-Hitnacht, die dann wieder an schöne Momente erinnert, als man noch eine Kassette brauchte, um gute Musik im Walkman zu bekommen. Dani, genau so ist das. Also, wir haben das extra so geplant, ja. Also, genau das im Ablauf, also erstmal, dass Bayern deutscher Meister wird, ist ja sowieso immer vorher schon klar. Und

Maria Mena. Das ist zum Beispiel einer dieser Songs, den ich so gerne und so beruhigend finde, den ich so gerne höre und so beruhigend finde im Radio. Immer wieder gerne bei uns in der Nachtsendung. Oh, und wer lacht hier? Ah ja, das ist schon das Stimmengemurmel und das Gelächter bei Janet Jackson, die diese Stunde schon fast beendet mit ihrem Oops Now. Simply Red sind dann noch dabei mit Only Love.

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1: Um 2 Uhr mit Gabriela Kühne. Bulgarien hat den 70. Eurovision Song Contest gewonnen. Die 27-jährige Sängerin Dara erhielt am Abend bei der Live-Show in Wien für ihren Partyhit Banga Ranga die mit Abstand meisten Punkte. Aus Wien, Oliver Schosch.
2: Es war ein sensationeller Sieg für Dara aus Bulgarien mit riesigem Abstand. Sie holte 516 Punkte, 173 Punkte mehr als der zweitplatzierte Noam Betan aus Israel. Bulgarien bekam sowohl die meisten Jurystimmen als auch die meisten Publikumsstimmen. Der große Favorit Finnland landete nur auf Platz 6. Sehr enttäuschend verlief der Abend auch für Deutschland und Sarah Engels. Sie erreichte mit 12 Punkten nur Platz 23 und wurde Drittletzte.
1: Nachdem in Modena ein Mann mit einem Auto in eine Gruppe von Menschen gefahren ist, haben die Behörden weitere Details bekannt gegeben. Demnach ist unter den Schwerverletzten auch eine deutsche Touristin. Insgesamt gäbe es 8 Verletzte, 4 davon schwer, so der Bürgermeister der norditalienischen Stadt. Die Hintergründe des Vorfalls sind noch unklar. Der mutmaßliche Täter, ein etwa 30 Jahre alter Mann, wurde festgenommen. Medienberichten zufolge soll er sich zuletzt in psychiatrischer Behandlung befunden haben. Bayerns Ministerpräsident Söder warnt davor, dass die Demokratie in Deutschland in Gefahr gerät. Dies drohe, wenn die Bundesregierung aus CDU, CSU und SPD scheitert, sagte Söder beim Katholikentag in Würzburg. Dann könne es, so wörtlich, Weimarer Verhältnisse geben. Söder bezeichnete die AfD als schlimmste rechte Organisation in Europa. Der FC St. Pauli steigt in die zweite Fußball-Bundesliga ab. Die Hamburger verloren das letzte und entscheidende Saisonspiel gegen den VfL Wolfsburg mit 1:3. Aus der Sportredaktion Stefanie Lavoie.
3: Das Tor von Pečinović hatte in der 80. Minute den Weg zum Sieg geebnet. Zum dritten Mal nach 2017 und 2018 spielt Wolfsburg damit die Relegation. Neben St. Pauli steigt auch Heidenheim ab. Der FC verlor gegen Mainz mit 0:2. Stuttgart folgt Meister Bayern, Dortmund und Leipzig in die Champions League. In der Europa League treten in der kommenden Saison Hoffenheim und Leverkusen an. Als Siebter hat sich Freiburg für die Conference League qualifiziert. Sollte der Sportclub am Mittwoch das Europa League-Finale gewinnen, wäre er gar in der Champions League spielberechtigt.
1: Das waren die Nachrichten. Das Wetter in Deutschland. Heute Nacht nach anfänglichen Schauern, teils klar, teils wolkig und oft trocken, Werte zwischen plus 8 und minus 2 Grad. Tagsüber Sonne und Wolken im Wechsel, vereinzelt Schauer. Im Westen mehr Wolken und einzelne Gewitter, maximal 13 bis 20 Grad. Am Montag im Westen Schauer und Gewitter, im Osten freundlich und trocken, 12 bis 22 Grad. Es ist 2.03 Uhr.
4: Dankeschön für die 3 Minuten Nachrichten. Von mir jetzt der Blick auf die Straßen im Lande. Hier ist der Verkehrsservice der ARD-Hitnacht. Achtung bitte, gerade eben wurde ein Falschfahrer gemeldet auf der Bundesstraße 2 zwischen Stettenhofen und der Autobahn 8 Augsburg-West in Gersthofen. Ist ein Falschfahrer auf der Straße, bitte ganz rechts fahren, nicht überholen. Auf der B2 zwischen Stettenhofen und der A8 Augsburg-West in Gerstenhofen ist ein Falschfahrer unterwegs. Vorsicht hier in beiden Richtungen. A1 Hamburg Richtung Lübeck, die Norderelbbrücke ist wegen eines Polizeieinsatzes gesperrt. Die A1 Lübeck Richtung Fehmarn ist zwischen Seretz und Rathekau wegen einer Nachtbaustelle bis 3 Uhr gesperrt. Umleitung führt über die U83. Die A1 Lübeck Richtung Hamburg ist in Höhe Hamburg-Morfleth nach einem Unfall gesperrt. Die Autobahn 39 Richtung Wolfsburg ist zwischen Bad Deckenstedt und Westerlinde wegen Aufräumarbeiten gesperrt. Die A40 Essen Richtung Duisburg ist zwischen Kreuz Kaiserberg und Kreuz Duisburg wegen Brückenarbeiten gesperrt das ganze Wochenende über. Die A61 ist zwischen Kreuz Mönchengladbach und Mackenstein ebenfalls das ganze Wochenende gesperrt in beiden Richtungen. Die A67 Darmstadt Richtung Mannheim ist zwischen Lorsch und Viernheimer Dreieck wegen Bauarbeiten gesperrt. Umleitungsempfehlung ab Darmstädter Kreuz über die parallel verlaufende A5. Und dann noch zum Schluss die A96 Lindau Richtung München. Hier ist zwischen Dreieck München Südwest und dem Tunnel Gräfelfing nach einem Unfall gesperrt. Ihnen unterwegs eine muntere Fahrt durch die Nacht.
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4: Hanno Bauer ist hier in Magdeburg. Zettel am Kühlschrank erinnert: Mama, weck mich auf, wenn du gehst. Daraus